0: und auch das Niedrigwasser sorgt für Probleme. Katrin Müller, Nachrichtenredaktion.
1: Hertha BSC ist mit einem Sieg in die neue Saison in der zweiten Fußball-Bundesliga gestartet. Die Mannschaft von Trainer Stefan Leitl gewann das wegen eines Fanbanners unterbrochene Eröffnungsspiel beim VfL Bochum mit 1:0.
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3: Nach einer kühlen Nacht wird es am Samstag wieder richtig warm, morgens noch 16 Grad. Im Laufe des Tages steigen die Temperaturen dann aber auf bis zu 26 Grad. Mit 13 Sonnenstunden wird es auch schön sonnig. Am Sonntag legt der Sommer nochmal eine Schippe zu. In der Spitze gibt es da 31 Grad und auch hier den ganzen Tag über Sonne.
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4: Die Schlagzeilen aus der Region mit Jule Stolpe. Musik und Entspannung im Freien. Der Landschaftsverband Hameln-Pyrmont und die Stadt Hessisch-Oldendorf laden am Samstag zum Jazz-Picknick ein. Ab 13 Uhr erwarten die Besucher 4 Bands und 4 Nachwuchstrios auf dem Kirchplatz, gefolgt von einer großen Jam-Session zum Finale ab 18 Uhr. Der Eintritt ist frei. Die Stadt Bad Münder und der Flecken Delixen erhalten rund 73.000 Euro aus den Kofinanzierungshilfen des Landes Niedersachsen. Mit den Fördergeldern soll die kommunale Wärmeplanung in den Landkreisen Hameln-Pyrmont und Holzminden vorangetrieben werden. Das Projekt sieht den Aufbau eines regionalen Netzwerks aus Kommunen, Stadtwerken und Energiegenossenschaften vor, um klimafreundliche Wärmenetze auszubauen. 42 Projekte aus Niedersachsen sind im Rennen um den Deutschen Engagementpreis 2026. Die nominierten Projekte reichen vom gehörlosen Sportverein bis zur Schwimmausbildung für Kinder. Eine Fachjury entscheidet im September über die Vergabe der 5 Kategoriepreise. Außerdem gibt es im Oktober eine Online-Abstimmung für den Publikumspreis. Alle Infos finden Sie auf radio-aktiv.de. Soweit die Schlagzeilen aus der Region, weiter mit den Weltnachrichten.
5: Ich bin Tanja Wagner. Wegen des extrem Niedrigwassers können viele Frachtschiffe zurzeit weniger Ladung befördern als üblich. Darunter leiden die Lieferketten. Mit Nordrhein-Westfalen, Rheinland-Pfalz und dem Saarland haben jetzt die ersten Bundesländer das Sonn- und Feiertagsfahrverbot für bestimmte Lkw-Transporte aufgehoben.
6: Erst am Donnerstag hatten Vertreter von Wirtschaftsverbänden mit Bundesverkehrsminister Bilger über Sofortmaßnahmen beraten, um die Lieferketten auf wichtigen Wasserstraßen wie Rhein, Donau und Elbe aufrechtzuerhalten. Denn die anhaltende Dürre stellt viele Unternehmen aktuell vor immense Herausforderungen. Es kommt einfach nicht genug Nachschub an, weil die Frachtschiffe zu wenig Wasser unterm Kiel haben und nur einen Bruchteil der üblichen Ladung transportieren können. Durch die Lockerung des Fahrverbots sollen nun vorübergehend mehr Gütertransporte vom Wasserweg auf die Straßen verlegt werden können. Dirk Zeitler, Nachrichtenredaktion.
5: Die schwarz-rote Koalition diskutiert heftig darüber, ob zwingend eine Frau die Nachfolge von Bundespräsident Steinmeier antreten sollte. Einem Dreiviertel der Bürger ist das laut einer Umfrage im Auftrag von RTL und NTV aber egal. Gerade mal jeder Fünfte wünscht sich nach der Wahl am 30. Januar eine Frau und nur die wenigsten bestehen erneut auf einem Mann. Brot, Milch oder Gemüse könnten deutlich teurer werden. Dafür sollen Menschen mit wenig Einkommen Geld vom Staat bekommen. Genau das schlägt IFO-Präsident Fuest vor. Politiker von Union und SPD lehnen die Idee allerdings laut dem Tagesspiegel ab.
7: An der Supermarktkasse würde man den Vorschlag des IFO-Präsidenten ziemlich schnell merken. Auf Lebensmittel wären statt 7 künftig 19% Mehrwertsteuer fällig. Menschen mit wenig Einkommen sollen dafür 360 Euro im Jahr vom Staat bekommen. Der SPD reicht das nicht. Wer jede Woche für 100 Euro Lebensmittel kauft, zahlt nach ihrer Rechnung rund 600 Euro mehr im Jahr. Auch die Union sagt deshalb, erst den Einkauf verteuern und dann Geld zurückzahlen, das mache es weder für Familien noch für die Verwaltung einfacher. Zoe Tassovali, Redaktion.
5: Hertha BSC ist mit einem Sieg in die neue Saison in der zweiten Fußball-Bundesliga gestartet. Die Mannschaft von Trainer Leitl gewann das wegen eines Fanbanners unterbrochene Eröffnungsspiel beim VfL Bochum mit 1:0.
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8: Nach einer kühlen Nacht wird es am Samstag wieder richtig warm. Morgens noch 16 Grad. Im Laufe des Tages steigen die Temperaturen dann aber auf bis zu 26 Grad. Mit 13 Sonnenstunden wird es auch schön sonnig. Am Sonntag legt der Sommer nochmal eine Schippe zu. In der Spitze gibt es da 31 Grad und auch hier den ganzen Tag über Sonne.
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3: Die Schlagzeilen aus der Region mit Jule Stolpe. Musik und Entspannung im Freien. Der Landschaftsverband Hameln-Pyrmont und die Stadt Hessisch-Oldendorf laden am Samstag zum Jazz-Picknick ein. Ab 13 Uhr erwarten die Besucher 4 Bands und 4 Nachwuchstrios auf dem Kirchplatz, gefolgt von einer großen Jam-Session zum Finale ab 18 Uhr. Der Eintritt ist frei. Die Stadt Bad Münder und der Flecken Delixen erhalten rund 73.000 Euro aus den Kofinanzierungshilfen des Landes Niedersachsen. Mit den Fördergeldern soll die kommunale Wärmeplanung in den Landkreisen Hameln-Pyrmont und Holzminden vorangetrieben werden. Das Projekt sieht den Aufbau eines regionalen Netzwerks aus Kommunen, Stadtwerken und Energiegenossenschaften vor, um klimafreundliche Wärmenetze auszubauen. 42 Projekte aus Niedersachsen sind im Rennen um den Deutschen Engagementpreis 2026. Die nominierten Projekte reichen vom gehörlosen Sportverein bis zur Schwimmausbildung für Kinder. Eine Fachjury entscheidet im September über die Vergabe der 5 Kategoriepreise. Außerdem gibt es im Oktober eine Online-Abstimmung für den Publikumspreis. Alle Infos finden Sie auf radio-aktiv.de. Soweit die Schlagzeilen aus der Region, weiter mit den Weltnachrichten.
4: Ich bin Tanja Wagner. Schon wieder sorgen Drohnen an einem sicherheitsrelevanten Ort für Aufsehen. Über einem Bundeswehrstützpunkt im nordrhein-westfälischen Mechernich sind 2 Drohnen gesichtet worden. Das bestätigte die Bundeswehr. Inzwischen ermittelt die Polizei.
5: Was die beiden Drohnen über dem Bundeswehrgelände gemacht haben und wer sie gesteuert hat, ist bislang unklar. Am Anfang haben Feldjäger den Vorfall untersucht, danach übernahm die Polizei. Besonders auffällig ist der Zeitpunkt. Erst vor wenigen Tagen wurde am Flughafen Leipzig-Halle eine Drohne mit Sprengstoff entdeckt. Dort ermittelt inzwischen die Bundesanwaltschaft. Innenminister Dobrindt spricht von einem hybriden Anschlag auf den Flughafen und schließt auch fremde Mächte als Drahtzieher nicht aus. Zoe Tassovali, Redaktion.
4: NRW, Rheinland-Pfalz und das Saarland setzen wegen des anhaltenden Niedrigwassers am Rhein das Sonn- und Feiertagsfahrverbot für bestimmte Lkw-Transporte vorübergehend außer Kraft. Damit könnten Güter, die aufgrund der niedrigen Pegelstände derzeit nicht oder nur eingeschränkt über die Wasserstraße transportiert werden, leichter auf der Straße befördert werden, teilten die Ministerien mit. Die Ausnahmeregelung gilt bereits an diesem Wochenende. In Österreich haben heftige Unwetter im Westen des Landes Straßen überflutet und Schlammlawinen ausgelöst. Laut der Tiroler Polizei trifft es auch Regionen, in denen gerade viele Urlauber unterwegs sind.
6: Im Zillertal sind 3 Muren abgegangen und haben Straßen blockiert. Und in Kitzbühel musste die Feuerwehr mit Wasserpumpen ausrücken. Dort waren innerhalb einer Stunde 30 mm Regen gefallen. Auch das Bundesland Salzburg war von schweren Unwettern betroffen. Mehrere Brücken wurden zerstört. Bei Bad Gastein mussten Wanderer wegen einer Mure von einer Berghütte ausgeflogen werden. Früher gab es dort noch einen Gletscher, der den Regen wie einen Schwamm aufsog. Doch mit dem Klimawandel ist das Eis mittlerweile geschmolzen. Aus Wien, Albert Otti.
4: Der Streit um die muslimischen Ganzkörperbadeanzüge spaltet Frankreich weiter. Das Verwaltungsgericht in Nizza hat ein in einem schicken Badeort verhängtes Strandverbot für Burkinis gekippt. Den Richtern zufolge beeinträchtigt das Verbot Grundfreiheiten in schwerwiegender Weise. In Frankreich wird auch schon seit vielen Jahren um ein Kopftuchverbot gestritten.
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7: Nach einer kühlen Nacht wird es am Samstag wieder richtig warm, morgens noch 16 Grad. Im Laufe des Tages steigen die Temperaturen dann aber auf bis zu 26 Grad. Mit 13 Sonnenstunden wird es auch schön sonnig. Am Sonntag legt der Sommer nochmal eine Schippe zu. In der Spitze gibt es da 31 Grad und auch hier den ganzen Tag über Sonne.
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3: Die Schlagzeilen aus der Region mit Jule Stolpe. Musik und Entspannung im Freien. Der Landschaftsverband Hameln-Pyrmont und die Stadt Hessisch-Oldendorf laden am Samstag zum Jazz-Picknick ein. Ab 13 Uhr erwarten die Besucher 4 Bands und 4 Nachwuchstrios auf dem Kirchplatz, gefolgt von einer großen Jam-Session zum Finale ab 18 Uhr. Der Eintritt ist frei. Die Stadt Bad Münder und der Flecken Delixen erhalten rund 73.000 Euro aus den Co-Finanzierungshilfen des Landes Niedersachsen. Mit den Fördergeldern soll die kommunale Wärmeplanung in den Landkreisen Hameln-Pyrmont und Holzminden vorangetrieben werden. Das Projekt sieht den Aufbau eines regionalen Netzwerks aus Kommunen, Stadtwerken und Energiegenossenschaften vor, um klimafreundliche Wärmenetze auszubauen. 42 Projekte aus Niedersachsen sind im Rennen um den Deutschen Engagementpreis 2026. Die nominierten Projekte reichen vom gehörlosen Sportverein bis zur Schwimmausbildung für Kinder. Eine Fachjury entscheidet im September über die Vergabe der 5 Kategoriepreise. Außerdem gibt es im Oktober eine Online-Abstimmung für den Publikumspreis. Alle Infos finden Sie auf radio-aktiv.de. Soweit die Schlagzeilen aus der Region, weiter mit den Weltnachrichten.
4: Ich bin Tanja Wagner. Über einem Militärstützpunkt in Mechernich in Nordrhein-Westfalen sind 2 Drohnen gesichtet worden. Das habe die Sicherheitszentrale des Bundeswehrstandortes gemeldet, bestätigte eine Sprecherin des operativen Führungskommandos der Bundeswehr auf Anfrage. Feldjäger hätten den Vorfall untersucht, sagte die Sprecherin weiter. Der Fall sei an die Euskirchener Polizei übergeben worden. Angesichts des Niedrigwassers haben mehrere Bundesländer das Lkw-Fahrverbot an Sonn- und Feiertagen vorübergehend aufgehoben. Weil Binnenschiffe nicht voll beladen oder gar nicht fahren können, sollen wichtige Güter per Lkw an ihr Ziel kommen, und zwar möglichst schnell.
5: Die Ausnahme gilt nur für Transporte, die wegen der niedrigen Pegel nicht wie gewohnt über den Rhein laufen können. Denn dort wird der Platz für Fracht immer knapper. Schiffe können zwar noch fahren, müssen aber deutlich weniger laden. Und das treibt die Transportkosten nach oben. Besonders die Chemie- und Stahlindustrie braucht den Fluss für ihre Lieferungen. Sie warnt bereits davor, ihre Produktion kürzen zu müssen. Die zusätzlichen Lkw sollen helfen, Waren trotzdem ans Ziel zu bringen. Die Ausnahme gilt vorerst bis Ende September. Zoe Tassovali, Redaktion.
4: Überraschender Lichtblick für die deutsche Wirtschaft. Trotz Irankriegs, Ölpreisschocks und US-Zöllen sind die deutschen Exporte im Juni auf einen Rekord gestiegen. Auch das verarbeitende Gewerbe habe sich weiter erholt. Vor allem in der Autoindustrie legte die Produktion zu.
6: Industrie, Bau- und Energieversorger stellten damit das 3. Mal in Folge mehr her als im Vormonat. Besonders erfreulich, nach den Einbrüchen in der Vergangenheit stieg die Produktion in der Autobranche im Juni deutlich, um 3,6%. Auch andere Bereiche im Fahrzeugbau legten zu, wie die Produktion von Flugzeugen, Schiffen, Zügen und Militärfahrzeugen. Ökonomen sehen die Talfahrt der Industrie damit beendet. Viel hängt aber auch davon ab, wie sich die geopolitische Lage und die Energiepreise entwickeln, und auch das Niedrigwasser sorgt für Probleme. Katrin Müller, Nachrichtenredaktion.
4: Hertha BSC ist mit einem Sieg in die neue Saison in der 2. Fußball-Bundesliga gestartet. Die Mannschaft von Trainer Stefan Leitl gewann das wegen eines Fanbanners unterbrochene Eröffnungsspiel beim VfL Bochum mit 1:0.
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7: Nach einer kühlen Nacht wird es am Samstag wieder richtig warm. Morgens noch 16 Grad. Im Laufe des Tages steigen die Temperaturen dann aber auf bis zu 26 Grad. Mit 13 Sonnenstunden wird es auch schön sonnig. Am Sonntag legt der Sommer noch mal eine Schippe zu. In der Spitze gibt es da 31 Grad und auch hier den ganzen Tag über Sonne.
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4: Die Schlagzeilen aus der Region mit Jule Stolpe. Musik und Entspannung im Freien. Der Landschaftsverband Hameln-Pyrmont und die Stadt Hessisch-Oldendorf laden am Samstag zum Jazz-Picknick ein. Ab 13 Uhr erwarten die Besucher 4 Bands und 4 Nachwuchstrios auf dem Kirchplatz, gefolgt von einer großen Jam-Session zum Finale ab 18 Uhr. Der Eintritt ist frei. Die Stadt Bad Münder und der Flecken Delixen erhalten rund 73.000 Euro aus den Kofinanzierungshilfen des Landes Niedersachsen. Mit den Fördergeldern soll die kommunale Wärmeplanung in den Landkreisen Hameln-Pyrmont und Holzminden vorangetrieben werden. Das Projekt sieht den Aufbau eines regionalen Netzwerks aus Kommunen, Stadtwerken und Energiegenossenschaften vor, um klimafreundliche Wärmenetze auszubauen. 42 Projekte aus Niedersachsen sind im Rennen um den Deutschen Engagementpreis 2026. Die nominierten Projekte reichen vom gehörlosen Sportverein bis zur Schwimmausbildung für Kinder. Eine Fachjury entscheidet im September über die Vergabe der 5 Kategoriepreise. Außerdem gibt es im Oktober eine Online-Abstimmung für den Publikumspreis. Alle Infos finden Sie auf radio-aktiv.de. Soweit die Schlagzeilen aus der Region, weiter mit den Weltnachrichten.
5: Ich bin Katrin Müller. Wegen des extremen Niedrigwassers können viele Frachtschiffe zurzeit weniger Ladung befördern als üblich. Darunter leiden die Lieferketten. Mit Nordrhein-Westfalen, Rheinland-Pfalz, Niedersachsen und dem Saarland haben jetzt die ersten Bundesländer das Sonn- und Feiertagsfahrverbot für bestimmte Lkw-Transporte aufgehoben.
6: Erst am Donnerstag hatten Vertreter von Wirtschaftsverbänden mit Bundesverkehrsminister Bilger über Sofortmaßnahmen beraten, um die Lieferketten auf wichtigen Wasserstraßen wie Rhein, Donau und Elbe aufrechtzuerhalten. Denn die anhaltende Dürre stellt viele Unternehmen aktuell vor immense Herausforderungen. Es kommt einfach nicht genug Nachschub an, weil die Frachtschiffe zu wenig Wasser unterm Kiel haben und nur einen Bruchteil der üblichen Ladung transportieren können. Durch die Lockerung des Fahrverbots sollen nun vorübergehend mehr Gütertransporte vom Wasserweg auf die Straßen verlegt werden können. Dirk Zeitler, Nachrichtenredaktion.
5: Schon wieder sorgen Drohnen an einem sicherheitsrelevanten Ort für Aufsehen. Über einem Bundeswehrstützpunkt im nordrhein-westfälischen Mechernich sind 2 Drohnen gesichtet worden. Das bestätigte die Bundeswehr. Inzwischen ermittelt die Polizei.
7: Was die beiden Drohnen über dem Bundeswehrgelände gemacht haben und wer sie gesteuert hat, ist bislang unklar. Am Anfang haben Feldjäger den Vorfall untersucht, danach übernahm die Polizei. Besonders auffällig ist der Zeitpunkt. Erst vor wenigen Tagen wurde am Flughafen Leipzig-Halle eine Drohne mit Sprengstoff entdeckt. Dort ermittelt inzwischen die Bundesanwaltschaft. Innenminister Dobrindt spricht von einem hybriden Anschlag auf den Flughafen und schließt auch fremde Mächte als Drahtzieher nicht aus. Zoe Tassovali, Redaktion.
5: Spanien dreht den Spieß um. Das Land reagiert mit eigenen Grenzkontrollen auf Italiens Weigerung, die wegen der Ceuta-Migrationskrise eingeführten Kontrollen aufzuheben. Ab heute würden Reisende aus Italien zunächst bis zum 7. September stichprobenartig an Häfen und Flughäfen kontrolliert, zitieren mehrere Medien aus einem Dekret der Regierung in Madrid. Zum Fußball. Hertha BSC ist mit einem Sieg in die neue Saison in der 2. Bundesliga gestartet. Die Mannschaft von Trainer Stefan Leitl gewann das Eröffnungsspiel beim VfL Bochum mit 1:0. Ein Fanbanner im Berliner Gästeblock sorgte für Aufsehen. Weil das Spruchband ein Fluchttor verdeckte, wurde das Spiel kurzzeitig unterbrochen.
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8: Nach einer kühlen Nacht wird es am Samstag wieder richtig warm. Morgens noch 16 Grad. Im Laufe des Tages steigen die Temperaturen dann aber auf bis zu 26 Grad. Mit 13 Sonnenstunden wird es auch schön sonnig. Am Sonntag legt der Sommer noch mal eine Schippe zu. In der Spitze gibt es da 31 Grad und auch hier den ganzen Tag über Sonne.
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3: Im Studio Eva Strohdeicher, guten Morgen. In Kleinberkel musste eine Frau gestern am Freitagmorgen vom Dach gerettet werden. Die 23-Jährige war aus einem Fenster auf das Dach eines Zweifamilienhauses geklettert, um ihrer Katze zu helfen, die dort oben saß. Weil das schief ging, sie sich festklammerte und um Hilfe rief, alarmierten Nachbarn die Feuerwehr. Die Einsatzkräfte eilten mit 7 Fahrzeugen zur Hilfe, inklusive Drehleiter, Notarzt und Rettungswagen. Die Einsatzkräfte konnten die Frau, die auf dem schrägen Dach saß, aus der misslichen Lage befreien und ihr helfen, vom Dach zu steigen. Die Katze konnte nach der Rettungsaktion zunächst nicht aufgefunden werden. Damit Erst- und Fünftklässler ihren Schulweg sicher meistern, stellen die Öffis im Landkreis Hameln-Pyrmont auch in diesem Jahr wieder ein kostenloses Elternticket bereit. Damit können Eltern den Weg mit Bus und Bahn an 2 frei wählbaren Tagen gemeinsam mit ihren Kindern üben. Die Tickets gelten ab sofort bis zum 27. August und werden direkt über die jeweiligen Schulen an die berechtigten Familien ausgegeben. Ziel der Aktion ist es, den Kindern frühzeitig Sicherheit und Routine für den täglichen Schulweg zu vermitteln. Alle berechtigten Eltern bekommen die Tickets über die Schulen. Die Elterntickets gelten für 2 Tage in der Zeit ab sofort bis zum 27. August. Am Wochenende steht der 2. Spieltag der Kreisligasaison in Hameln-Pyrmont an. Heute und morgen stehen insgesamt 5 Partien an. Dazu Jule Stolpe aus der Radioaktiv-Sportredaktion mit Einzelheiten.
4: Wisperode feiert Heimpremiere und trifft heute auf BW Tündern 2, die mit einer knappen Niederlage in die Saison gestartet sind. Den verpatzten Saisonstart wiedergutmachen wollen sowohl SC Weser HO als auch die SG Hameln-Lattfade im nächsten Duell. Morgen am Sonntag treffen dann Aufsteiger Hemeringen und das neu formierte Preußen Hameln aufeinander. Die Hamelner gehen als Favorit in die Partie, der VfB dürfte aber nach dem Aufstieg ordentlich Selbstbewusstsein mitbringen und haben Heimvorteil. Die TSG Emmertal will das enttäuschende 0:2 gegen Wisperode wieder ausbügeln, und zwar als Favorit auswärts in Königsförde. In Unsen treffen am Sonntagnachmittag außerdem die SG Pflegesen Süntel und der FC Saale Id aufeinander.
3: Soweit die Meldungen aus der Region, jetzt weiter mit den Weltnachrichten.
5: Ich bin Katrin Müller. Der Industrieverband BDI begrüßt die zeitweise Aufhebung von Lkw-Fahrverboten an Sonn- und Feiertagen wegen des aktuellen Niedrigwassers auf wichtigen Wasserstraßen. Die Verlagerung von Gütern auf Schiene und Straße könne die Lieferketten stabilisieren, sagte der Vizegeschäftsführer Holger Lösch der Rheinischen Post. Kritik kommt dagegen von der Umweltorganisation BUND. Jede zweite Frau ist in Deutschland trotz langjähriger Versicherung von niedrigen Renten betroffen. Das berichtet das Statistische Bundesamt. Bei den Männern gibt es bei der Rente vor allem regionale Unterschiede.
6: Viele kommen mit ihrer Rente nicht mal über die Armutsgrenze hinaus. Jeder vierte Mann, der mindestens 45 Jahre eingezahlt hat, der bekommt weniger als gut 1.400 Euro im Monat, vor allem im Osten. Und die Frauen, jede zweite, egal wo sie wohnt, hat eine Niedrigrente. Das bedeutet aber nicht automatisch Altersarmut, denn viele hätten Zusatzeinkommen, sagt die Regierung. Sie steht aber in der Kritik, weil sie die Rente mit 63 abschaffen will. Claudia Wächter, Nachrichtenredaktion.
7: Der ukrainische Präsident Selenskyj reist auf Einladung seines serbischen Amtskollegen zu einem offiziellen Besuch nach Belgrad. Serbien unterhält gute Beziehungen zu Russland und hat sich als eines von wenigen europäischen Ländern nicht den EU-Sanktionen gegen Moskau angeschlossen.
8: Selenskyj traf am Abend zu seinem ersten offiziellen Besuch in Belgrad ein. Er sprach von wichtigen Verhandlungen über den Ausbau der Wirtschaftsbeziehungen beider Länder. Die Gespräche sollen heute weitergehen, einfach sind die Beziehungen aber nicht. Der serbische Präsident Vučić hatte im Juli in Kiew beim Gipfel der südosteuropäischen Staaten erneut nicht die Abschlusserklärung unterzeichnet. Das Dokument sah neben der weiteren Unterstützung der Ukraine im russischen Angriffskrieg auch eine für Serbien schwierige Erhöhung des Drucks auf Moskau vor. Aus Moskau, Ulf Mauder.
7: Zum Fußball. Hertha BSC ist mit einem Sieg in die neue Saison in der zweiten Bundesliga gestartet. Die Mannschaft von Trainer Stefan Leitl gewann das Eröffnungsspiel beim VfL Bochum mit 1:0. Ein Fanbanner im Berliner Gästeblock sorgte für Aufsehen. Weil das Spruchband ein Fluchttor verdeckte, wurde das Spiel kurzzeitig unterbrochen.
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0: Heute Morgen wolkenlos und klar, aber noch ziemlich frisch mit 9 Grad aktuell in Hameln. Im Tagesverlauf dann 15 Sonnenstunden bei 25 Grad in der Spitze. Auch der Sonntag wird sonnig und es wird sogar heiß. 31 Grad gibt's dann in der Spitze. Zwischendurch ziehen mal ein paar Wolken durch, die sollten aber nicht weiter stören. Soweit Nachrichten und Wetter, die Zeit 6:06.
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0: Im Studio Eva Strohdeicher, guten Morgen. In Kleinberkel musste eine Frau am Freitag von einem Dach gerettet werden. Die 23-Jährige war aus einem Fenster auf das Dach eines Zweifamilienhauses geklettert, um ihrer Katze zu helfen, die dort oben festsaß. Weil das schief ging, sie sich festklammerte und um Hilfe rief, alarmierten Nachbarn die Feuerwehr. Die Einsatzkräfte eilten mit 7 Fahrzeugen zur Hilfe, inklusive Drehleiter, Notarzt und Rettungswagen. Die Einsatzkräfte konnten die Frau, die auf dem schrägen Dach saß, aus der misslichen Lage befreien und ihr helfen, vom Dach zu steigen. Die Katze konnte nach der Rettungsaktion zunächst nicht aufgefunden werden. Damit Erst- und Fünftklässler ihren Schulweg sicher meistern, stellen die Öffis im Landkreis Hameln-Pyrmont auch in diesem Jahr wieder ein kostenloses Elternticket bereit. Damit können Eltern den Weg mit Bus und Bahn an 2 frei wählbaren Tagen gemeinsam mit ihren Kindern üben. Die Tickets gelten ab sofort bis zum 27. August und werden direkt über die jeweiligen Schulen an die berechtigten Familien ausgegeben. Ziel der Aktion ist es, den Kindern frühzeitig Sicherheit und Routine für den täglichen Schulweg zu vermitteln. Heute und morgen verwandelt sich die Mosterei Ockensen in eine Lego-Welt. Anlässlich des 25-jährigen Bestehens der Mosterei und aufgrund seiner Begeisterung für Lego-Steine gäbe es die Ausstellung Stein trifft Obst zu sehen. Extra für diesen Anlass sei ein Jubiläumsstein entwickelt worden, sagt Olaf Seifert von der Mosterei. 27 Ausstellende aus ganz Deutschland werden erwartet.
4: Highlight wird mit Sicherheit sein die große Stadtanlage mit knapp 22 Quadratmetern, die wir hier aufbauen, einschließlich 1,80 Meter hohen Hochhäusern. Also da kann man sich schon mal drauf freuen.
0: Die Lego-Ausstellung Stein trifft Obst in der Mosterei in Ockensen hat heute von 10 bis 18 Uhr und am Sonntag von 10 bis 17 Uhr geöffnet. Der Eintritt beträgt für Kinder und Jugendliche bis 17 Jahre 2 Euro und für Erwachsene 4 Euro. Soweit die Meldungen aus der Region, jetzt weiter mit den Weltnachrichten.
5: Ich bin Katrin Müller. Wegen des extremen Niedrigwassers können viele Frachtschiffe zurzeit weniger Ladung befördern als üblich. Darunter leiden die Lieferketten. Mit Nordrhein-Westfalen, Rheinland-Pfalz, Niedersachsen und dem Saarland haben jetzt die ersten Bundesländer das Sonn- und Feiertagsfahrverbot für bestimmte Lkw-Transporte aufgehoben.
6: Erst am Donnerstag hatten Vertreter von Wirtschaftsverbänden mit Bundesverkehrsminister Bilger über Sofortmaßnahmen beraten, um die Lieferketten auf wichtigen Wasserstraßen wie Rhein, Donau und Elbe aufrechtzuerhalten. Denn die anhaltende Dürre stellt viele Unternehmen aktuell vor immense Herausforderungen. Es kommt einfach nicht genug Nachschub an, weil die Frachtschiffe zu wenig Wasser unterm Kiel haben und nur einen Bruchteil der üblichen Ladung transportieren können. Durch die Lockerung des Fahrverbots sollen nun vorübergehend mehr Gütertransporte vom Wasserweg auf die Straßen verlegt werden können. Dirk Zeitler, Nachrichtenredaktion.
5: Schon wieder sorgen Drohnen an einem sicherheitsrelevanten Ort für Aufsehen. Über einem Bundeswehrstützpunkt im nordrhein-westfälischen Mechernich sind zwei Drohnen gesichtet worden. Das bestätigte die Bundeswehr. Inzwischen ermittelt die Polizei.
7: Was die beiden Drohnen über dem Bundeswehrgelände gemacht haben und wer sie gesteuert hat, ist bislang unklar. Am Anfang haben Feldjäger den Vorfall untersucht, danach übernahm die Polizei. Besonders auffällig ist der Zeitpunkt. Erst vor wenigen Tagen wurde am Flughafen Leipzig-Halle eine Drohne mit Sprengstoff entdeckt. Dort ermittelt inzwischen die Bundesanwaltschaft. Innenminister Dobrindt spricht von einem hybriden Anschlag auf den Flughafen und schließt auch fremde Mächte als Drahtzieher nicht aus. Zoe Tassovali, Redaktion.
5: Spanien dreht den Spieß um. Das Land reagiert mit eigenen Grenzkontrollen auf Italiens Weigerung, die wegen der Ceuta-Migrationskrise eingeführten Kontrollen aufzuheben. Ab heute würden Reisende aus Italien zunächst bis zum 7. September stichprobenartig an Häfen und Flughäfen kontrolliert, zitieren mehrere Medien aus einem Dekret der Regierung in Madrid. Zum Fußball. Hertha BSC ist mit einem Sieg in die neue Saison in der zweiten Bundesliga gestartet. Die Mannschaft von Trainer Stefan Leitl gewann das Eröffnungsspiel beim VfL Bochum mit 1:0. Ein Fanbanner im Berliner Gästeblock sorgte für Aufsehen. Weil das Spruchband ein Fluchttor verdeckte, wurde das Spiel kurzzeitig unterbrochen.
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8: Heute Morgen ist es wolkenlos und klar, aber noch ein bisschen frisch. Im Tagesverlauf gibt es dann aber 15 Sonnenstunden bei maximal 25 Grad. Auch der Sonntag wird sonnig und es wird heiß, 31 Grad in der Spitze. Zwischendurch ziehen mal ein paar Wolken durch, aber die sollten nicht weiter stören. Soweit Nachrichten und Wetter, die Zeit 6:08.
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9: Moin und herzlich willkommen zu Radioaktiv und dem Radiowecker von Radioaktiv. Wir haben ein bisschen langsamer im Reden, weil der Herr Bergmann immer noch nicht richtig guckt. Und morgen, Herr Bergmann, grüß dich. Ich bin Hagen Wolf, für die Sendung verantwortlich. Und der andere, der jetzt gerade noch in sein Handy reinschaut, ist Werner Bergmann. Grüß dich.
10: Ja, guten Morgen, Hagen. Guten Morgen, Landkreis. Guten Morgen, Welt. Ja, jetzt bin ich auch akustisch viel besser zu hören, für mich jedenfalls. Mit mir im Studio der Mann, der, glaube ich, für die neueren Euroscheine als falscher 50er gehandelt wird. Das Gesicht soll da irgendwie drauf, wie so ein Wanted-Poster. Hagen Wolf, hier im Studio, für Sie.

0: Ja, du hast die 9-Euro-Scheine angesprochen. Gibt ja, ja welche. Ja. Und wir beide fragen uns gleichzeitig.
1: Ja, warum?
0: Warum?
1: Warum in einer Zeit, wo wir jeden Tag wieder Berichte lesen, dass wir eigentlich weg wollen sollen, wir ja, Bürger
0: weg vom Bargeld hin zum digitalen Bezahlen?
1: Ja.
0: Und jetzt hau die nochmal neu. Warum?
1: Wenn das von Deutschland ausgekommen wäre, hätte ich es ja noch verstanden. Wenn die deutsche Bundesregierung sagt, die sind alle so abgegriffen und diese vielen Drogen, die da dran haften, weil man die immer zum Drehen benutzt und so, ja, hätte ich das ja noch halbwegs verstanden, dass man gesagt hat, wir brauchen mal wieder was Neues.
0: Ja.
1: Und dann hätte man ja auch so typisch deutsche Sachen hier vielleicht zum Thema Deutschland, Pünktlichkeit, Bild von der Deutschen Bahn.
0: Ja. Sauerkraut.
1: Oder Amt für Bürokratie oder solche Sachen. Ja. Ne? Sauerkraut. Irgendwas so Typisches. Ne? Ja. Aber nein, es ist ja von der EZB. Das heißt Europa. Wir haben Länder in Europa, wo kaum noch mit Bargeld bezahlt wird. Und da sagt man, in der heutigen Zeit, wo man doch wirklich eigentlich genug Probleme an der Backe haben sollte, ja, sagen die, ah nee, komm, wir machen es doch nochmal und drucken nochmal so eine Charge.
0: Ja, genau.
1: Und ganz ehrlich,
0: kostet ja nichts.
1: Das ist das Problem. Das Drucken von Geld kostet Geld. Man muss erstmal Geld ausgeben, um Geld zu drucken. Für Papier. Da ja, sitzen wieder irgendwelche Bäume auf den Bäumen und heulen sich die Seele aus dem Leib, weil sie für Papier verballert werden. Das, ganz ehrlich, also
0: und ich finde es ja gut. Und weißt du, man kann ja abstimmen, welche Motive draufkommen.
1: Ja, ja, Vögel.
0: Ja, und sowas. Und das Beste ist ja, ich arbeite ja mit sehr vielen jungen Menschen zusammen,
1: ja,
0: die nur noch digital bezahlen. Die beteiligen sich an der Abstimmung, wie die aussehen sollen, die neuen Scheine.
1: Ja, das finde ich auch gut. Die dann alle sagen, lass doch mal für die Alten.
0: Ja, für uns Alte.
1: Ja. Also die Gen Z, die benutzt ja kaum noch Bargeld. Wenn du das manchmal heute siehst, die gehen, glaube ich, in die Kirche zur Kollekte, ja, und halten ihr Handy hin und sagen, bitte könnt ihr das nicht so, die Dorfkirche, wo ja, der Pfarrer sagt, was haben Sie in deiner Hand? Das ist ja doch heutzutage. Also ich begreife es

0: Jetzt kriegen wir Anrufe gleich ins Studio. Ich finde ja schön, dass die Leute mitmachen nach dem Motto. Ja, deswegen auch diese neuen Geldscheine, Euroscheine, weil du darfst nicht an deinem T-Shirt rum.
1: Ach so, Entschuldigung.
0: Das hört man. Wegen fälschungssicher.
1: Ach. Ja. Ja, wobei, erstens ist es so, man hat, ich glaube, war heute, glaube ich, sogar in unserer örtlichen Tageszeitung, der DWZ,
0: wir sprechen ihre Sprache,
1: hat ein Artikel drin gestanden, dass immer weniger Geld gefälscht wird.
0: Ja, also, ich wollte gerade sagen, die letzte Meldung, dass irgendwo Geld, dass Falschgeld im Umlauf war, ist lange her.
1: Ja.
0: Ich kann mich nicht daran erinnern, wann das war.
1: Und ganz ehrlich, ich muss sagen, dieses Geld ist ja nicht dadurch besser, nur weil man ein neues Design drauf hat. Das ist ja nun, hat mit der Fälschungssicherheit da wenig zu tun. Ich fand auch ganz interessant, wie Christiane Lagarde damals, als sie die neue Idee vorgestellt hat, oh, wir drucken neue Banknoten, dass die gesagt haben, ja, hier der Euro, die Euro-Banknoten seien mehr als ein Zahlungsmittel. Und wie gesagt, ganz ehrlich, ich habe noch nie gesehen, dass in irgendeiner Ausstellung ein Euroschein, die hängen Bananen an die Wand, damit die als Kunst vergammeln können.
0: Mehr als ein Zahlungsmittel.
1: Ja, mehr. Wozu ist es denn dann da?
0: Konfetti?
1: Dreht die sich da auch manchmal so ein?
0: Und,
1: nee, kann ich mir nicht vorstellen. Also die Idee könnte. Na, und dann, liebe, wenn wir schon bei unserer DWZ
0: Wir sprechen ihre Sprache
1: sind. Ganz ehrlich, so ganz mit der Sprache scheint das im Moment nicht auch nicht so aktuell zu sein. Also eher so aktuell wie die Idee mit den Banknoten heutzutage noch. Denn was schreibt unsere DWZ? Die EZB tüftelt an einer neuen Serie von Banknoten.
0: Gibt's das Wort noch?
1: Ja, also ich glaube, die DWZ hat schon ihre gesamte Zeitung gesagt, für Gen Z drucken wir gar nicht mehr. Lasse tüfteln. Für die alten Opas, die noch wissen, was der Begriff Tüftler bedeutet.
0: Ja, genau.
1: Selbst damals hieß es, wir sind das Land der Dichter und Denker. Der Begriff Tüftler tauchte dann nirgends auf. Also wir wollen uns nicht wieder an einem Thema so lange festhalten.
0: Genau.
1: Ich habe letzte Woche kritische Stimmen gehabt.
0: Ach.
1: Ja, ich weiß nicht genau, woran, also ob waren wir nicht witzig genug, waren wir nicht bissig genug. Ich glaube, ich muss mein T-Shirt ausziehen, weil ich immer da so ein bisschen dran rumfussele. Ich weiß auch nicht, warum. Das ist wahrscheinlich das Alter.
0: Ja.
1: Aber auf jeden Fall, und da muss ich sagen, ich habe mir nochmal das überlegt und ich glaube, so ganz unrecht waren diese Stimmen nicht, weil irgendwo, wir kamen ja aus der Sommerpause, aus unserer kurzen heraus, da war ich noch ein bisschen im Schlafmodus, kann man fast sagen. Du ja sowieso immer.
0: Okay.
1: Und dann kommt hinzu, man hat ja kaum noch, also wirklich, der Witz geht einem langsam ein bisschen verloren. Ich versuche mich ja schon immer auf die regionalen Themen, weil da kann man noch so ein bisschen was draus machen. Aber wenn man sich in der Weltpolitik umguckt, ich möchte gar nicht über Trump reden,

0: Auf der einen Seite ist es die Natur, die gegen uns kämpft, ob das in Venezuela war, ob es die Vulkanausbrüche, die Erdbeben oder was es da in der Welt übrigens gibt. Und dann gibt es ja noch den Menschen selbst, der ja auch nicht gerade hilfreich dabei ist. Kriminalität, Terroranschläge, CSD da, dieser Anschlag, den es da gab. Das ist ja auch nicht gerade etwas, was die Sache in der Stimmung erleichtert.
1: Nee,
0: ganz
1: nicht.
0: Zu schweigen von den gesamten Konflikten auf der Erde.
1: Ja.
0: Ne? Was, wo geht es jetzt drum? In Polen ist eine russische Rakete runtergekommen. Ui, was
1: Leipzig.
0: Passiert jetzt nicht? Jetzt hier, genau, Flugzeug Leipzig-Halle, wo ein Busfahrer eine Drohne gefunden hat mit Sprengstoff, aber ohne funktionierenden Zünder. Was nutzt die eigentlich dann?
1: Zum Glück.
0: Und in der Hinsicht möchte ich noch mal eins sagen. Das einzige Land, aus dem jemand bis jetzt gekommen ist, der in den letzten Jahren Anschläge auf unsere Infrastruktur gemacht hat, war die Ukraine.
1: Ja, das stimmt auch wiederum.
0: Ne?
1: Ja.
0: Es
1: also,
0: war,
1: was
0: ne?
1: bekannt ist.
0: Was bekannt ist, nicht wahr? Ja, wir wissen, es gibt einen hybriden Krieg. Und ganz ehrlich, so wie wir uns momentan in Deutschland verhalten, mit aufsteigendem Militarismus, mit immer mehr, jetzt wieder wird geredet, Zivildienst als Beiprodukt vom Militärdienst im Grunde genommen, das ist ja alles auch eine gewisse Provokation. Und dass der Russe nicht dabei sitzt und sagt, oh, was machen die denn da drüben? Mal gucken. Das kann ich auch verstehen.
1: Okay.
0: Also ich will wirklich nicht sagen, ich will auch nicht dem Putin nach dem Maul reden. Und wenn der Putin sagt, er war es nicht, heißt das noch lange nicht, dass es stimmt mit dieser Sache in Leipzig. Aber man darf nicht außer Acht lassen, die Wahrheit ist in kriegerischen Konflikten, wollen wir es mal so nennen, das Erste, was stirbt.
1: Ja,
0: das
1: okay.
0: Erste, was über...
1: ich bin sicher, dass unsere Politiker und Forscher daran tüfteln, dass es besser wird.
0: Also deshalb verstehe ich auch, wir waren vielleicht nicht ganz so humorvoll in letzter Sendung. Punkt.

0: Übrigens, Herr Bergmann, mach dich, lass dich nicht hier so fertig machen, weil, nur weil irgendwelche Hanseln meinen, du wärst nicht lustig.
1: Nein, ich nehme schon.
0: Darum geht's ja nicht. Mir hat noch niemand gesagt, ich wäre nicht lustig.
1: Nein, das kann ich verstehen, außer ich selbst. Ja. Aber nein, aber es ist natürlich schon so, ich nehme die Meinung von Hörern und Hörerinnen, nehme ich ernst.
0: Ja, Quatsch, Quatsch, hast du nie gemacht. Wir sind ja, außerdem sind wir ja irgend so eine gewisse auch Informationssendung. Also.
1: Ja, ja, Information, bitte. Das ist, als wenn du jetzt sagen würdest, die Bild-Zeitung ist eine seriöse Zeitung.
0: Ja, okay.
1: Also bitte.
0: Ja.
1: Nicht, dass man das, was wir hier sagen, immer auf die Goldmünze legt oder auf die Goldwaage. Wir sind kein journalistisches Format.
0: Ja,
1: obwohl wir viele Themen haben, die tatsächlich aktuell sind.
0: Was hast du denn für Themen, die aktuell sind?
1: Momentan habe ich ein Thema, was mich persönlich auch angeht, weil ich glaube, das wollen die Leute hören. So persönliche Lebensberichte.
0: Ja, wenn sie lustig
1: und zwar, sind sie nicht.
0: Okay.
1: Ich habe die Wahlbenachrichtigung heute bekommen.
0: Ja, ich auch.
1: Also gestern eigentlich.
0: Gestern
1: war sie schon im Briefkasten. Du auch?
0: Ja.
1: Ja, ist interessant. Wir haben ja Kommunalwahl. 13. September müsste das jetzt sein. Und danach dann eben auch schon die Ankündigung für die Stichwahl. Wenn es zur Stichwahl kommt, stehen ja die Parteien. Wir haben ja auch über diese ganzen Probleme, die damit verbunden sind, schon oft genug hier drüber gesprochen. Ich wollte dich jetzt eigentlich mal fragen, weil mir ist aufgefallen, ich war in meiner Jugend politisch aktiv.
0: Wann ist dir das aufgefallen?
1: Ja, als ich diese Wahlbenachrichtigung bekommen habe. Weil bei mir ist jedes Mal, wenn mir irgendwas über den Weg läuft, denke ich doppelt. Also ich denke, einmal sehe ich das und dann denke ich schon mal weiter für Sendungen und so weiter. Und mir ist dann aufgefallen, dass ich früher, wenn ich sowas bekommen habe, war ich eigentlich politisch im Vorfeld schon aktiv gewesen.
0: Ja.
1: Ich hatte irgendwie gewusst, wen ich wählen will, hatte da so meine Meinung, die manche waren vorproduziert. Mein Vater hat mich damals in die Junge Union mehr oder weniger mit hineingeholt. Aber da war man in der Zeit, da habe ich sogar noch Rentner durch die Gegend chauffiert, damit sie zur Wahlurne gehen
0: konnten. Ja, man hat die älteren Herrschaften noch zur Wahl gefahren.
1: Ja.
0: Von
1: dann,
0: der Partei aus.
1: Dann wurde ich erwachsen langsam. Dann war damals Willy Brandt, Helmut Schmidt. Da war ich sehr auf SPD-Kurs getrimmt. So, und in den letzten Jahren habe ich immer mehr gemerkt, eigentlich wähle ich nicht mehr für jemanden, ich wähle gegen jemanden. Ich wähle Parteien, damit ich verhindere, dass die AfD ins Amt kommt.
0: Ja.
1: Das sage ich ganz offen, auch wenn sie immer noch ganz offiziell als bürgerliche Partei in Anführungszeichen auf dem Papier steht, war ich schon immer der Meinung, nein, die haben nichts darin zu suchen. Damals dieser Euro, da war es ja noch, ging es ja noch verhältnismäßig friedlich, um Euro verhindern und so weiter. Und das wurde ja immer, immer schlimmer und es entwickelt sich auch immer schlimmer weiter. Also das ist das Einzige, warum ich noch wähle. Ich will die AfD verhindern. Aber ich wähle nicht, weil ich überzeugt bin, die oder die oder die oder die Partei ist jetzt die Partei, die das, was ich mir wünsche, verkörpert.
0: Aber du hast mich gefragt,
1: aber das wollte ich jetzt fragen.
0: Ob ich früher, ich war aktiv früher in der Partei.
1: Ja?
0: Und zwar, ich komme ja aus.
1: Ach, in der Partei?
0: Ja, ich komme ja aus Hessen.
1: DDR fast.
0: Nein, ich komme aus Hessen und man kann auch gerne googeln, aus der Gemeinde Wölfersheim. Und Wölfersheim war in den 80er Jahren eine NPD-Hochburg. Die hatten bei den Kommunalwahlen an die 20% bekommen.
1: Und da warst du liberal und hast Koch unterstützt.
0: Im Roland Spiegel
1: Koch.
0: Stand früher drin, das braune Dorf.
1: Ja.
0: So, und ich bin aus diesem Grunde auch, um ein bisschen gegenzugehen, auch in die SPD damals.
1: Oh.
0: Eingetreten.
1: Bei den Linken?
0: Da musste ich noch kein Beitrittsgebühr bezahlen. Du warst noch umsonst als Student und als Schüler und sowas. Und wir hatten bei uns im Dorf einmal eine NPD-Versammlung.
1: Oh.
0: Auf dem Marktplatz.
1: Oh.
0: Und ich bin mit meinem Nachbarn nachts vor dieser Versammlung sind wir losgefahren und haben vom Misthaufen Schubkarren mit Mist auf diesen Platz gefahren. Nachts.
1: Ja.
0: Heimlich. Bis wir von der Polizei erwischt wurden. Und der Polizist meint, hat sich's angeguckt und das war ja eigentlich ganz locker und hat gemeint, jetzt geht mal nach Hause. Und sonst nix. Und am nächsten Tag musste diese NPD-Versammlung umziehen auf einen anderen Platz natürlich.
1: Weil es
0: so sehr gestunken hat. Das war damals mein Beitrag für die Demokratie, kann man ja fast schon sagen.
1: Aber man muss sagen, ich habe jetzt das aktuelle ZDF-Politbarometer mir extra nochmal auch noch angeguckt und habe festgestellt, die Unzufriedenheit mit dem Funktionieren der Demokratie hat den höchsten Wert seit über 20 Jahren hier in Deutschland erreicht. Mit 54% sind mit der Demokratie in Deutschland unzufrieden, obwohl die Politik ja uns immer erzählt, oh, das ist das Beste, was es gibt als Staatsform. 54% sind mit der Demo. Also wenn die Unzufriedenheit so weiter zunimmt, kann ich mir vorstellen, dass im Bundestag der Bundeskanzler demnächst eine große Rede hält und dann die Zufriedenheit als Volkszwang, so nach dem Motto, ihr müsst zufrieden sein. Und das wird abgefragt.
0: Ja.
1: Jede Woche kommt euer Politiker vom Ort vorbei und fragt, seid ihr zufrieden?

0: Aber auf der anderen Seite, Sommer, es ist ja auch Sommerloch. Es gibt ja kaum Themen, die man berichten kann oder worüber lästern kann. Das Beste, jetzt das einzige Thema, was in den letzten Wochen aufgekommen ist, ist die Rente mit 63.
1: Naja, überhaupt, dass sie jetzt wieder anfängt. Es sah ja vor der Sommerpause eigentlich so ganz gut aus. Man hatte gesagt, da war die Rentenkommission mit ihren 33 Vorschlägen. Bundeskanzler Friedrich Merz hat sich als Reformkanzler bezeichnet, obwohl selbst das eigentlich mehr Reformchen waren und keine richtige Reform. Und was macht der Kanzler? Die streiten sich erstmal wieder in der Koalition. Natürlich geht es erstmal wieder auch um die Rente und Gesundheit und so weiter und so fort. Und was macht der Kanzler? Urlaub.
0: Ja.
1: Im Grunde Unterschied zur
0: hat er auch verdient.
1: Zur Unterschied. Ja, sagen wir mal so, die Union wird sich freuen, weil die sagt, na gut, wenn er nicht da ist, kann er keinen Mist bauen, ne? Dann gehen die Umfragewerte vielleicht mal wieder hoch und sowas und er kann sich von seinen ganzen kleinen Gemetzeln, die er hier hatte, kann er sich ausruhen, ne? Und ich weiß nicht, vielleicht macht er ja die Reise nach Jerusalem, so wie seine ganze Personalpolitik im Moment aussah. Aber man weiß von Bundeskanzler Friedrich Merz recht wenig, wo der Urlaub macht.
0: Ja,
1: erinnerst du dich noch bei seiner CDU Vorgängerin und auch bei dem Uraltkanzler Helmut Kohl wusste man in etwa, wo der immer ist. Ne? Bei Merkel wusste man es, bei Kohl wusste man es, bei Merz von der CDU als Kanzler weiß man recht wenig. Man weiß, also ich habe mich recherchiert natürlich,
0: ja,
1: man weiß, entweder ist er in seinem Haus im Sauerland.
0: Ja gut, das ist nicht Urlaub.
1: Genau. Oder er ist in seinem Haus am Tegernsee, weil so ein Mann wie ein Kanzler, der hat ja mehrere Häuschen.
0: Er kann ja mit seinem Privatjet hin und her
1: pendeln. Der ist irgendwo in dem Weltgeschehen, ist er unterwegs und sowas und muss sich diese ganzen Sachen nicht so antun.
0: Nee.
1: Auf jeden Fall ist es jetzt wieder so weit, dass man sich streitet und zwar in diesem Fall geht es um die Rente mit 63 und eins muss ich in dem, wir hatten ja eben schon mal die Umfrage wegen Demokratie. Der Deutsche Beamtenbund hat auch eine Umfrage gemacht und der hat festgestellt, dass Vertrauen der Bürger in die Handlungsfähigkeit des Staates liegt auf einem historischen Tief. Und ganz ehrlich, weißt du, was mich daran gewundert hat? Dass man dafür eine Umfrage braucht, ja, okay, um das festzustellen.
0: Ja, stimmt. Also, gerade vom Beamtenbund.
1: Und wenn der Staat, das sage ich jetzt an jeden, nicht nur an Merz, an alle, die das überhaupt mal machen wollen, wenn man möchte, dass der Bürger dem Staat vertraut und dass man Vertrauen zurückgewinnt, dann tut man aber nichts dafür, dass man den Bürger beleidigt, schröpft und für dumm verkauft. Das sind alles Sachen, ich gebe nur mal den Tipp, das sind alles Sachen, wo der Bürger eher sagt, leck mich.
0: Ja, so, ne? Ungefähr.
1: So, ne?
0: Ja.
1: Wir können übrigens gleich auch nochmal nach der Musik auf das Jugendwort des Jahres kommen.
0: Da gibt's mehrere.
1: Ja, erstmal die Vorschläge. Muss man ja auch wieder abstimmen, was man möchte, wie Banknoten in etwa. Ne? Aber interessanterweise war, das, was ganz oft genannt wurde, war, Mensch, wie formuliere ich jetzt, dass es nicht so beleidigend rüberkommt? Mehrzweckeier. Da gab es so geflügeltes Wort, so ähnlich. Ne? Das ist leider nicht reingekommen.

0: Übrigens, Jugendwort des Jahres. Es gab ja Vorschläge, aber ich weiß es ja gar nicht. Das ist mir eigentlich ziemlich egal, was das Jugendwort des Jahres ist. Ich weiß nur, ich arbeite ja mit vielen jungen Leuten zusammen.
1: Ja.
0: Ich habe das Glück oder das Pech, wenn du so willst. Und als diese Vorschläge und das rauskam, dann die Jungen machen sich dann immer so einen Spaß, weißt du? Da kommst du, kommen sie mit ihrem Instagram-Dinger da an und filmen dich dabei. Wir fragen jetzt mal den alten Opa, was die Wörter bedeuten.
1: Ja.
0: Ich habe natürlich, es ist mir sowas von egal. Und mir ist jetzt eingefallen, weißt du was? Ich müsste eigentlich zurückfragen, was das Wort Tüftler zum Beispiel bedeutet.
1: Ja,
0: dass wir Ältere auch noch wissen. Vielleicht sollte man auch das Seniorenwort des Jahres mal klären.
1: Aber interessanterweise bei den Vorschlägen, die Langscheid diesmal vorhat, also es waren ja so 10 Vorschläge, aus denen man abstimmen ja. kann, sind 2 Worte dabei, die mir absolut bekannt vorkommen. Besonders eins davon bin ich der Meinung, das kenne ich aus den 70er Jahren. Macker.
0: Macker?
1: Macker ist wieder dabei.
0: Ach guck.
1: Und das ist ein Wort, wo ich denke, das kenne ich aber noch.
0: Ja.
1: Genau wie Digger. Digger ist auch ein Wort, wo ich denke, das habe ich
0: ist
1: doch
0: schon. Ist Digger und Macker nicht dasselbe?
1: Ja, so in der Art schon, finde ich schon. Aber beide sind jetzt drin. Digger, Macker. Das sind alles so Worte, wo ich mir denke, die kenne ich.
0: Ja.
1: Also die kann ich zuordnen. Aber dann sind da wieder so Sachen dabei, wo ich ganz ehrlich weiß, das wäre zu interessant, wenn wir jetzt noch viel früher Beiträge machen würden. Da würde ich mal die jungen Leute fragen, ob die in Hameln wissen, was der Begriff gute Käse bedeutet.
0: Gute Käse?
1: Gute Käse.
0: Gute
1: Käse, was bedeutet das? Das soll ein Jugendwort
0: das
1: sein.
0: Ist ein Jugendwort?
1: Gute Käse.
0: Wer sagt sowas?
1: Ja, die jungen Leute angeblich.
0: Gute Käse? Habe ich nie gehört. Ja, gut, ich bin ja die gute Käse. Was heißt denn gute Käse?
1: Ganz ehrlich, guck nach.
0: Nein.
1: Das sind Worte, da gehe ich doch nicht hin und gucke nach, was die bedeuten. Die benutze ich ja nie.
0: Ja, das stimmt auch wieder.
1: Oder auch hier Ragebait.
0: Rage?
1: Meine Ragebait kann ich mir vorstellen, das ist dieses ganze heutzutage Scream und so weiter. Und dann hast du ewig diese ganzen Sachen, wo du sagst, sag mal Leute, wann hört denn das endlich mal aus, wenn du da im Netz bist oder so. Aber das ist auch so ein Wort, wo ich oder Peak. Peak, nur gut, Peak kenne ich.
0: Peak ist hoch.
1: Hoch oder sowas. Ne? Aber das sind alles so Worte, wo ich mir sage, ganz ehrlich, ich kenne die Leute nicht, die benutzen. Ich kenne junge Menschen. Aber ich habe das noch nie in irgendeiner Diskussion gehört, wenn ich irgendwo am Bus oder sowas, dass da irgendein, ey, gute Käse!
0: Ja.
1: Also sowas. Digger, ja.
0: Ja.
1: Macker, ja.
0: Der gute Käse, da kommt ja an, dicker Macker.
1: Also vielleicht ist das auch regional unterschiedlich. Vielleicht ist das in Bayern gute Lebekäse oder so.
0: Ja,
1: ich weiß es nicht. Aber das sind echt Worte, wo ich mir denke, ich finde es ja schön. Ich finde ja immer, wenn Susanne Daubner kommt und die Dinger dann vorliest in Tagesschau und dann immer kommt und nochmal sagt, diese Sachen, ich habe den Outtakes gesehen, sie war ja auch der Meinung, weil 6-7 ist natürlich auch dabei, dieses Unwort, was eigentlich nur heißt, eigentlich ist mir egal, nicht wahr? Und da hat sie 60-70 draus gemacht.
0: Okay.
1: Wahrscheinlich hat sie ihr Alter da mit reingebracht. Aber es ist, wollen wir nicht lange drüber reden, es ist Unsinn, wir brauchen es nicht, viele junge Leute selber sagen, brauchen wir nicht. So reden auch selbst wir manchmal nicht.
0: Ja.
1: Und die so reden, die wohnen nicht in Hameln.
0: Die brauchen wir auch nicht.

0: Aber wir wollen ja nicht nur schlechte Nachrichten hier verbreiten. Nein. Sondern ich finde es positiv, die Deutsche Bahn schreibt schwarze Zahlen. Überraschenderweise.
1: Ja, seit 7 Jahren zum ersten Mal soll Gewinn bei der Deutschen Bahn entstehen. Und diese Überraschung war, glaube ich, bei der Bahn noch größer als bei allen anderen.
0: Wenn wir ihre Bilanz gucken. Das kann doch nicht sein.
1: Wieso ist sie schwarz? Ja. Wir sehen sonst nur rot.
0: Rot, ja, genau. Ne?
1: Und ich glaube, ich frage mich auch, liegt das daran, weil wenn ich in einem verspäteten Zug sitze, bei den Zahlen an Verspätung, die Bahn inzwischen vor sich her schiebt, zahle ich da nicht eigentlich sogar schon Miete?
0: Ich weiß, nein, natürlich nicht, nein, aber es ist so eine schöne, gute Nachricht.
1: Ja,
0: und ich habe gelesen, auch hier unsere Strecke, ich weiß es von...
1: Ja, unsere Lieblingsstrecke, die S5.
0: Die S5 von Hameln nach Hannover irgendwie, gell?
1: Ja, ja. Und da habe ich einen Artikel, ich habe den sogar hier, ich lese mal vor und gleich mit Kommentar. Und zwar, die S-Bahn Hannover setzt seit letzten Mittwoch 2 weitere Züge auf der Linie für S5 ein.
0: Schön.
1: Woo, wir jubeln. Ne? Sie sollen zwischen Hameln-Springen und Hannover den Fahrzeugmangel ausgleichen.
0: Ja.
1: Und da muss ich mal ganz ehrlich sagen, wenn wir das gleich weiterhören, frage ich mich, ist das neue Konzept, Fahrzeugmangel durch mangelhafte Fahrzeuge auszugleichen? Denn die Züge stammen aus den 70er Jahren.
0: Ach.
1: Das bedeutet, also in gewisser Weise hat man sich gesagt, die Bayer Bahn haben mal geguckt, Mensch, was haben wir in der Schrottkiste noch so liegen? Ich war, oh, guck mal, da sind noch so 2 alte Züge aus den 70ern.
0: Wo stehen die 70er Jahre? Gibt es so wie einen Elefantenfriedhof, einen Zugfriedhof bei der Deutschen Bahn?
1: Wahrscheinlich.
0: Dass sie irgendwo abgestellt werden?
1: Irgendwo stehen die alle hier hochgestapelt oder sowas. Und da haben sie gesagt, Mensch, die gehen noch.
0: Ja,
1: die nehmen wir
0: für
1: noch.
0: Für Hameln reicht es noch.
1: Für Hameln hier, Hannover. Ach, komm. Wer fährt da schon hin? Ne? Und Museumsgut halt, was jetzt auf den Schienen fährt. Und wer braucht Barrierefreiheit, wenn man den Zug aus den 70er buchen kann? Leider Gottes gelten die 70er Jahre nicht in Sachen Pünktlichkeit.
0: Ja, okay.
1: Das möchte ich schon mal gleich den Zahn ziehen in der Richtung. Aber man kann ja auch sagen, also wenn man es positiv verkaufen will, ein Zug aus den 70er Jahren, der kommt nicht zu spät, der kommt 50 Jahre zu spät in der Hinsicht, in der Richtung.
0: Aber immerhin machen sie was.
1: Ja, und der andere Zug, der hat sogar gleich 2 Etagen, also wie die früheren Sachen, kennst du auch, die alten Busse hatten das auch, wo du oben noch was hattest. Wieso? Also endlich Doppelstockzüge auf der S5. Genau das, was man braucht. Pünktlichkeit. Ach, lassen wir weg. Wir haben 2 Etagen. Ich meine, so kann man doch auf 2 Ebenen gleichzeitig über die Deutsche Bahn enttäuscht sein und sich aufregen. Ist doch nicht das doch was. Ne?
0: Aber man muss nicht alle schlecht reden, Herr Bergmann.
1: Aber man hat zugegeben, die beiden Züge verfügen über geringen Komfort und sind vor allem nur eingeschränkt barrierefrei. Eingeschränkt sind auch dann die Fahrgäste, die brauchen. Weil die sind sowieso schon doppelt eingeschränkt in dieser Richtung. Ne?
0: Über mangelnden Komfort.
1: Also das heißt, wenn man es mal höflich ausdrücken will, und du weißt, wir sind hier eine höfliche Sendung, wer im Rollstuhl sitzt, bleibt am Bahnsteig. Wer einsteigt, kann das Wort Stoßdämpfer neu buchstabieren. Weil da sind die auch nicht so bequem drin. Ich glaube, die Leute, die nicht mitfahren können, sind sogar noch gut dran bei diesen Zügen. In gewisser Weise. Ne?

0: Es gibt doch so einige Themen, die in Hameln ja immer letzte Woche so ein bisschen aufgekommen. Der Hamler Golfclub zum Beispiel.
1: Hatten wir zwar schon mal als Thema
0: gehabt. Da waren sie ja pleite und dann haben sie abgewendet durch mehr höhere Mitgliedsbeiträge. Ja. Jetzt sind sie schon wieder pleite.
1: Natürlich. Ein Loch an Loch und hält immer
0: noch. Ich denke, wie gesagt, wie kann ein Golfclub pleite gehen? Also finanziell gesehen. Also da golfen doch die Reichen und Schönen.
1: Ja, das ist
0: oder ist er jetzt für Pöbel geöffnet,
1: der Hamler Golfclub? Also der Pöbel kommt auch.
0: Ja.
1: Es ist ja inzwischen, glaube ich, so eine Exklusivmitgliedschaft, glaube ich, wo man gleich zwei Golfplätze gleichzeitig bespielen kann oder so. 1850 kostet das im Jahr. Das kann man doch als armer Schlucker sich leisten.
0: Ich verstehe es nicht. Also wie gesagt, das ist so, ich kenne keinen einzigen Golfclub irgendwo, der pleite gegangen ist.
1: Ja, ich weiß es auch nicht. Ich habe da mal so ein paar Fragen dazu. Erstens, das einzige Grün, was dieser Golfplatz noch hat, ist die Hoffnung, dass er irgendwo noch bleibt. Außerdem frage ich mich, könnte man einen Golfclub nicht, sagen wir mal, den Golfplatz nicht um die Hälfte reduzieren? Die andere Hälfte kommt ein Supermarkt hin oder sowas. Ja. Und man spielt nur noch 10 Löcher.
0: So ein Späti.
1: Und dann nehmen wir die Golf Light. So was ganz Modernes eben, auch für andere Golf. Oder man macht Minigolf. Ja. Sind zwar die richtig großen Schläger und ein bisschen größere Flächen, aber wäre doch einfacher.
0: Ja, kommt nicht an.
1: Und nimmt trotzdem dieselbe eine Summe.
0: Ja.
1: Und dann als Luxus-Minigolfplatz oder so. Ich weiß es nicht, aber es gibt ja Möglichkeiten. Auf jeden Fall, diesmal ist diese Pleite noch nicht abgewendet. Also wahrscheinlich sagen sich auch einige von denen, die da jetzt immer noch Mitglied sind, Leute, das wird mir langsam ein bisschen viel.
0: Ja, es gibt auch andere Golfclubs.
1: Es gibt noch, also meine Mutter hat noch schönere Golfclubs in der Nachbarschaft, Art oder so weiter. Also wir werden das natürlich im Auge behalten, aber trotz alledem.
0: Aber ich finde auch interessant, um ein anderes Thema, weil wir haben ja noch einige Hameler Themen, es gibt so Wasserspender jetzt in Hameln.
1: Hey, Big Spender, wir sollen ja eigentlich alle bei der Hitze, die wir jetzt hatten und die auch bald wieder kommen wird, nächstes Wochenende, kann ich jetzt schon
0: dieses
1: mal sagen.
0: Dieses Wochenende schon.
1: Nee, dieses Wochenende geht noch. Nächstes Wochenende kriegen wir nochmal 33 Grad. Im Moment haben wir, glaube ich, so an die 26 Grad heute im Laufe des Tages. Das wird dann nochmal ein bisschen wärmer morgen. Und dann haben wir wieder eine ruhigere Phase, aber dann das Wochenende.
0: Ja, das sagt unser Diplom-Meteorologe W. Bergmann.
1: Ich muss immer meine Brust hier, ich bin Wetterstehe, zurechtdrücken. Das ist das Geräusch. Ne?
0: Ja.
1: Nein, aber wie gesagt, neben dem Hochzeitshaus gibt es ja jetzt diese zweite große Attraktion, nämlich die Fontäne der Verzweiflung. Das ist, glaube ich, die erste vollautomatische Pflasterwaschanlage mit Trinkfunktion, die Hameln hat. So muss man es verkaufen.
0: Ja.
1: Ne, wir versuchen ja, der Stadt zu helfen, indem wir das alles positiv branden.
0: Ja, aber der Hintergrund war doch der, dass so ein Wasserspender, was ja eine gute Idee ist, soll Durst löschen. Man drückt auf den Knopf und wenn du den Mund davor hältst, haut dir die Mandeln weg, so.
1: Ja.
0: Ja,
1: aber wie so ein junger Wasserspender eben in der Jugend ist, da spritzt er halt ein bisschen weiter als normal.
0: Ja.
1: Jedenfalls geht das wohl im hohen Bogen und landet mehrere Meter entfernt auf dem Pflaster.
0: Ja, also
1: wer kennt das nicht? Interessant finde ich die Aussage, dennoch ist der Spender ein Erfolgsmodell, auf das aufgebaut wird.
0: Du kannst da richtig ein Spiel draus machen. Ich drück drauf und wer fängt das Wasser auf?
1: Sportaktiv.
0: Ja.
1: So, du kannst ja sehen, das wird Leichtathletik. Das muss man so verkaufen hier. Großer Leichtathletik-Event in der Stadt. Kennst du die Leute, die früher immer Bonbons hochgeworfen haben und haben so versucht, so mit Wasser da. Das gibt doch Bilder. Das muss man so framen.
0: Ja.
1: Nicht immer alles so negativ sehen. Nicht wahr? So der Überraschungsnassmacher mit Reichweite.
0: Ja.
1: Sowas in dieser Art muss man da machen. Ich finde auch diese Idee, finde ich nicht schlecht. Ne? Und andererseits sage ich mir, während ich meinen Balkonpool von 30 Metern nicht mit Wasser füllen darf, kommt die Stadt, baut da einen Spender hin, der literweise Wasser
0: dient ja der Erfrischung der Leute und der, damit es nicht die Leute so durstig sind.
1: Besonders den Leuten, die eigentlich nichts trinken wollen, die dann plötzlich glitschernass durch die Stadt rennen.
0: Man kann nicht alles richtig machen, Herr Bergmann.
1: Nee, die Stadt schon mal gar nicht. Doch, die macht viel gut.

0: Boah, ich merke, ich werde älter, weißt du das?
1: Warum?
0: Wenn ich über Wasser rede, muss ich pinkeln. Also lass uns schnell zu Ende kommen, Herr Bergmann.
1: Schön, dass du das jetzt den Hörer und Hörerinnen auch noch mitteilst.
0: Ich wollte doch sagen, lass uns zu Ende kommen, weil du musst die Tage des Tages noch losmachen.
1: Ja, ich muss die Tage des Tages noch losmachen. Oder willst du schnell zwischendurch auf Toilette gehen? Wir können dann live von berichten. Also heute haben wir eine Sache, da könnte man sagen, es ist ein Feiertag, der in etwa die Schlange im Bürgeramt feiert, denn es ist heute Tag der Unendlichkeit.
0: Tag der Unendlichkeit.
1: Tag der Unendlichkeit.
0: Ist doch ein Widerspruch in sich, finde ich schon.
1: Wieso?
0: Tag der Unendlichkeit.
1: Ja gut, man feiert an dem Tag die Grundidee der Unendlichkeit.
0: Ja, aber nur an einem Tag die Unendlichkeit zu feiern, ist ja auch ein Widerspruch in sich.
1: Ja, man feiert Weihnachten auch nur an einem Tag,
0: ja,
1: aber die Sachen sind schon Monate vorher im Geschäft.
0: Ja, okay.
1: Ne, so muss man das sehen. Auch die unendliche Geschichte war zu Ende irgendwann.
0: Ja, okay.
1: Also, wir wollen das nicht auf die Goldwaage legen. Aber die Unendlichkeit, oder ja, man muss es so sehen, die wird halt gefeiert. Und wie das Unendlichkeitssymbol beißt sich da die Schlange in den Schwanz.
0: Sollte man nicht die Unendlichkeit unendlich feiern. Okay, mach jetzt weiter.
1: So, auf jeden Fall lässt sich, finde ich, sowieso die Unendlichkeit schwer greifen. Mathematisch zum Beispiel gesehen. Ne? Es ist, glaube ich weiß nicht, wie man es genau definiert. Für mich ist Unendlichkeit, weiß nicht, wie du es siehst, hat, glaube ich, jeder seine eigene Meinung zu. Aber für mich ist die Wartezeit auf einen Handwerker, wenn der sagt, er kommt zwischen 8 und 17 Uhr.
0: Ja.
1: Das ist für mich gefühlte Unendlichkeit.
0: Ja, stimmt.
1: Wenn er dann an dem Tag auch noch nicht kommt.
0: Ja.
1: Und man sitzt noch um 21 Uhr da und wartet darauf, der gleich klingelt da.
0: Ja, stimmt.
1: Das ist für mich... es gibt übrigens viele Dinge, die unendlich sind. Also Sachen, die niemals enden. Und zwar das Universum, sagt man. Die Dummheit des Menschen, sagt man. Und der Nahostkonflikt, sagt man. Sieht man immer wieder. So, dann haben wir heute den Memento Mori-Tag.
0: Memento Mori.
1: Das ist so ein Begriff, kennst du den?
0: So Erinnerungsding.
1: Bedenke, dass du sterblich bist.
0: Ach ja.
1: Ja, oder dass du pinkeln musst.
0: Also das passt zum Tag der Unendlichkeit, ja, weil jeder glaubt ja, dass er unendlich lebt.
1: Ja, und das ist es eben. Also ich glaube es nicht, Gott sei Dank. Also
0: ab einem gewissen Alter weiß man das.
1: Ja, es ist auf jeden Fall der Tag, an dem wir uns erinnern sollen, dass wir uns ständig daran erinnern sollen, dass wir uns erinnern sollen.
0: Okay.
1: Ja, und deshalb ist auch heute Tag der Wiederholung.
0: Okay, auch noch?
1: Der Wiederholungstag.
0: Das ist ja alles so richtig so.
1: Ja, und Tag des Bowling.
0: Tag des Bowling?
1: Ja, und da muss ich ganz ehrlich sagen, ich bin Fan von Bowling. Also ich mag Bowling lieber als Kegeln. Ob das an den Löchern ist, wo ich meine Finger reinstecken kann, oder dieses Feeling, dass ich dort mehr führen kann, was ich tue.
0: Ja.
1: Ich weiß es nicht. Bist du eher ein Kegler oder ein Bowler?
0: Das ist mir sowas von scheißegal. Entschuldigung,
1: ehrlich?
0: Bitte. Ja, wie das Jugendwort.
1: Kannst du da nichts mit anfangen?
0: Die Kugel ist mir egal, ich treffe immer.
1: Ich finde, das ist gute Käse.
0: Ja.
1: Also, denn für mich ist das so, das ist für mich eigentlich ein Bowling ist für mich im Grunde genommen die Weltlage. Man gewinnt erst, wenn man alles zerstört.
0: Ja, okay.
1: Wenn alles am Boden liegt, dann hat man gewonnen. So in etwa ist ja Bowling,
0: ne,
1: in der Richtung. Also ich finde, das ist nicht schlecht. Dann ist heute Tag des Dollars. Euro hatten wir heute schon.
0: Ja.
1: Die Amerikaner und nicht nur die Amerikaner, auch die zu Hause noch den ein oder anderen Dollar haben. Hast du zu Hause Dollar?
0: Nee, warum denn?
1: Ich habe Dollar zu Hause.
0: Echt?
1: Tatsächlich. Ich habe mir mal, sagen wir mal so, ich kann nicht behaupten, dass es echte Dollar sind.
0: Okay.
1: Aber ich habe mal am Grabbeltisch von der Deutschen Bahn, da gab es nicht nur, ich habe mir tatsächlich mal so einen Dollar so mal besorgt, so eine Sammlung von Dollarscheinen.
0: Ach ja, okay.
1: Bis hoch zum Tausend.
0: Weil der Dollar ist ja mehr als ein Zahlungsmittel.
1: Naja, der Dollar ist für mich das Chamäleon unter den Währungsmitteln.
0: Ja, okay. Wir müssen zu Ende kommen, Herr Bergmann.
1: Ja, dann haben wir heute noch...
0: In zwei Wochen,
1: eins ist noch, und das sage ich für Sie alle da draußen. Heute ist auch der Glücklichsein ist machbar Tag. Und der Tag der Katzenliebhaber, aber der ist nicht so wichtig.
0: Okay.
1: Machen Sie es gut, machen Sie es nach, machen wir es besser. Ich hoffe, wir waren heute ein bisschen besser drauf als letztes Mal. In 14 Tagen hören wir uns wieder, denn im Unterschied zu anderen Sendungen, wir gehen nicht in eine Sommerpause mehr.

0: Gleich gibt's hier Sunshine von One Republic. Und dann Looking for Love, Karen Ramirez.
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0: Es ist jetzt kurz nach 9.
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0: In Hameln beginnt eines der größten Stadtentwicklungsprojekte der letzten Jahre. Die Nachrichten mit Eva Strohdeicher.
1: Am Mittwoch starten am Stockhof die Arbeiten für die neuen Weserterrassen. Wo bisher eine steile Böschung liegt, entsteht in den nächsten Jahren ein neuer Aufenthaltsbereich direkt an der Weser. Als erstes wird die Uferböschung abgetragen. Ab Oktober folgen Spundwandarbeiten. Die bilden später die Grundlage für die ersten Terrassenstufen direkt an der Weser. Die rund 15 Meter langen Spundwände werden mit Hilfe eines Rüttelverfahrens in den Uferbereich eingebracht. Die Stadt Hameln lädt Bürger ein, beim offiziellen Spatenstich am Freitag, den 14. August um 13 Uhr dabei zu sein. Am Freitagnachmittag hat die Polizei die Autofahrt einer 28-Jährigen gestoppt, die unter dem Einfluss von Betäubungsmitteln unterwegs war. Die Frau war im Rahmen einer allgemeinen Verkehrskontrolle am Rommel-Center in Bad Münde angehalten worden. Ein Schnelltest ergab, dass die Frau unter THC-Einfluss gefahren ist. Die Weiterfahrt wurde ihr untersagt und eine Blutentnahme angeordnet. Niedersachsen hebt das Sonn- und Feiertagsfahrverbot für bestimmte Lkw vorübergehend auf. Die Ausnahme gilt ab sofort bis zum 31. August und betrifft Lastwagen über 7,5 Tonnen sowie Lkw mit Anhängern, die wegen des Niedrigwassers notwendige Ersatztransporte übernehmen. Grund sind erhebliche Einschränkungen der Binnenschifffahrt auf wichtigen Wasserstraßen. Mit der Ausnahmeregelung sollen Warenströme und Lieferketten gesichert und mögliche Produktionsstopps verhindert werden. Niedersachsens Verkehrsminister Grant-Hendrik Tonne fordert zugleich mehr Investitionen in die Wasserstraßen und eine bessere Abstimmung von Bund und Ländern. Soweit die Meldungen aus der Region. Jetzt weiter mit den Weltnachrichten.
4: Ich bin Katrin Müller. Der Industrieverband BDI begrüßt die zeitweise Aufhebung von Lkw-Fahrverboten an Sonn- und Feiertagen wegen des aktuellen Niedrigwassers auf wichtigen Wasserstraßen. Die Verlagerung von Gütern auf Schiene und Straße könne die Lieferketten stabilisieren, sagte der Vize-Geschäftsführer Holger Lösch der Rheinischen Post. Kritik kommt dagegen von der Umweltorganisation BUND. Der ChatGPT-Entwickler OpenAI stoppt vorerst sein neues KI-Modell Astra. Grund sind eigenmächtige Hackerattacken durch künstliche Intelligenz. OpenAI will seine künftigen Modelle härter kontrollieren.
5: Es erinnert an einen Science-Fiction-Film. Entwickler haben immer mehr Probleme, künstliche Intelligenz unter Kontrolle zu halten, weil die sich eigenständig macht. Passiert ist das zuletzt bei mehreren Tests, in der Programme aus ihrem Testumfeld ausgebrochen sind und sich in die Websites von Unternehmen gehackt haben. Schaden haben sie dort zwar nicht angerichtet, aber der Tech-Riese OpenAI will seine Software jetzt dennoch stärker überwachen und abschirmen. Vermutlich auch, weil sonst strengere Regeln der Politik drohen. Zuletzt hatten über 1000 KI Forscher davor gewarnt, dass das Entwicklungstempo unkontrollierbar zu werden drohe. Thomas Bremser, Nachrichtenredaktion.
4: Jede zweite Frau ist in Deutschland trotz langjähriger Versicherung von niedrigen Renten betroffen. Das berichtet das Statistische Bundesamt. Bei den Männern gibt es bei der Rente vor allem regionale Unterschiede.
6: Viele kommen mit ihrer Rente nicht mal über die Armutsgrenze hinaus. Jeder vierte Mann, der mindestens 45 Jahre eingezahlt hat, der bekommt weniger als gut 1.400 Euro im Monat, vor allem im Osten. Und die Frauen, jede zweite, egal wo sie wohnt, hat eine Niedrigrente. Das bedeutet aber nicht automatisch Altersarmut, denn viele hätten Zusatzeinkommen, sagt die Regierung. Sie steht aber in der Kritik, weil sie die Rente mit 63 abschaffen will. Claudia Wächter, Nachrichtenredaktion.
4: Zum Fußball. Hertha BSC ist mit einem Sieg in die neue Saison in der zweiten Bundesliga gestartet. Die Mannschaft von Trainer Stefan Leitl gewann das Eröffnungsspiel beim VfL Bochum mit 1:0. Ein Fanbanner im Berliner Gästeblock sorgte für Aufsehen. Weil das Spruchband ein Fluchttor verdeckte, wurde das Spiel kurzzeitig unterbrochen.
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0: Es sind aktuell 17 Grad draußen. Heute wird es mal wieder richtig schön warm mit schön viel Sonne den ganzen Tag über. Bei Höchstwerten von bis zu 26 Grad. Am Sonntag dann sogar nochmal eine Ecke heißer, 31 Grad. Die 30-Grad-Grenze wird geknackt, ganz locker mit schön viel Sonne. Auch hier den ganzen Tag über sonnig. Ein kurzer Blick auf den Verkehr verrät uns, auf den Straßen des Weserberglands ist aktuell alles frei, keine großen Staus oder dergleichen. Falls Ihnen doch was auffallen sollte, schicken Sie uns gerne eine WhatsApp-Nachricht unter 05151 und 6x5.
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0: Mein Name ist Nico Schnake und ich bin jetzt hier bis 12 Uhr für Sie beim Radioaktiv-Wochenende am Start. Ich hoffe, Sie haben einen guten Start in den Morgen. Haben Sie vielleicht schon Kaffee gemacht, einen Tee, was auch immer Sie an diesem Morgen brauchen und können so ganz entspannt in diesen wunderbaren Samstag starten. Wir packen es zumindest alle gemeinsam. Haben Sie einen schönen Tag hier bei Radioaktiv.

0: eigentlich nicht alle Kinder gemeinsam betreuen? Genau diese Frage hat in Kleinberkel eine besondere Form der Kinderbetreuung entstehen lassen. Bei den Zuckerschnecken spielen, lachen und lernen Kinder mit und ohne Diabetes Seite an Seite und erleben dabei vor allem eins. Sie sind einfach Kinder.
1: Bunte Spielsachen auf dem Boden, kleine Schuhe in der Garderobe und Kinderlachen aus dem Gruppenraum. Der Alltag bei den Zuckerschnecken klingt erst einmal wie in vielen anderen Betreuungseinrichtungen auch. Doch ein Detail macht diesen Ort besonders. Hier gehört Diabetes ganz selbstverständlich zum Alltag dazu. Während ein Kind mit Bauklötzen eine Burg baut, wird vielleicht nebenan kurz der Blutzucker kontrolliert. Kein großes Aufsehen, kein Herausnehmen aus der Gruppe. Medizinische Unterstützung passiert dort, wo auch gespielt, gebastelt und getobt wird, sagt Erzieherin Mareike Dohm.
2: Wir handhaben es oft so, dass wir die Kinder nicht aus dem Spiel rausreißen, wenn zum Beispiel mal blutig gemessen werden muss, wenn die Kinder etwas essen müssen, dann ist es für uns völlig in Ordnung, wenn die Kinder das im Spiel tun. Das kommunizieren wir mit allen Kindern, das wird von Anfang an so gehandhabt. An manchen Tagen müssten die Kinder bis zu 5-mal ihr Spiel verlassen und das ist überhaupt nicht unser Ziel. Mittlerweile ist es aber auch so, dass die anderen Kinder, die nun keinen Diabetes haben, da super schnell reinwachsen, super schnell die Wichtigkeit dahinter verstehen und dann einfach kurz mit pausieren und warten und auch verstehen, dass dieses Essen jetzt nur für das Diabeteskind ist und nicht für mich.
1: Die Idee hinter der Großtagespflege, Kinder mit Diabetes sollen nicht das Gefühl bekommen, anders zu sein. Statt einer Betreuung mit Sonderrolle gibt es eine Gemeinschaft, in der alle voneinander lernen. Für die Kinder ohne Diabetes bedeutet das, sie wachsen mit Verständnis und Rücksicht auf. Für Kinder mit Diabetes bedeutet es, sie können ihren Tag erleben wie ihre Freunde, mit Spielen, Entdecken und kleinen Abenteuern. Hier entstehen auch ganz besondere Freundschaften, sagt Alexander Boche, Geschäftsführer der Pflegeexperten, zu denen die Großtagespflege mit Platz für bis zu 10 Kinder in Kleinberkel gehört.
3: Die Kinder mit Diabetes sind auch ganz süß untereinander, weil die freuen sich auch, dass sie jemanden jetzt haben, der zum Beispiel auch eine Insulinpumpe hat. Also da sind zwei hier, die ja schon beste Freundinnen sind und die sich total gefreut haben, als ich das erste Mal gesehen habe und gesehen haben, oh, die andere hat auch eine Insulinpumpe.
1: Hinter dem Konzept steckt die Verbindung zweier Welten, pädagogische Begleitung und medizinische Fachkenntnis. So können Eltern ihre Kinder mit einem sicheren Gefühl in die Betreuung geben.
2: Wir versuchen den Kindern hier so einen Alltag zu schaffen, der möglichst wenig Einschränkungen für sie hat. Dafür haben wir medizinisches Personal vor Ort, die sich um die Werte der Kinder kümmern, die sich darum kümmern, dass die Kinder zum Mittagessen oder zum Snacken genug Insulin gespritzt bekommen oder auch wenn sie während des Alltages unterzuckern, dass da rechtzeitig entgegengewirkt wird.
1: Diabetes ist übrigens die gängigste Stoffwechselerkrankung bei Kindern und Jugendlichen in Deutschland. Tendenz steigend. Pro Jahr erkranken zwischen 3.000 und 5.000 Kinder neu an Diabetes. Die Großtagespflege Zuckerschnecken in Kleinberkel zeigt, Inklusion muss nicht kompliziert sein. Manchmal bedeutet sie einfach, dass alle Kinder am selben Tisch sitzen.
0: Die Zuckerschnecken in Kleinberkel zeigen, wie aus einer besonderen Herausforderung eine besondere Gemeinschaft entstehen kann. Ein Ort, an dem Diabetes dazugehört, aber niemals im Mittelpunkt steht. Im Mittelpunkt stehen die Kinder, gehört haben sie es von Eva Strohdeicher.

0: Gleich gibt's hier Paul Young mit Come Back and Stay. Und dann Lena, Stardust.
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0: Aktuell noch recht frisch mit Werten von 14 Grad. Heute ist es aber sehr sommerlich. Den ganzen Tag über Sonne bei Höchstwerten von bis zu 25 Grad. In der Nacht kühlt es sich dann immerhin ein bisschen ab. Da sinken die Temperaturen dann auf bis zu 17 Grad wieder runter. Am Sonntag dahingegen wird es wieder richtig heiß. Höchstwerte von bis zu 31 Grad. Auch hier darf man den ganzen Tag über Sonne erwarten. In der Nacht zum Montag hin dürfte es dann aber wieder ein bisschen kühler werden. Da regnet es dann, wobei wir am Montag dann auch schon wieder Höchstwerte von 28 Grad haben. Der Sommer ist schon wieder da.
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0: Mit Nico Schnark und gleich mal einen Blick hinter die Kulissen des Wochenmarktes in Salzhemdorf.

0: Breakfast at Tiffany's. Ja, Tiffany's haben wir hier im Weserbergland nicht. Was wir aber haben, sind einige schöne Wochenmärkte, zum Beispiel in Salzhemdorf. Da gibt es natürlich auch Kartoffeln, Tomaten, Lauch, alles Mögliche, was man irgendwie brauchen könnte. In der Nähe des Rathauses, da findet, wie gesagt, jeden Mittwoch der Wochenmarkt in Salzhemdorf statt. Unter anderem mit Carsten Meyer. Der hat dort schon seit 20 Jahren einen Obst- und Gemüsestand. Angefangen hat er mal mit Spargel und sich im Laufe der Jahre dann immer weiterentwickelt. Er kommt eigentlich aus der Nähe Liebenau-Nierenburg. Das heißt, er muss rund 80 Kilometer jeden Mittwoch bis nach Salzhemdorf fahren. Karin Seifert hat ihn mal auf dem Wochenmarkt besucht.
1: Ja, ich stehe mal nachts so 12:45 auf, frühstücke natürlich, weil das habe ich so gelernt als Kind schon, dass man frühstücken muss. Und dann fahre ich um 2 zu Hause los nach Hannover einkaufen, dass ich um 3 Uhr da bin. Und dass ich spätestens so 16:30 dann in Salzhemdorf bin und anfange, die Klappen aufmachen. Und meine Mitarbeiterin Sandra, die kommt dann erst um 6. Und dann laden wir aus und 6:30 mal die ersten Kunden.
2: Aber wo kommen die Produkte her?
1: Ja, ich sehe immer zu, dass ich das so saisonal habe und regional. Aber wir haben natürlich im Winter auch Clementinen, das ist natürlich. Es ist zwar saisonal, aber es kommt eben aus dem Ausland. Genau wie Bananen auch. Aber das muss man haben, Zitrone. Aber sonst haben wir Spargel, Erdbeeren, wenn die Zeit ist, dass man das immer von hier hat. Tomaten aus Deutschland, Kohl, Deutschland.
2: Also das heißt, Sie haben dann auch Kontakt mit den Bauern?
1: Ja, vieles wird bei uns im Ort gekauft. Heidelbeeren, Erdbeeren, Spargel, das ist alles vor Ort. Tomaten aus Wettbergen.
2: Prüfen Sie Ihr eigenes Obst und Gemüse?
1: Ja, natürlich prüfen wir unser Gemüse. Wir essen ja auch zu Hause Brokkoli, alles, was so Saison hat, alles, was da ist, wird ja mal gegessen.
2: Was interessiert die Leute, die kommen so am meisten? Also fragen die dann auch mal ein bisschen genauer nach, wo kommen da die Produkte her? Oder ist das weniger so der Fall?
1: Nö, das ist jetzt weniger, weil ich hier schon über 20 Jahre stehe. Dann wissen die, dass ich das immer so regional kaufe. Und die kennen mich eben, dass ich mir auch Mühe gebe oder wir. Ich habe immer die gleichen Leute am Stand. Ich kenne auch viele Personen mit Namen und das ist immer vom Vorteil, finde ich, wenn man sich auch duzt auf dem Wochenmarkt, finde ich das schön mit den Kunden. Oder ältere Leute geben mir ihr Portemonnaie rüber, so das Geld selber raus und das ist ja Vertrauen. Und das kommt auch nur, weil ich schon so lange da bin. Am Anfang hast du das natürlich auch nicht. Als Neuling hast du das auch sehr schwer, ne? Wenn jetzt einer neu anfängt.
2: Also ich würde mal sagen, so einen kleinen Schnack, der ist auf jeden Fall wichtig.
1: Ja, so ein kleinen Schnack ist wichtig. Und angefangen bin ich ganz klein, ich hatte nur Spargel am Anfang. Dann hat die Marktgilde das ja gemacht, den Markt, die hat dann gesagt, ich soll meinen Gemüsestand mitbringen, weil der andere Gemüsestand, der hier war, der hatte das eben nicht so, wie wir das haben.
2: Sie sind als Glied bei der Marktgilde. Und wie kommt man dazu? Wie funktioniert das? Also Sie haben die Idee gehabt, ich mache einen Obst- und Gemüsestand?
1: Ja, wir hatten früher selber Spargel, dann habe ich ein bisschen selber vermarkten, weil ich mal in Basinghausen, haben die mich gefragt, die Marktgilde, ob ich mit Spargel nach Salzhemdorf komme. Und so bin ich nach Salzhemdorf gekommen, weiß nicht, vor 2004 war das, glaube ich. Seitdem bin ich denn hier und dann hat sich das immer so entwickelt, immer mehr denn. Ne?
2: Gibt es diesen Sommer irgendwas, was Sie so empfehlen können, was man unbedingt zu sich nehmen muss, damit man gesund bleibt?
1: Nee, immer abwechslungsreich essen, alles essen. Tomate, Paprika, alles gesund. Kohl, Gemüse und regional, eben nicht alles aus Spanien oder Italien.
2: Gehen Sie öfter mal auf den Wochenmarkt?
3: Ja, sehr gerne sogar.
2: Warum?
3: Ja, weil alles frisch ist. Und die sind auch nett hier. Ja, sehr gerne gehe ich hier auf den Markt. Auch Blumen ist Auswahl genug da für uns, ne? Ja.
2: Dankeschön.
3: Ja, gerne.
2: Viel Spaß.
0: Carsten Meyer hat jetzt schon seit 20 Jahren einen Obst- und Gemüsestand auf dem Wochenmarkt in Salzhemdorf. Falls Sie auch mal vorbeischauen wollen, jeden Mittwoch von 8 bis 13 Uhr, dann können Sie auch bei ihm am Stand mal vorbeischauen.

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1: Vielleicht ja zum Jazzpicknick in Hessisch-Ollendorf. Dazu lädt heute der Landschaftsverband Hameln-Pyrmont und die Stadt Hessisch-Ollendorf ein, auf dem idyllischen Kirchenplatz. Unter der künstlerischen Leistung von Julian Scarcella erwartet sie dort ein genialer Mix aus Jazz, Latin-Klang und Big Band-Sound, unter anderem mit der Grooving Big Band, das Marcia Bittencourt-Trio oder auch das Trio ohne D. Die zeigen ihnen alle ganz viele verschiedene Facetten des Jazz. Besucherinnen und Besucher sind ausdrücklich dazu aufgerufen, ihre eigenen Picknickdecken, Klappstühle und gefüllte Körbe mit Lieblingsspeisen und erfrischenden Getränken mitzubringen. Der Eintritt zu der gesamten Veranstaltung ist komplett frei. Falls Sie selber aber nichts mitnehmen wollen, dann können Sie auch vor Ort noch was erwerben. Aber es ist ja vielleicht auch schön, mit dem eigenen Picknick da aufzutauchen. Also das Jazz-Picknick auf dem Kirchplatz in Hessisch-Ollendorf heute ab 13 Uhr bis in den Abend hinein. Und falls Sie Lust haben, sich bei der jetzt wieder beginnenden Hitze ein bisschen abzukühlen, dann können Sie das vielleicht bei der Poolparty im Freibad machen, in der Pyrmonter Welle in Bad Pyrmont. Ab 16.30 Uhr beginnt dort ein unvergesslicher Sommerabend mit unter anderem Live-DJs. Dort können Sie sich dann mit den passenden Sommerbeats versorgen, sich mit einem leckeren Cocktail entspannt auf eine Luftmatratze legen oder einfach das besondere Urlaubsfeeling gemeinsam mit Freunden genießen. Die Poolparty im Freibad in der Pyrmonter Welle heute ab 16.30 Uhr bis 22 Uhr. Und dann gibt es noch die Steintrifft-Obstausstellung in der Mosterei in Ockensen in Salzhemdorf. Achtung, kleine und große Klemmbaustein-Fans heißt es da. An diesem Wochenende dreht sich da alles um die bunten Steine. Da verwandeln sich die Räume der historischen Mosterei dann in ein kleines Paradies für Lego-Begeisterte. Erleben Sie dort faszinierende Eigenbauten, detailreiche Landschaften und kreative Modelle, die mit viel Liebe zum Detail erbaut wurden. Der Eintritt für Kinder bis 17 Jahre kostet 2 Euro, für Erwachsene 4 Euro. Die Mosterei hat heute von 10 bis 18 Uhr offen, am Sonntag dann von 10 bis 17 Uhr. Also die Steintrifft-Obstausstellung in der Mosterei Ockensen in der Bergstraße 6 in Salzhemdorf.
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0: Sunrise Avenue mit Lifesaver, gleich hier bei Radioaktiv. Und dann Kathy Dennis mit Too Many Walls.
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0: Es ist jetzt kurz nach 10.
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0: In Hameln beginnt eines der größten Stadtentwicklungsprojekte der letzten Jahre. Die Nachrichten mit Eva Strohdeicher.
1: Ab Mittwoch starten am Stockhof die Arbeiten für die neuen Weserterrassen. Wo bisher eine steile Böschung liegt, entsteht in den nächsten Jahren ein neuer Aufenthaltsbereich direkt an der Weser. Als erstes wird die Uferböschung abgetragen. Ab Oktober folgen Spundwandarbeiten. Die bilden später die Grundlage für die ersten Terrassenstufen direkt an der Weser. Die Stadt Hameln lädt Bürger ein, beim offiziellen Spatenstich am Freitag, den 14. August um 13 Uhr dabei zu sein. Das Millionenprojekt erfolgt im Rahmen der Städtebauförderung und wird über das Programm Lebendige Zentren gefördert. Radfahrer sollten beachten, der Weserradweg ist im Baustellenbereich teilweise gesperrt, eine Umleitung ist ausgeschildert. Für die Kinder der Grundschule Sonnental im hessisch-oldendorfer Ortsteil Heslingen gibt es nach den Sommerferien eine besondere Überraschung. Der Schulhof wurde in den vergangenen Wochen umfangreich umgestaltet. Neben neuen Grünflächen und Beeten wurden auch moderne Spiel- und Sitzmöglichkeiten geschaffen. Herzstück ist eine 13 Meter lange Motorikanlage aus Robinienholz mit verschiedenen Balancierelementen. Das Modell hatten die Schülerinnen und Schüler zuvor selbst ausgewählt. Die Stadt investierte rund 30.000 Euro in die Neugestaltung. Der Spielbereich bleibt auch außerhalb der Schulzeiten geöffnet und kann von Kindern aus dem Ort genutzt werden. Weitere Verbesserungen sind bereits für das kommende Jahr geplant. Heute feiert das Lichterfest Bodenwerder sein 70-jähriges Jubiläum. Neben einem abwechslungsreichen Rahmenprogramm, Live-Musik und Multimedia-Show gibt es auch ein buntes Kinder- und Familienprogramm mit vielen Mitmachaktionen. Ein besonderes Highlight ist die große Kids-Area, die auf einer Fläche von 2500 Quadratmetern jede Menge Spiel, Spaß und Bewegung bietet. Von 14 bis 21 Uhr können Kinder hier nach Herzenslust toben und verschiedene Attraktionen entdecken. Infos zum Programm sowie Tickets gibt's unter lichterfest-bodenwerder.de. Soweit die Meldungen aus der Region. Jetzt weiter mit den Weltnachrichten.
4: Ich bin Katrin Müller. Unionsfraktionschef Thorsten Frei beharrt auf Abschaffung der abschlagsfreien Frührente nach 45 Beitragsjahren, sieht aber auch die Notwendigkeit einer sozialen Abfederung. Eine Härtefallregelung bei der Abschaffung der Rente mit 63 sei in jedem Fall angezeigt, sagte Frei der Funke Mediengruppe. Und auch über eine Übergangsregelung werde man reden, so Frei. Beides ist im Rentenkonzept der Expertenkommission bereits vorgesehen. Nordrhein-Westfalen, Rheinland-Pfalz, Niedersachsen und das Saarland haben das Sonn- und Feiertagsfahrverbot für bestimmte Lkw-Transporter aufgehoben. Grund ist das Niedrigwasser in deutschen Flüssen. Der Industrieverband BDI begrüßt die Maßnahme. Kritik kommt von der Umweltschutzorganisation BUND.
5: Niedrige Flusspegel seien ein Symptom der Klimakrise. Mit mehr Lkw auf Autobahnen lasse sich das Problem nicht lösen. Das sagte BUND-Chef Band der Rheinischen Post. Die Wirtschaft ist dagegen erleichtert, denn durch die niedrigen Flusspegel können Schiffe teilweise nur mit einem Bruchteil der üblichen Ladung fahren. Durch das gelockerte Fahrverbot können in den nächsten Wochen mehr Güter auf den Straßen transportiert werden. Es gilt nur für Fahrten, die mit dem Niedrigwasser zu tun haben und nicht für Schwertransporte. Wenn Laster durch andere Bundesländer fahren müssen, brauchen Sie eine Sondergenehmigung. Thomas Bremser, Nachrichtenredaktion.
4: Der ukrainische Präsident Selenskyj besucht aktuell Serbien. Das Land hat enge Beziehungen zu Russland und gehört zu den wenigen europäischen Staaten, die sich den EU-Sanktionen gegen Moskau nicht angeschlossen haben.
6: Selenskyj traf am Abend zu seinem ersten offiziellen Besuch in Belgrad ein. Er sprach von wichtigen Verhandlungen über den Ausbau der Wirtschaftsbeziehungen beider Länder. Einfach sind die Beziehungen aber nicht. Der serbische Präsident Vučić hatte im Juli in Kiew beim Gipfel der südosteuropäischen Staaten erneut nicht die Abschlusserklärung unterzeichnet. Das Dokument sah neben der weiteren Unterstützung der Ukraine im russischen Angriffskrieg auch eine für Serbien schwierige Erhöhung des Drucks auf Moskau vor. Aus Moskau, Ulf Mauder.
4: Kinder- und Jugendärzte sehen beim Schutz vor sozialen Medien ein Versagen der Eltern. Die Probleme würden sich immer weiter verschärfen, sagte der Sprecher des Berufsverbands Jakob Maske der Neuen Osnabrücker Zeitung. Es sei längst erwiesen, dass Social Media vor allem junge Menschen krank und dumm mache. Der Verband ist deshalb auch für ein Social Media Verbot für unter 14-Jährige.
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0: Es sind aktuell 17 Grad draußen. Langsam aber stetig wird es hier in der Region deutlich wärmer. Bis zu 25 Grad erreichen wir heute bei schönem blauem Himmel und viel Sonnenschein. Am Sonntag dann knacken wir die 30-Grad-Grenze. 31 Grad sind da zu erwarten bei insgesamt 13,5 Sonnenstunden. In der Nacht können dann leichte Regenschauer runterkommen. Wirklich abkühlen tut es das aber nicht. In der Nacht dann nur noch Werte von 21 Grad von Sonntag auf Montag. Und am Montag haben wir dann auch schon wieder 28 Grad und viel Sonne. Schauen wir einmal kurz auf den Verkehr. Da ist aktuell in der Region alles recht entspannt. Keine großen Staus oder dergleichen. Falls Ihnen doch was auffallen sollte, dann schicken Sie uns gerne eine WhatsApp-Nachricht unter 05151 und 6x5.
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0: Mein Name ist Nico Schnake und wir werfen gleich mal einen Blick auf ein relativ kompliziertes Thema, sage ich mal, aber es betrifft uns irgendwie alle. Die Bundesregierung möchte nämlich Veränderungen an den Energiegesetzen vornehmen und das hat auch direkte Auswirkungen auf Energiegenossenschaften. Die haben sich ja zumindest auf die Fahne geschrieben, umweltfreundlichen Strom vor Ort zu erzeugen, Bürgern die Mitsprache zu ermöglichen und die regionale Wirtschaft zu stärken. Und eine dieser Energiegenossenschaften, die kommt aus Bad Pyrmont bzw. aus Lüchte, die Engeno. Die ist jetzt seit 3 Jahren am Markt und will die dortige Region CO2-frei machen. Nun stoßen ihnen aber diese geplanten Änderungen des Energiegesetzes sauer auf. Was genau die Engeno dort zu kritisieren hat, das erfahren Sie gleich hier bei Radioaktiv. Ich wünsche Ihnen ein schönes Wochenende.

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0: Bad Dreams, Teddy Swims, hier bei Radioaktiv. Die Bundesregierung will Veränderungen an den Energiegesetzen vornehmen. Das hat direkte Auswirkungen auf Energiegenossenschaften, die umweltfreundlichen Strom vor Ort erzeugen, Bürgern die Mitsprache ermöglichen und die regionale Wirtschaft stärken wollen. So zum Beispiel auch die Engeno, die Energiegenossenschaft Pyrmont-Lüchte. Die ist seit 3 Jahren am Markt und will die dortige Region CO2-frei machen. Der erste Schritt, PV-Anlagen auf Dächer. Das sei erstmal nicht unbedingt ein lukratives Geschäft mit einer Rendite von 2-4%. Die beschreibt den jährlichen Gewinn im Verhältnis zu den Kosten für den Kauf und die Montage. Mittlerweile sind das 12 Stück. Ulrich Frohmann aus dem Vorstand sieht die Pläne der Regierung kritisch.
1: Eine grundlegende Sache, die sich ja durch das EEG 2027 jetzt ändern soll, gegenüber dem letzten EEG, das ist ja von 2023, ist, dass auch die kleinen Anlagen, also bis 100 kW Peak, kurzfristig, mittelfristig, langfristig, keine feste Einspeisevergütung mehr bekommen, sondern dass der Betreiber solcher Anlagen in die sogenannte Direktvermarktung gehen müssen. Direktvermarktung gab es in der Vergangenheit auch schon, aber galt immer nur für Anlagen, die größer als 100 kW installierte Leistung waren. Deswegen haben wir als Energiegenossenschaft auch gesagt, dadurch, dass die in der Vergangenheit keine feste Vergütung bekommen haben, dass es für uns unheimlich schwierig ist, im Endeffekt im Vorfeld zu kalkulieren, wie viel Geld denn tatsächlich mit einer solchen Anlage, die jetzt größer als 100 kW Peak ist, zu verdienen ist.
0: Der Schwerpunkt lag bisher immer bei kleineren Anlagen. Dafür gab es eine Einspeisevergütung von 10 bis 12 Cent. Das soll jetzt begrenzt werden.
1: Der soll zukünftig auf 6,2 Cent pro Kilowattstunde begrenzt werden. Die andere Geschichte ist, dass es diese Einspeisevergütung nicht mehr fix gibt, sondern dass man im Endeffekt sich einen sogenannten Direktvermarkter suchen muss, der dann diesen Strom aufnimmt und den dann im Rahmen der Direktvermarktung vergütet. Und das Problem bei der Direktvermarktung ist natürlich, dass sich da der Betreiber einer solchen Anlage natürlich am Markt bewegen muss. Das heißt, in dem Augenblick, wenn der Strompreis negativ wird, bekommt man auch für die Einspeisevergütung nichts. Und wenn der Strompreis mal ein bisschen höher liegt, bekommt man zwar ein bisschen mehr, aber man wird bei Weitem nicht mehr die Erlöse erzielen, die wir bislang gehabt haben.
0: Das treffe langfristig insbesondere auch die Kleinanlagen, die zukünftig auch in die Direktvermarktung gehen müssen. Für die Energiegenossenschaft keine positive Entwicklung. Sie habe 500.000 Euro investiert, die PV-Anlagen gebaut, aber natürlich immer unter der Prämisse, dass eine Rendite eingefahren wird, die den Genossen als Dividende zurückgezahlt werden kann.
1: Und wenn wir jetzt davon uns darüber unterhalten, dass wir statt der 10 bis 12 Cent jetzt plötzlich nur noch 6,2 Cent bekommen, dann regt sich die Anlage nicht mehr. Also das heißt, wenn da irgendeine größere Reparatur kommt, dann wird die Anlage über 20 Jahre hinweg gesehen unwirtschaftlich. Und sie wird aber bei Weitem auch nicht mehr die Rendite abwerfen, dass wir überhaupt in der Lage wären, die Dividende zu zahlen. Das heißt, zum jetzigen Zeitpunkt muss ich sagen, sehe ich eigentlich nur noch eine Möglichkeit, als Energiegenossenschaft eine Anlage zu errichten, wenn wir einen Grundstückseigentümer finden, der sagt, ich habe selber einen enorm hohen Strombedarf, sodass ich im Endeffekt den Strom, der von dieser Photovoltaikanlage kommt, vielleicht zu 70-80% selber verbrauchen kann.
0: Das sagt Ulrich Frohmann aus dem Vorstand der Energiegenossenschaft Pyrmont-Lüchte zu den geplanten Änderungen der Bundesregierung an den Energiegesetzen. Sobald es Änderungen gibt, erfahren Sie sie natürlich hier bei Radioaktiv.

0: Audio Zombies, The Hooters, hier bei Radioaktiv. Jetzt mit einem ganz besonderen Gast, der hier um 15 Uhr eine Bürgerfunksendung hat. Roman von Alvensleben von Rechtsgebiete. Hallo Roman.
1: Grüß dich.
0: Du hast ja aktuell eine ganz besondere, ich sag mal, Reihe am Laufen, jetzt mit Blick auf die Kommunalwahlen im September. Erzähl doch mal, was ist da los?
1: Ja, ich habe alle Kandidatinnen und Kandidaten eingeladen für die Landratswahl und auch für die Oberbürgermeisterwahl in Hameln. Wäre es mir eher eingefallen, hätte ich Erzen und Hessisch-Ollendorf und Pannmünder vielleicht noch dazugenommen. Alle haben auch zugesagt. Ich habe bisher mit drei Kandidatinnen und Kandidaten gesprochen für den Landrat oder die Landrätin. Das war als erstes die Elisabeth Meyer, dann der Herr Hüge und am Ende letzte Woche war Frau Domeyer da. Die haben so ein bisschen über ihre Person erzählt, damit man die auch mal kennenlernt. Das war eigentlich die Idee. Wer ist das überhaupt? Das Plakat ist das eine. Vielleicht guckt man dann auch mal nach, wenn man interessiert ist. Aber wenn man das dann übers Radio hört und lernt den Menschen kennen, was macht der beruflich, was hat der für Werte, wie hat die Familie auf die Kandidatur reagiert und so weiter, dann finde ich das eigentlich eine gute Idee und ich finde es auch toll, dass alle zugesagt haben.
0: Ja, und heute hast du einen Gast am Start, der sicherlich allen irgendwie HamelnerInnen ganz besonders ein Begriff sein dürfte mittlerweile. Wer ist da heute am Start?
1: Ja, heute kommt der Kandidat für das Amt des Oberbürgermeisters, der auch Amtsinhaber ist, Claudio Griese. Da freue ich mich auch drauf. Ich freue mich im Übrigen bei allen Kandidaten gleichsam und will auch fragen, obwohl wir meinen, wir würden ihn kennen. Und wer er ist, das meint man ja schnell. Du hast eben gerade gesagt im Vorgespräch, da sind ja auch viele zugezogen, die wissen halt vielleicht gar nicht, wer er ist, wie seine berufliche Laufbahn war, was er gelernt hat, wie er sich natürlich mit dem Amt identifiziert und was seine Werte und Ziele sind für den Fall, dass er wiedergewählt wird.
0: Und dann gucken wir nochmal kurz in die Zukunft. Wen dürfen wir dann noch in den nächsten Wochen erwarten?
1: In der kommenden Woche kommt Hagen Langosch, das ist der Kandidat der Grünen. Und dann kommt Herr Knippertz, der Kandidat für das Amt des Oberbürgermeisters in Hameln für die SPD. Und dann kommt noch der Herr Petters. Das war aus zeitorganisatorischen Gründen, die haben ja auch viel zu tun und auch noch Berufe, nicht anders möglich. Der kommt dann zum Schluss. Ich wollte eigentlich erst einen Block haben Landratswahl und dann wollte ich einen Block haben Oberbürgermeister. Jetzt ist es ein bisschen zusammengewürfelt, aber wir können dann auch alle nochmal am 5.9. in so einem Special hier bei Radioaktiv erwähnen. Ich sag das jetzt schon mal, save the date. Die Kandidatinnen Elisabeth Meyer und Elke Domeyer, Entschuldigung, und auch der Herr Petters und der Herr Hüge stellen sich hier in einer Diskussionsrunde nochmal Zuhörerinnen und Zuhörern. Da kann man auch dann live dabei sein. Das wird um 15 Uhr im Format der Rechtsgebiete stattfinden. Wir suchen noch einen ganz guten Namen für diese Veranstaltung. Und ja, ich freue mich drauf. Also alle sind da und alle werden ein bisschen zu ihrer Person erzählen. Und dann kann man sich, glaube ich, auch eine gute Entscheidung oder Meinung bilden, wen man da für das Amt am ehesten prädestiniert. Der eine hat vielleicht die Stärken, der andere hat die Stärken. Und die Wahlentscheidung ist ja bei diesen Ämtern immer auch eine personifizierte Entscheidung. Und wir helfen den Wählerinnen und Wählern hier bei Radioaktiv, die Kandidatinnen und Kandidaten kennenzulernen.
0: Also heute um 15 Uhr auf jeden Fall einschalten bei Rechtsgebiete mit Roman von Alvensleben und heute mit Claudio Griese, in den kommenden Wochen dann auch noch die anderen Oberbürgermeisterkandidaten und zum Schluss dann auch noch genau der Herr Petters für den Landrat. Und am 5.9. dann auch gerne, ich weiß gar nicht, ob wir es überhaupt übertragen.
1: Also geplant ist tatsächlich, dass wir es live übertragen wollen und ich habe das mit unserem Chefredakteur Anton Posnack besprochen. Der wird die Fragen stellen, ich werde die Fragen stellen. Ich glaube, das wird ganz nett und ja, das ist sicherlich nochmal ein zusätzliches Event und Weg, die Kandidatinnen und Kandidaten kurz vor der Wahl kennenzulernen und vielleicht auch selber Fragen zu stellen. Da wird auch so eine Möglichkeit geboten werden, dass Fragen gesammelt werden können oder auch direkt live hier bei Radioaktiv gestellt werden können.
0: Tragen Sie sich das gerne in den Kalender ein. 5.9. 15 Uhr hier bei Radioaktiv. Entweder live vor Ort oder eben das Radio einfach einschalten. Da gibt es dann eine kleine Wahlkampfarena oder wie auch immer man es nennen möchte. Sie können uns gerne Vorschläge per Mail oder per WhatsApp zuschicken. Wir würden uns sehr gerne darüber freuen. Und wie gesagt, heute 15 Uhr dann mit Herrn Griese. Danke, Roman.
1: Danke dir. Ich wünsche noch allen einen schönen sonnigen Tag und nachher nicht vergessen, 15 Uhr einschalten.
0: Unbedingt.

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1: Ein bisschen kurz reingegrätscht, jetzt um kurz nach halb. Einmal kurz das Wetter. Es sind aktuell 19 Grad draußen. Bei blauem Himmel schön viel Sonne. Das bleibt auch heute den ganzen Tag so. Höchstwerte von bis zu 25 Grad, die wir hier am Tag haben. Am Sonntag wird es auch nochmal richtig heiß. Da knacken wir die 30 Grad mit 31 Grad in der Spitze. Die Sonne scheint auch den ganzen Tag über 13,5 Sonnenstunden. In der Nacht von Samstag auf Montag dürfen wir dann leichten Regenschauer erwarten. Groß abkühlen tut das aber nicht. Am Montag haben wir dann auch wieder Höchstwerte von 28 Grad.
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0: Uptown Girl hier bei Radioaktiv. Heute ist Weltkatzentag. Für mich als Katzenliebhaber natürlich ein Grund zum Feiern. Für viele Tierschutzvereine aber auch der Grund, auf ein Problem aufmerksam zu machen. Denn es gibt bundesweit keine Kastrationspflicht für Freigängerkatzen. Das Leid von Straßenkatzen sei aber groß und die Tierheime und Vereine seien zum Teil schwer überlastet. Auch der Verein Tiernotruf Ärzten befindet sich derzeit am Limit, sagt die erste Vorsitzende und Gründerin des Vereins Susanne Mundhenk-Alpert.
1: Bei uns ist es jetzt tatsächlich so, dass wir unheimlich viele Anfragen bekommen. Wir haben täglich 20, 30, 40 Anfragen und gerade zum Thema Katzen ist momentan Hochsaison. Wir haben ganz, ganz viele Kitten in unseren Pflegestellen und es werden auch regelmäßig Anfragen gestellt, ob wir eine Falle ausleihen können und so weiter, weil irgendwo die Streunerkatzen rumlaufen. Oftmals werden die eingefangen. Wir übernehmen dann die Finanzierung in Form von Gutscheinen, machen wir das inzwischen schon, und schicken die dann mit dem Gutschein quasi zu unserem Tierarzt.
0: Das zieht enorme Kosten nach sich. Der Verein versucht, diese Kosten aufzuzangen und zwar mit Spendenveranstaltungen, der Tiertafel und vor allem mit einem Online-Spendenflohmarkt, sagt Mundhenk-Alpert.
1: Der ist bei Facebook. Da werden immer irgendwelche Sachen eingestellt. Das muss kein tierischer Bedarf sein. Das kann alles sein von Deko oder Möbel oder sonst irgendwas. Und der ganze Erlös geht immer auf unser Spendenkonto. Und damit finanzieren wir quasi zum Beispiel Operationen oder eben halt, wenn die Katzenbabys da sind, die einen hohen Bedarf dann an Futter- oder Tierarztkosten haben. Und ansonsten natürlich auch hier in unserer Tiertafel. Hier kann man auch alles gegen eine angemessene Spende bekommen. Das ist auch ein Laden für jedermann, sage ich jetzt mal. Hier kann man Kaffee trinken für einen guten Zweck und wir freuen uns eigentlich über jeden, der uns hier besuchen kommt.
0: In mehr als 3.300 Gemeinden und Städten in Deutschland will man das Katzenelend mit einer Katzenschutz- oder Kastrationsverordnung beenden, so auch im Landkreis Hameln-Pyrmont. Allerdings müsste neben der Kastrationspflicht auch eine Kennzeichnungspflicht bestehen, um die Tiere ihrem Halter zuordnen zu können. Sonst landen die Notfälle weiterhin bei den Tierschutzvereinen.
1: Natürlich ist es so, wenn wir Katzen gemeldet bekommen, wo die Mutterkatze tot an der Straße liegt und das Kitten gefunden werden, dann werden die zu uns gebracht, dann werden die auch umsorgt und gehegt und gepflegt bis zur Vermittlung. Aber grundsätzlich ist es so, es werden viele Katzen gemeldet, nach wie vor, und da fragt man sich manchmal tatsächlich, wie das mit der Kastrationspflicht ist, weil es ist natürlich so, man hört es oftmals auch von Landwirten, die haben zig Katzen auf dem Hof, die sie wirklich auch als Mäusefänger nutzen, was ja auch gut ist, aber auch die sollten in die Pflicht genommen werden, ihre Tiere kastrieren zu lassen.
0: Es besteht aus Sicht der Vereine also nach wie vor Handlungsbedarf und es fehlen auch weiterhin klare Entscheidungen von Regierungsseite, denn immer noch existiert in den Bundesländern keine flächendeckende Kastrationspflicht. Für Niedersachsen liegt eine landesweite Katzenschutzverordnung zwar als Landtagsbeschluss vor, umgesetzt wurde sie aber bisher nicht. Sobald es da Neuigkeiten gibt, erfahren Sie es natürlich hier bei Radioaktiv.

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1: Vielleicht ja auf das Vereinsschiff Task vom Hafenverein Hameln. Dort gibt es nämlich heute ab 19 Uhr ein Hutkonzert. Sprich, Eintritt ist kostenlos, Spenden sind aber erbeten. Spielen tut dort unter anderem die Jenseitsband. Die präsentiert unverbrauchte, selbstgeschriebene deutschsprachige Titel aus den Genres Pop, Ballade, Rock und Blues. Außerdem Heyna, ein Duo, das seit einem Jahr begeistert einzigartige Musik kreiert. Sie machen akustische Rockcover und begleiten besondere Momente. Wie gesagt, der Eintritt ist frei. Künstler freuen sich aber über eine freiwillige Spende in den Hut beim Hutkonzert mit Jenseits und Band auf dem Vereinsschiff Task in Hameln im Senator Meierweg 0. Heute ab 19 Uhr. Dann gibt es heute noch etwas für alle Oldtimer, Freunde, Familien- und Technikbegeisterte. Das Traktoren- und Nutzfahrzeugtreffen in Emmertal im Ortsteil Esperde. Dazu lädt die Traktoren- und Nutzfahrzeug-Interessengemeinschaft Esperde und Umgebung ein. Die Besucher erwartet eine große Ausstellung historischer Fahrzeuge. Für Nervenkitzel sorgt außerdem das spektakuläre Traktorpulling, bei dem die Maschinen ihre Kraft unter Beweis stellen. Auch an die jüngsten Gäste ist gedacht. Eine große Hüpfburg steht zum Austoben bereit und zum gemütlichen Ausklang und Feiern lädt ab 20 Uhr dann die große Party im Festzelt ein. Also das Traktoren- und Nutzfahrzeugtreffen heute in Emmertal im Ortsteil Esperde. Dann gibt es noch die Kirmes in Fuhlen. Die lädt das ganze Dorf und alle Gäste aus der Region herzlich zu diesem Festwochenende ein. Erleben Sie ein buntes Programm voller Musik, Spaß und Gemeinschaft für die ganze Familie. Ab 15 Uhr steigt da heute das Kinderfest mit anschließender Kinderdisco. Ein Nachmittag voller Lachen, Spiel und Musik. Und abends ab 21 Uhr übernimmt die Liveband Holy Moly das Zelt und sorgt für eine Dance Night, bei der niemand stillsitzen kann. Also das Party- und Kirmeswochenende in Fuhlen auf dem Festplatz auf der Echternstraße. Wie gesagt, Hessisch Oldendorf, Fuhlen.
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0: Break My Heart, Dua Lipa, gleich hier bei Radioaktiv. Und dann aus den 90ern, Return to Innocence, Enigma.
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0: Es ist jetzt kurz nach 11.
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0: In Hameln beginnt eines der größten Stadtentwicklungsprojekte der letzten Jahre. Die Nachrichten mit Eva Strohdeicher.
1: Am Mittwoch starten am Stockhof die Arbeiten für die neuen Weserterrassen. Wo bisher eine steile Böschung liegt, entsteht in den nächsten Jahren ein neuer Aufenthaltsbereich direkt an der Weser. Als erstes wird die Uferböschung abgetragen, ab Oktober folgen Spundwandarbeiten. Die bilden später die Grundlage für die ersten Terrassenstufen direkt an der Weser. Die Stadt Hameln lädt Bürger ein, beim offiziellen Spatenstich am Freitag, den 14. August um 13 Uhr dabei zu sein. Das Millionenprojekt erfolgt im Rahmen der Städtebauförderung und wird über das Programm Lebendige Zentren gefördert. Radfahrer sollten beachten, der Weserradweg ist im Baustellenbereich teilweise gesperrt, eine Umleitung ist ausgeschildert. Die neuen Weserterrassen sind Teil der umfassenden Neugestaltung von Stockhof und Europaplatz. Für die Kinder der Grundschule Sonnental im hessisch-oldendorfer Ortsteil Heslingen gibt es nach den Sommerferien eine besondere Überraschung. Der Schulhof wurde in den vergangenen Wochen umfangreich umgestaltet. Neben neuen Grünflächen und Beeten wurden auch moderne Spiel- und Sitzmöglichkeiten geschaffen. Herzstück ist eine 13 Meter lange Motorikanlage aus Rubinienholz mit verschiedenen Balancierelementen. Das Modell hatten die Schülerinnen und Schüler zuvor selbst ausgewählt. Die Stadt investierte rund 30.000 Euro in die Neugestaltung. Niedersachsen hebt das Sonn- und Feiertagsverbot für bestimmte Lkw vorübergehend auf. Die Ausnahme gilt ab sofort bis zum 31. August und betrifft Lastwagen über 7,5 Tonnen sowie Lkw mit Anhängern, die wegen des Niedrigwassers notwendige Ersatztransporte übernehmen. Grund sind erhebliche Einschränkungen der Binnenschifffahrt und wichtigen Wasserstraßen. Mit der Ausnahmeregelung sollen Warenströme und Lieferketten gesichert und mögliche Produktionsstopps verhindert werden. Niedersachsens Verkehrsminister Grant-Henrik Tonne fordert zugleich mehr Investitionen in die Wasserstraßen und eine bessere Abstimmung von Bund und Ländern. Soweit die Meldungen aus der Region, jetzt weiter mit den Weltnachrichten.
4: Ich bin Katrin Müller. Der Industrieverband BDI begrüßt die zeitweise Aufhebung von Lkw-Fahrverboten an Sonn- und Feiertagen wegen des aktuellen Niedrigwassers auf wichtigen Wasserstraßen. Die Verlagerung von Gütern auf Schiene und Straße könne die Lieferketten stabilisieren, sagte der Vize-Geschäftsführer Holger Lösch der Rheinischen Post. Kritik kommt dagegen von der Umweltorganisation BUND. Der ChatGPT-Entwickler OpenAI stoppt vorerst sein neues KI-Modell Astra. Grund sind eigenmächtige Hacker-Attacken durch künstliche Intelligenz. OpenAI will seine künftigen Modelle härter kontrollieren.
5: Es erinnert an einen Science-Fiction-Film. Entwickler haben immer mehr Probleme, künstliche Intelligenz unter Kontrolle zu halten, weil die sich eigenständig macht. Passiert ist das zuletzt bei mehreren Tests, in der Programme aus ihrem Testumfeld ausgebrochen sind und sich in die Websites von Unternehmen gehackt haben. Schaden haben sie dort zwar nicht angerichtet, aber der Tech-Riese OpenAI will seine Software jetzt dennoch stärker überwachen und abschirmen. Vermutlich auch, weil sonst strengere Regeln der Politik drohen. Zuletzt hatten über 1000 KI-Forscher Forscher davor gewarnt, dass das Entwicklungstempo unkontrollierbar zu werden drohe. Thomas Bremser, Nachrichtenredaktion.
4: Jede zweite Frau ist in Deutschland trotz langjähriger Versicherung von niedrigen Renten betroffen. Das berichtet das Statistische Bundesamt. Bei den Männern gibt es bei der Rente vor allem regionale Unterschiede.
6: Viele kommen mit ihrer Rente nicht mal über die Armutsgrenze hinaus. Jeder vierte Mann, der mindestens 45 Jahre eingezahlt hat, der bekommt weniger als gut 1.400 Euro im Monat, vor allem im Osten. Und die Frauen, jede zweite, egal wo sie wohnt, hat eine Niedrigrente. Das bedeutet aber nicht automatisch Altersarmut, denn viele hätten Zusatzeinkommen, sagt die Regierung. Sie steht aber in der Kritik, weil sie die Rente mit 63 abschaffen will. Claudia Wächter, Nachrichtenredaktion.
4: Spanien dreht den Spieß um. Das Land reagiert mit eigenen Grenzkontrollen auf Italiens Weigerung, die wegen der Ceuta-Migrationskrise eingeführten Kontrollen aufzuheben. Ab heute würden Reisende aus Italien zunächst bis zum 7. September stichprobenartig an Häfen und Flughäfen kontrolliert, zitieren mehrere Medien aus einem Dekret der Regierung in Madrid.
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0: Es sind aktuell 20 Grad draußen. Die Temperaturen, die steigen jetzt auch ganz gemächlich auf bis zu 25 Grad heute in der Spitze. Es bleibt heute bei blauem Himmel und schön viel Sonnenschein. Am Sonntag sieht es ähnlich aus, aber nochmal eine ganze Ecke heißer. Höchstwerte von bis zu 31 Grad erwarten uns da, aber auch hier den ganzen Tag blauer Himmel und Sonne. In der Nacht können dann leichte Regenschauer runterkommen, in der Nacht von Sonntag auf Montag. Die kühlen aber nur so mäßig ab. Am Montag haben wir dann schon wieder Höchstwerte von 28 Grad. Schauen wir einmal auf den Verkehr. Da sieht aktuell alles recht entspannt aus. Keine großen Staus oder dergleichen. Falls Ihnen sonst was auffallen sollte, dann schicken Sie uns gerne eine WhatsApp-Nachricht unter 05151 und 6x5.
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0: Mit mir Nico Schnake. Gleich mal mit einem Blick auf eine Sendung, die hier gleich in der nächsten Stunde ab 12 Uhr also läuft. Da geht es wieder mal um das Lied meines Lebens oder das Lied ihres Lebens. Nicht von mir persönlich, aber um das Lied eines Lebens, sagen wir es so. Wie jeden Samstag in den Sommerferien gibt es, wie gesagt, ab 12 Uhr so eine Sendung, in der wir einen Hörer, eine Hörerin an einem besonderen Ort im Landkreis besuchen. Und da gibt es dann auch immer eine kleine Überraschung. Mehr dazu verrät Ihnen gleich mein Kollege Jan Hampe. Bleiben Sie gerne dran und haben Sie einen schönen Samstagmorgen.

0: Was ist dein Lied des Lebens? Das fragen wir unsere Hörerinnen und Hörer in unserer neuen Rubrik. Sie können es selbst im Radio vorstellen und ansagen und wir hören es dann gemeinsam. Und jeden Samstag in den Sommerferien gibt es ab 12 Uhr eine ganze Sendung, in der wir einen Hörer, eine Hörerin an einem besonderen Ort im Landkreis besuchen. Und da gibt es dann auch immer eine kleine Überraschung. Mehr dazu von Radioaktiv-Moderator Jan Hampe. Jan, wo bist du denn in der Sendung heute und was wird da passieren?
1: Wir haben in Bad Münder Stefan Regener getroffen. Der hört Radioaktiv wie viele beim Autofahren, allerdings fährt er ein sehr großes, den Bübu, den Bürgerbus und das mit großer Begeisterung, ehrenamtlich seit 9 Jahren. Stefan nimmt uns mit und zeigt uns einige der schönsten Ecken Bad Münders, erzählt von seinen witzigsten Begegnungen im Bürgerbus und präsentiert uns einige der wichtigsten Lieder seines Lebens.
2: Naja, das Lied meines Lebens ist zweifellos das Willi-Lied von Konstantin Wecker.
1: Was er nicht wusste, wir überraschen ihn mit einem persönlichen Gruß seines Idols und Lebensliedsängers, des legendären Liedermachers.
3: Lieber Stefan Regener, hier spricht der Konstantin Wecker und ich grüße dich ganz herzlich.
1: So hat Stefan reagiert.
2: Was ist das denn? Das muss ich jetzt mal erklären. KI.
1: Aber es wurde noch besser. Konstantin Wecker hat sich viel Zeit genommen zu einem intensiven Gespräch mit seinem Fan Stefan.
2: Wow, das ist ja der Wahnsinn. Superklasse. Das freut mich ja. Ja, wie gesagt, der Mann ist ein Vorbild.
1: Und die beiden haben sich prächtig miteinander verstanden.
2: Ja, das sind ja meine Worte. Nein, das sind natürlich deine Worte, aber das ist genau das, was ich auch versuche, irgendwie zu leben. Ist natürlich wahnsinnig schwierig, das mit dem Anarchismus in dieser wohlgeordneten Welt. Aber soweit das irgendwie möglich ist, wenn man also praktisch ein älterer Mensch ist, dann hört man allzu oft, wann wirst du eigentlich mal vernünftig? Und ich habe mir vorgenommen, bis zum Ende nicht vernünftig zu werden.
4: Lass uns unvernünftig bleiben und lass uns das, was ich gesagt habe, nicht meine Worte, sondern unsere Worte sein.
0: Die ganze Sendung, das Lied meines Lebens, hören Sie heute ab 12 Uhr hier auf Radioaktiv. Diesmal mit dem ehrenamtlichen Bürgerbusfahrer Stefan Regener und seinem Lebensliedsänger Konstantin Wecker. Und wenn Sie Lust haben, machen Sie doch auch mit und sagen Sie uns, welches Ihr Lebenslied ist. Einfach per WhatsApp-Sprachnachricht unter 05151 und 6x5.

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0: It's Raining Man für Weather Girls, gleich hier bei Radioaktiv. Und dann Blank Space von Taylor Swift.
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0: Es sind aktuell 21 Grad draußen bei blauem Himmel und schön viel Sonne. Das bleibt auch heute den ganzen Tag so. Die Temperaturen, die steigen um die Mittagszeit rum auf bis zu 25 Grad. In der Nacht kühlt es sich nur ein bisschen ab. Tiefstwerte von 17 Grad haben wir da. Am Sonntag dann 20 Grad am Morgen. Im Laufe des Tages steigern sich aber auch hier die Temperaturen recht schnell auf bis zu 31 Grad. Auch der Sonntag wird schön sonnig. In der Nacht von Sonntag auf Montag dann ein bisschen Regen. Der kühlt leider auch nur so semi ab. Am Montag erwarten uns auch schon wieder Höchstwerte von 28 Grad.
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0: Mit Nico Schnake.

0: Radioaktiv hier am Samstag um 11.42 Uhr. Riesige Vogelschwärme, die scheinbar grundlos die Menschen einer Küstenstadt angreifen und dann sogar ganz England bedrohen. Darum geht es in dem Buch Die Vögel. Verfilmt unter anderem von Alfred Hitchcock, vielleicht dadurch bekannt. Und gestern Abend, da wurde die Geschichte über 2 Stunden lang im Schlosshof in Bad Pyrmont zum Leben erweckt. Mit dabei war Jens Wawrczeck. Neben den rund 120 Menschen war dann auch meine Kollegin Merle Friedrich mit dabei und erzählt, wie sie das Ganze so wahrgenommen hat.
1: Er rannte zum Haus, die Hände schützend über dem Kopf. Die Vögel flogen immer neue Attacken gegen ihn. Diese schrecklichen, flatternden Flügel. Er konnte das Blut an seinen Händen spüren, den Handgelenken, Nacken. Jeder Schnabelhieb zerfetzte sein Fleisch. Er erreichte die Tür, hämmerte mit blutigen Händen dagegen. Lass mich rein! Ich bin's!
2: Das ist nur ein kleiner Ausschnitt aus dem Abend in Bad Pyrmont, der wirklich zum Mitgruseln eingeladen hat. Jens Wawrczeck, den meisten bekannt als Stimme von Peter Shaw aus den 3-Fragezeichen-Hörspielen, hat die Vögel von Daphne du Maurier nicht einfach nur vorgelesen. Er hat die Geschichte performt und war dabei alle Figuren gleichzeitig, mit unterschiedlichen Stimmen und unterschiedlicher Körperhaltung. Unterstützt wurde er dabei von Jan-Peter Flug am Theremin. Das ist ein elektronisches Musikinstrument, das Töne erzeugt, obwohl es gar nicht berührt wird. Die Hände des Spielers schwebten also quasi nur in der Luft über dem Instrument. Neben dem Theremin gab es eine Bürste und Papierzettel für Geräusche, die einen direkt in die Geschichte versetzt haben. Aufs Land zu Ned, Anne und den Kindern und vor allem den flatternden und pickenden Vögeln. Und weil das Ganze draußen stattgefunden hat, über freiem Himmel, war man dazu verleitet, auch immer mal wieder nach oben zu blicken. Das war nicht nur für das Publikum etwas Besonderes, sondern auch für Jens Wawrczeck selbst.
3: Wir hatten sehr viel Respekt, weil wir dachten, das fliegt alles so weg, die Konzentration, also auch beim Publikum vor allen Dingen. Aber das war überhaupt nicht so. Die hingen mir an den Lippen und außerdem, während der Vorstellung kamen auch noch ein paar Schwalben vorbei und unterstützten uns, um die Authentizität noch ein bisschen nach oben zu treiben. Das war großartig. Also ich hätte es mir nicht besser vorstellen können.
2: Insgesamt hat der Abend nicht nur mich begeistert, sondern auch das Publikum hat sich mitreißen lassen.
4: Das war einfach mega, super. Es war einfach großartig vorgetragen. Wunderbar, jedes Mal gerne wieder.
5: Ich bin absolut begeistert. Es war praktisch mein abendliches Hörspiel live. Und natürlich die kleinen Zufälle, die das dann besonders gemacht haben, wie als die Vögel tatsächlich hier waren, haben ein ganz besonderes Gänsehautmoment hier uns erleben lassen.
0: Das sagen die Besucher der Lesung von Jens Wawrczeck gestern Abend in Bad Pyrmont. Zusammen mit Jan-Peter Pflug am Theremin wurde das Buch Die Vögel von Daphne du Maurier vorgetragen. Meine Kollegin Merle Friedrich war mit dabei und hat für sie den Abend zusammengefasst.

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1: Vielleicht ja nach Hessisch-Oldendorf zum Jazz-Picknick. Dort werden heute alle verschiedenen Facetten des Jazzes irgendwie präsentiert. Unter anderem mit der Grooving Big Band, das Marcia Bittencourt-Trio oder auch das Trio ohne D. Besucherinnen und Besucher sind außerdem ausdrücklich dazu aufgerufen, ihre eigenen Picknickdecken, Klappstühle sowie gefüllten Körbe mit Lieblingsspeisen und erfrischenden Getränken mitzubringen. Ansonsten kann man aber auch vor Ort welche kaufen. Ist natürlich aber immer schöner, wenn man was Eigenes mit dabei hat und im Zweifel auch günstiger. Aber wo günstig, der Eintritt zu der gesamten Veranstaltung ist komplett kostenlos, also ab 13 Uhr das Jazz-Picknick auf dem Kirchplatz in Hessisch-Oldendorf. Ansonsten gibt es die Poolparty in der Pyrmonter Welle in Bad Pyrmont. Heute von 16.30 Uhr bis 22 Uhr können Sie sich da in Partystimmung begeben mit Live-DJs, die Sie mit Sommerbeats versorgen. Entspannen Sie sich dort mit einem leckeren Cocktail auf einer Luftmatratze oder genießen Sie einfach das Urlaubsfeeling gemeinsam mit Freunden. Wetter wird ja auch ganz schön. Heute von 16.30 Uhr bis 22 Uhr die Poolparty in der Pyrmonter Welle. Dann gibt es in der Mosterei Ockensen in Salzhemdorf eine ganz besondere Ausstellung, eine Lego-Ausstellung. Stein trifft Obst heißt das. Und die Ausstellung verwandelt die Räume dieser historischen Mosterei in ein Paradies für Lego-Begeisterte, ganz detailverliebt, mit vielen spannenden Sachen zu entdecken. Erleben Sie dort faszinierende Eigenbauten, detailreiche Landschaften und kreative Modelle. Der Eintritt für Kinder bis 17 Jahre kostet 2 Euro, für Erwachsene 4 Euro. Die Mosterei hat heute von 10 bis 18 Uhr und am Sonntag von 10 bis 17 Uhr geöffnet. Also Stein trifft Obst, die Ausstellung in der Mosterei Ockensen in Salzhemdorf heute und morgen.
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0: Mark Atlas hier bei Radioaktiv. Damit verabschiede ich mich leider auch schon von Ihnen. Gleich ist hier die Stundensendung Das Lied meines Lebens mit Jan Hampe für Sie am Start und dann ab 13 Uhr die Bürgerfunksendung Lollipop von der Kinderredaktion. Es war mir eine große Freude, wieder für Sie hier im Studio am Start zu sein an diesem wunderbaren Samstagvormittag. Jetzt kommt, wie gesagt, noch der ganze Blog mit Nachrichten, Wetter und so weiter. Ich wünsche Ihnen aber bis dahin auf jeden Fall noch ein schönes Wochenende. Wir hören uns auf jeden Fall auch irgendwann wieder.
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0: Es ist jetzt gleich 12 Uhr.
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0: In Hameln beginnt eines der größten Stadtentwicklungsprojekte der letzten Jahre. Die Nachrichten mit Eva Strohdeicher.
1: Am Mittwoch starten am Stockhof die Arbeiten für die neuen Weserterrassen. Wo bisher eine steile Böschung liegt, entsteht in den nächsten Jahren ein neuer Aufenthaltsbereich direkt an der Weser. Als erstes wird die Uferböschung abgetragen, ab Oktober folgen Spundwandarbeiten. Die bilden später die Grundlage für die ersten Terrassenstufen direkt an der Weser. Die Stadt Hameln lädt Bürger ein, beim offiziellen Spatenstich am Freitag, den 14. August, um 13 Uhr dabei zu sein. Das Millionenprojekt erfolgt im Rahmen der Städtebauförderung und wird über das Programm Lebendige Zentren gefördert. Die neuen Weserterrassen sind Teil der umfassenden Neugestaltung von Stockhof und Europaplatz. Gemeinsam mit neuen Aufenthaltsbereichen und großzügigen Grünflächen entstehe in den kommenden Jahren ein modernes Weserufer, das die Verbindung zwischen Altstadt und Fluss deutlich stärken werde, heißt es von der Stadt Hameln. Am Freitagnachmittag hat die Polizei die Autofahrt einer 28-Jährigen gestoppt, die unter dem Einfluss von Betäubungsmitteln unterwegs war. Die Frau war im Rahmen einer allgemeinen Verkehrskontrolle am Rommel-Center in Bad Münder angehalten worden. Ein Schnelltest ergab, dass die Frau unter THC-Einfluss gefahren ist. Die Weiterfahrt wurde ihr untersagt und eine Blutentnahme angeordnet. Historische Trecker, alte Landmaschinen und jede Menge Technik zum Anfassen. Am Wochenende ist in Espade wieder das traditionelle Treckertreffen. In Espade dreht sich am Wochenende alles um historische Landtechnik. Heute und morgen lädt die Traktoren- und Nutzfahrzeuginteressengemeinschaft Espade noch zum Treckertreff ein. Erwartet werden zahlreiche historische Traktoren und Nutzfahrzeuge aus der Region. Ein Höhepunkt ist das sogenannte Traktor-Pulling heute am Samstag, bei dem ein Bremswagen möglichst weit über die Strecke zu ziehen ist. Der Treckertreff gilt als fester Termin für Oldtimer- und Landtechnikfreunde im Weserbergland und bringt Besuchende sowie Teilnehmende aus verschiedenen Regionen nach Espade. Soweit die Meldungen aus der Region, jetzt weiter mit den Weltnachrichten.
5: Ich bin Katrin Müller. Führende SPD-Politiker pochen angesichts der weiter hohen Benzinkosten auf eine Spritpreisbremse. Die hohen Spritpreise seien weiterhin eine echte Belastung für das Land, sagte Generalsekretär Tim Klüssendorf der dpa. Nötig seien Preisobergrenzen. Wirtschaftsministerin Katharina Reiche müsse zügig ein Gesetz dafür vorlegen. Die Ministerpräsidentin von Mecklenburg-Vorpommern, Manuela Schwesig, betonte, in ländlichen Regionen sei das Auto kein Luxus, sondern notwendig für den Alltag. Nordrhein-Westfalen, Rheinland-Pfalz, Niedersachsen und das Saarland haben das Sonn- und Feiertagsfahrverbot für bestimmte Lkw-Transporte aufgehoben. Grund ist das Niedrigwasser in deutschen Flüssen. Der Industrieverband BDI begrüßt die Maßnahme. Kritik kommt von der Umweltschutzorganisation BUND.
6: Erst am Donnerstag hatten Vertreter von Wirtschaftsverbänden mit Bundesverkehrsminister Bilger über Sofortmaßnahmen beraten, um die Lieferketten auf wichtigen Wasserstraßen wie Rhein, Donau und Elbe aufrechtzuerhalten. Denn die anhaltende Dürre stellt viele Unternehmen aktuell vor immense Herausforderungen. Es kommt einfach nicht genug Nachschub an, weil die Frachtschiffe zu wenig Wasser unterm Kiel haben und nur einen Bruchteil der üblichen Ladung transportieren können. Durch die Lockerung des Fahrverbots sollen nun vorübergehend mehr Gütertransporte vom Wasserweg auf die Straßen verlegt werden können. Dirk Zeitler, Nachrichtenredaktion.
5: Die hochsommerliche Hitze lässt manchen Wein besser schmecken, hat aber auch zunehmend Schattenseiten. Im Großen und Ganzen würden die positiven Auswirkungen der Klimaerwärmung für den Weinbau überwiegen. Das sagte der Sprecher des Deutschen Weininstituts Ernst Büscher.
7: Durch die Hitze erreichen die Trauben heute sehr viel höhere Reifegrade, was letztendlich zu besseren Weinqualitäten führt, so der Weinexperte. Vor allem Rotweine hätten dadurch einen deutlichen Qualitätsschub gemacht. Trotzdem, für die letzten Wochen vor der Lese wünschen sich auch die Winzer Regen und moderatere Temperaturen von bis zu 25 Grad und kühle Nächte. Tine Klimach, Nachrichtenredaktion.
5: Zum Sport. Florian Wellbrock hat zum Abschluss der Freiwasserwettbewerbe bei den Schwimm-Europameisterschaften in Paris seine dritte Goldmedaille gewonnen. Gemeinsam mit Julia Ackermann, Isabel Gose und Oliver Klemert bezwang er in der Mixed-Staffel über 4x1,5 Kilometer Italien und Ungarn. Es war die vierte deutsche Goldmedaille in der Seine. Dazu gab es einmal Bronze.
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0: Es sind aktuell 21 Grad draußen bei blauem Himmel und viel Sonne, dürfte sich auch deutlich wärmer anfühlen. Die Maximaltemperaturen liegen heute bei 25 Grad. Am Sonntag knacken wir dann die 30 Grad mit 31 Grad in der Spitze. Die Sonne scheint dann satte 13,5 Sonnenstunden. Die Sonne scheint Sonnenstunden, genau. In der Nacht kommen leichte Regenschauer runter, die nur so mäßig abkühlen leider. Am Montag dann schon wieder 21 Grad am Morgen mit Höchstwerten von bis zu 28 Grad.
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9: 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Radioaktiv erreicht ihr per WhatsApp, Sprach- oder Textnachricht unter 05151 6x5. Wir treffen gleich Stefan Riekener aus Bennigsen. Der pensionierte Lehrer fährt in Bad Münder seit 9 Jahren ehrenamtlich den Bürgerbus. Er nimmt uns mit auf Fahrt, vor allem durch die Lieder seines Lebens. Was er nicht weiß, er wird zum Schluss der Sendung von seinem Lebensliedsänger Konstantin Wecker überrascht. Und er wird sogar ein Interview mit ihm führen. Ich bin Jan Hampe. Wie schön, dass ihr mit dabei seid. Und wir starten jetzt mit einem neuen Lieblingssänger von Stefan, den er kürzlich hier auf Radio Aktiv entdeckt hat. Das ist der britische Singer-Songwriter John Allen von seinem neuen Album Seven Dials, der Titel Midnight Oil.

0: Ich bin jetzt nördlich von Hameln, so etwa 20 Kilometer entfernt in Bad Münder am Bahnhof angekommen. Und hier treffe ich gleich Stefan Riegener. Der hört radioaktiv wie so viele im Auto. Allerdings fährt er ein sehr großes, einen Bus, ehrenamtlich, den Bübu, Bürgerbus Bad Münder. Am Bahnhofsvorplatz, da steht er. Der Bürgerbus, da ist der Hang, steht drauf. Guten Tag. Darf man hier auch mit dem Deutschlandticket mitfahren? Ich bin Jan von Radioaktiv.
1: Ja, ich bin Stefan vom Bürgerbus.
0: Das ist immer eine Freude. Jetzt sehen wir uns endlich auch mal.
1: Ja, ist doch schön. Sonst höre ich dich immer nur hier im Radio.
0: Tatsächlich, das ist das berühmte Radio. Wo?
1: Ja.
0: Was läuft?
1: Radioaktiv, wie immer. Ganz klar.
0: Ja, schön, dass du uns gleich mitnimmst. Sind wir mitten in der Rush-Hour oder ist die Rush-Hour?
1: Nee, die Rush-Hour ist so zwischen 16 und 17 Uhr. Dann ist es auch immer schwierig, weil man dann auch manchmal Leute stehen lassen muss. Wir dürfen ja nur 8 Leute mitnehmen. Und da gibt es dann auch manchmal Diskussionen, vor allen Dingen, wenn das Wetter schlecht ist oder so, dass die Leute sagen, ob sie nicht hier doch stehen könnten oder sowas, weil es ja so aussieht, als wenn man hier auch drin stehen könnte. Das dürfen wir aber nicht. Also der Bus ist beschränkt auf 8 Sitzplätze und mehr geht nicht.
0: Ich bin so knapp 1,99 groß. Ich kann hier wunderbar stehen. Also stehen könnte man, man darf es aber nicht.
1: Nein, das darf man nicht. Das hat ja was mit den Führerscheinen zu tun, die man haben müsste. Sonst müsste man einen Busführerschein machen. Und der kostet im Moment, glaube ich, so um die 5.000 Euro. Und das kann sich der Verein natürlich nicht leisten. Außerdem sind wir ja alle Rentner, Freiwillige. Und so einen Aufwand können wir nicht betreiben. Wir machen nur einen Personenbeförderungsschein und eine Einweisung, ein paar Fahrstunden und sowas. Und dann muss das reichen.
0: Du nimmst uns jetzt auf eine besondere Runde mit.
1: Das ist für heute meine letzte Runde, die 5. Runde. Jetzt fahre ich noch einmal die Runde, gucke, ob ich irgendwo Leute stehen lassen habe oder finde am Straßenrande.
0: Also es könnte sein, dass ein paar Leute warten mussten, weil sie nicht mehr reingekommen sind?
1: Das habe ich jetzt aus Spaß gesagt. Also das ist heute jedenfalls nicht der Fall. Ne? Sondern normal ist eigentlich so, dass wir Leute mitnehmen können, dass es immer so glatt und glatt hinkommt.
0: Ich bin froh, dass ich noch mit reinkomme hier. Und jetzt heißt es bitte abfahren.
1: Ja, ich habe jetzt die Anweisung aus Hameln gekriegt, dass ich jetzt langsam mal abfahren müsste. Es ist Zeit zum Start.
0: Ich darf mich einfach hier hinter dich setzen.
1: Setze dich hin, wo du Lust hast.
0: Wunderbar. Und die Strecke, hat die sich mal geändert im Laufe deiner
1: Zeit?
0: Ja,
1: genau. Die hat sich immer wieder angepasst. Je nachdem, wenn nichts los war an irgendwelchen Haltestellen, haben wir die ausgetauscht gegen das, was die Leute gewünscht haben. Ne?
0: Denn sie schließt ja eine Lücke, kann man sagen.
1: Ja, natürlich. Sie schließt die absolute Lücke. Es gibt nichts hier. Und im Moment, hier hängt ja auch ein Plakat an der Seite hier, im Moment kämpfen wir damit, ob das Ganze irgendwie weitergeführt werden kann. Und die Leute sind in heller Aufregung hier. Jeder, der das liest, sagt, wie, ihr könnt da nicht aufhören und so. Aber wir haben keine Fahrer mehr. Wir sind einfach überaltert. Wir sterben sozusagen aus oder werden wegen Krankheit rauspulverisiert sozusagen. Das ist ziemlich schwierig, das Ganze. So.
0: Die Sendung heißt Das Lied meines Lebens. Welche Rolle spielt Musik in deinem Leben?
1: Musik spielt natürlich eine riesengroße Rolle, weil ich bin Jahrgang 1951 und 1964 war ja sozusagen, oder 62 eigentlich sogar schon, der große Umbruch, was wir zu Hause gehört haben, was meine Eltern gehört haben und was dann mit den Beatles und den Stones natürlich in dieser Zeit dann auf den Markt kam und was damals die wahnsinnige Revolution war. Und was auch dazu führte, dass wir das benutzt haben, ne, um uns zu distanzieren von dem, was unsere Eltern so waren. Es gab nicht nur die langen Haare oder die zerschnittenen oder dreckigen Jeans oder irgendwas anderes, sondern Musik war natürlich auch eben ein ganz, ganz, ganz entscheidender Faktor bei der ganzen Sache.
0: Kannst du dich erinnern, was war so der erste Song, den du gehört hast, der vielleicht deine Welt verändert hat?
1: Ja, es war eigentlich Love Me Do von den Beatles, weil das ja eben rauf und runter gespielt wurde. Und heute ist es ja lächerlich, weil der Sound wird von jedem großen Streichorchester und sonst wo gespielt. Aber damals war es die Revolution. Und die Leute, man brauchte es nur anzuspielen. Und dann kam von unten, macht diese Hottentottenmusik aus. Das reichte dann schon. Das machte schon ein Grinsen auf dem Gesicht.
0: Das wäre doch eigentlich jetzt eine schöne Gelegenheit. Wollen wir uns den Song mal anhören?
1: Ja, wir hören von den Beatles Love Me Do. Immer noch gut.

0: 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Heute mit Liedern ausgewählt von Stefan Rekener aus Bennigsen, der in Bad Münder seit 9 Jahren ehrenamtlich Bürgerbus fährt. Im nächsten Jahr könnte der Bus sein Jubiläum feiern, gäbe es da gerade nicht ein drängendes Problem.
1: Wenn man hier reinkommt, sieht man gleich ein Plakat. Was steht da drauf?
2: Naja, da steht drauf, ziemlich provozierend, ob der Bürgerbus nach nunmehr, es ist jetzt 9 Jahre und dann ist da so eine fiktive Zahl drauf geschrieben, nach 10 Jahren am Ende ist. Und der Hintergrund ist ganz einfach, der Bürgerbus besteht jetzt seit 10 Jahren und besteht fast nur aus Gründungsmitgliedern. Und da das natürlich alles nur Leute sein können, die schon älter sind, weil man ja Ehrenamt immer erst Zeit zu hat, wenn man pensioniert ist, dass wir praktisch alle in einem Alter angekommen sind, wo entweder Krankheiten uns außer Gefecht setzen oder wo Leute natürlich auch unheimliche Reisen machen, wenn die auf ein Kreuzfahrtschiff gehen und da 5 Wochen draufbleiben, da fehlen die Leute beim Bus. Aber das andere ist eben auch so, dass eben man sich überlegen muss, und damit gehöre ich selber auch dazu, ob man diese Verantwortung noch übernehmen kann, wenn man so alt ist. Da können ja die Leute sagen, wie das heute passierte, als die Leute mich angesprochen haben wegen des Plakats, also Leute, die immer mit dem Bus hier fahren und sagten, was soll das eigentlich und so. Und dann habe ich gesagt, wollt ihr denn etwa mit 80-Jährigen durch die Gegend fahren, die hier vorne sind und so. Und da haben gleich mehrere komischerweise gesagt, ja natürlich wollen wir das und ihr fahrt wenigstens vernünftiger als irgendwie die jüngeren Leute. Fand ich sehr erstaunlich, war ein völlig neues Argument, aber das ist natürlich aus deren Sicht auch mit dem Interesse verbunden. Auf der anderen Seite, wir haben alle darüber diskutiert, ob man diese Verantwortung noch tragen kann. Denn es lässt automatisch die Reaktionsfähigkeit oder andere Sachen nach.
0: Der Bürgerbusfahrer Stefan Rekener. Und ich habe mich während der Fahrt unter den Fahrgästen umgehört, welche Bedeutung der Bürgerbus für sie hat.
3: Man braucht nicht so weit rumlaufen. Die Leute sind ehrenamtlich unterwegs.
1: Und Sie nutzen das Angebot wie oft?
3: 2-mal die Woche.
1: Und haben Sie ab und zu auch mal Kontakt? Wie sind die so drauf hier, die Fahrerinnen und Fahrer?
3: Die sind super, alle. Fahrerinnen und Fahrer. Man sieht das, wenn man reingeht und wie nett sie sind. Und dass sie sich dann auch so arrangieren, was ist ja alles ehrenamtlich.
4: Bad Münder, Birkenweg.
1: Genau, und jetzt habe ich gerade gelesen, hier stirbt unser Bürgerbus im 10. Jahr. Also, was würden Sie machen, wenn der tatsächlich nicht mehr fährt?
3: Laufen.
1: Das ist ja auch nicht so verkehrt, ne? So ein bisschen was für die Gesundheit
3: das
1: tun.
3: Das mache ich ja auch, aber die Sündestraße zieht sich von da oben bis da runter zum Verbrauchermarkt. Wenn man dann alles so wieder hochschleppen muss, so Einkäufe und so, muss man sich ein Taxi rufen oder geht zum Bürgerbus.
0: Und es geht hoch hinaus. Der Bürgerbus verbindet die Strecke vom Bahnhof bis zur Ziegenbuche, also von der Innenstadt bis in den Deisterhang.
5: Ich bin Gabi.
1: Gabi, darf ich mich mal hier neben dir sitzen? Ja. Wo kommst du her?
5: Aus Bremen.
1: Wie bist du auf den Bürgerbus gekommen?
5: Den gibt's bei uns in Bremen auch. Und die älteren Leute von den Dörfern, wie früher Bauernhof und so, die haben ja nun leider keine Möglichkeiten, weil sie ja alle abhauen vom Land. So, und die da übergeblieben sind, haben meistens kein Auto, können nicht fahren. Und sowas finde ich eine gute Alternative. Und ich finde, es wird jetzt endlich mal Zeit, dass hier mal ein bisschen gehandelt wird.
1: Was meinst du, gehandelt?
5: Ja, dass auch mal auf die älteren Leute geachtet wird. Ne? Ich habe das jetzt auch, meine Mutter, die ist 86 und wohnt im betreuten Wohnen in Ritterhude. Und nach langen Quaken von meiner Seite hat sie endlich ihren Führerschein und ein Auto abgegeben. Ja, aber die hat da einen Bürgerbus und der hält von dem betreuten Wohnen, vom Altenheim, holt die Leute ab. Die können mal eben ihre Klü-

0: Edelsachen kaufen. Und Lilienbrust passt ja hier nicht rein, sehen Sie doch. Wohngebiet.
1: Ja, das ist ja viel.
0: Ja, ich bin 30 Jahre diese großen, langen Dinger gefahren.
2: Was hast du beruflich gemacht?
0: Zuerst war ich Krankenschwester 20 Jahre und dann habe ich fast 30 Jahre Robert Bus- und Bahnfahrerin in Bremen.
2: Du bist vom Fach hier?
0: Ja.
2: Und wie denkst du so an die Zeit zurück? War es eine schöne Zeit so im Bus? Und
0: ja, herrlich.
2: Du fährst jetzt genau, musst du auch hier hin?
0: Ja, ich muss jetzt ganz nach oben. Da.
2: Das ist ja eine Strecke, also wenn man die runterfährt, das kann ich mir noch vorstellen. Oder ja, wenn man die runtergeht.
0: Runtergegangen bin ich. Ja, bergab ist ja in Ordnung.
2: Ich wollte gerade sagen, aber die wieder hochgehen, nein. Da brauchen wir ein paar Tage. Du.
0: Das ist ich ja arbeite daran, dass ich nach 2 Wochen das denn alleine schaffe.
2: Jetzt weiß ich, warum die Deister- und Sintel-Klinik heißt, weil die also wirklich im Berg.
0: Oh, schön, ey. Und ich als Flachland, Else. Ich wohne nämlich genau an der Weser, am Weserstadion.
2: Was ist das für ein Blick hier?
0: Geil, ne? Ich finde die auch toll. Wo müssen wir denn aufsteigen?

0: 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Heute fahren wir die Sendung im wahrsten Sinne des Wortes, nämlich mit dem Bürgerbusfahrer Stefan Rekener durch Bad Münder.
1: Prima. Ja, sehen Sie. Danke. Sag ich doch.
2: Tschüss.
3: Also wir sind jetzt vom Bahnhof gefahren, sind kreuz und quer durch die Stadt, 10 Haltestellen. Und jetzt sind wir an dem höchsten Punkt angelangt, das ist die Ziegenbuche. Und da ist dann der Wendepunkt praktisch und dann geht das Ganze wieder zurück zum Bahnhof. Und das 5-mal in einer Schicht, also 5-mal vormittags und 5-mal nachmittags. Und die Leute haben es ja jetzt gerade eben gesagt und du hast ja auch selber gesehen, es ist eine wahnsinnige Steigung. Und da das hier eine Reha-Klinik ist und die Leute natürlich auch gehandicapt sind zum großen Teil, ist das noch viel schwieriger. Also es ist eigentlich unmöglich, wenn man in der Stadt gewesen ist. Gut, bergab mag noch gehen, aber zurück kommt keiner. Da kann man nur mit dem Taxi fahren, wenn es keinen Bürgerbus gibt.
4: Ziegenbuche klingt ja interessant. Was hat es damit auf sich?
3: Die Ziegenbuche ist eigentlich immer ein Ausflugslokal gewesen und dahinter ist ein Baum, an dem die Ziegenhirten sich getroffen haben und dann praktisch die Ziegen in die Landschaft geschickt haben. Jetzt ist das nur noch Tradition. Da gibt es auch noch ein paar Ziegen für die Kinder. Und ansonsten ist das ein tolles Ausflugslokal, wo man einen Wahnsinnsblick hat über Bad Münder.
0: Wir haben es eben schon gehört, der Bürgerbus kommt super bei den Fahrgästen an. Aber die Situation für den Bübus selbst ist gerade schwierig.
3: Der Bürgerbus braucht neue Fahrerinnen und Fahrer. Wir fahren an 6 Tagen in der Woche. Das heißt, in 2 Schichten, 6 mal 2 sind 12. Jede Schicht braucht einen Ersatzmann, falls jemand krank wird, ausfällt oder sonst was. Das heißt, wir brauchen minimal 24 Fahrer. Ohne 24 Fahrer geht es fast nicht. Wir sind im Moment bei 20 angekommen und darum müssen Leute mehrfach fahren.
0: Wen sucht ihr?
3: Wir suchen Leute, die Spaß daran haben, mit einem Auto, mit einem kleinen Bus zu fahren. Ist nicht besonders schwierig, nicht viel größer als jedes Campingmobil. Und wir suchen Leute, die Spaß daran haben, mit anderen Leuten natürlich auch im Bus zu kommunizieren und denen dazu zu verhelfen, dass sie mobil bleiben.
0: Welche Bedingungen muss man erfüllen, um hier dabei zu sein?
3: Man braucht nur den Führerschein Klasse 3. Also das ist natürlich, wenn das ältere Leute sind. Die neueren Führerscheine gelten natürlich nicht mehr. Aber da wir ja alle unsere alten Führerscheine noch haben, dürfen wir diesen Bus auch ohne weiteres fahren. Vom Gewicht her und von den anderen Sachen. Dann muss man dazu einen Personenbeförderungsschein machen. Das heißt eine ärztliche Untersuchung und so ein paar Reaktionstests oder sowas machen. Und dann sollte man vernünftig Auto fahren können, ja.
0: Welche Pflichten hat man? Man könnte ja vielleicht Angst haben, wenn ich mich da erstmal verpflichte, dann muss ich da jede Woche irgendwie 10 Stunden fahren oder so. Wie sieht es damit aus?
3: Ja, das ist total wichtig, dass du das ansprichst, weil diese Verpflichtung oder so, es besteht nur darin, man sollte alle 14 Tage einmal bereit sein, 5 Stunden zu investieren. Das heißt also, eine Schicht zu fahren. Natürlich, wenn man in Urlaub fährt, meldet man sich ab. Wenn man krank ist, meldet man sich ab. Es gibt zig Möglichkeiten, dass, wenn man das rechtzeitig sagt, das Ganze, dass das irgendwie ausgeglichen wird. Also es ist nicht so, dass man damit so verpflichtet ist, dass man keine anderen Sachen mehr machen kann. Aber man sollte natürlich so ein bisschen bei dem Regelmäßigen bleiben, sodass die Leute, die das organisieren, und die gibt es ja auch, die nicht fahren, wir brauchen ja auch nochmal Leute im Hintergrund, die organisieren, einen sogenannten Fahrdienstleiter, jemand, der das Auto in Gang hält, in Ordnung hält und so weiter. Haben wir auch noch. Diese Leute müssen ja auch so ein bisschen handeln können und Sicherheit haben, dass man dann auch kommt. Ne?
0: Wie es ist, Bürgerbus zu fahren und warum du das so leidenschaftlich seit 9 Jahren machst, hören wir gleich. Aber wir sind ja auch eine Musiksendung. Deswegen, wir haben vorhin schon It Never Rains in Southern California gehört. Davor die Beatles, damit ging es für dich los. Wie ging es musikalisch weiter?
3: Dann gab es ja diese Rivalität mit den Stones und ja, und dann wurde es ja halt immer irrer und dieser rote Faden, der das durchzieht, ist ja eigentlich so die Anarchie. Das heißt also, sich aufzulehnen gegen diese bürgerlichen Verhältnisse, die man in der Zeit irgendwie so hatte. Und da gab es natürlich dann Leute wie die Kings oder die Who, die auf der Bühne ihre gesamten Instrumente zerschlugen oder alles ins Publikum warfen und die also nun völlig die Bad Boys waren. Ich war selber nicht so ein Bad Boy, aber Spaß gemacht hat es mir schon, das anzugucken.
0: Was wäre ein weiterer Titel, der so ein Lied deines Lebens ist?
3: Da gibt es viele Dinge, die im Nachhinein eine Logik irgendwie haben. Und da gehört natürlich auch Another Brick in the Wall oder sowas dazu. A Brick in the Wall wollte ich nie werden. Ein Stein von vielen in einer riesigen Wand. Ne? Und wenn man sich den ganzen Text mal anguckt, dann ist das ja total irre. Und da ich dann auch selber Lehrer war und dann kommt da, hey Teachers, leave us kids alone, war natürlich eine Hymne. Ne? Das heißt, das musste man irgendwie machen. Ich habe es mit jeder Schulklasse auseinandergenommen und die haben aus voller Kehle diesen Refrain mitgesungen und auch andere Sachen. Also so Lieder, die so in diese Richtung gehen, sodass Leute sich nicht einpassen wollten und sich nicht anpassen wollten und nicht zu einem Nowhere-Man werden wollten, wie ist es natürlich wieder dann, das ist eigentlich klar und das wollte ich auch nicht.
0: Aber ganz starkes Lied.
4: Was ist die Botschaft in Pink Floyd's Another Brick in the Wall?
3: Dass immer versucht wird, bei den Jugendlichen, die Jugendlichen so zu formen, dass sie nachher in ein System reinpassen, dass sie unsichtbar werden, dass sie nicht revolutionäre Ideen haben, dass sie nicht gegen den Strom schwimmen, sondern sie sollten eben passen. Und da ist eben die Schule war eben ein Riesenbestandteil, die eben immer so gesehen wurde, dass die Schule nicht nur Inhaltliches lehrt, sondern natürlich auch, wie werde ich ein Gesellschaftsmitglied? Das ist auch völlig okay, aber wie werde ich ein kritisches Gesellschaftsmitglied, war meine Botschaft, meine Vorstellung. Und nicht a brick in the wall, sondern ein Stein in einer Wand, den kein Mensch mehr erkennt. Und das war eben die Botschaft dieses Liedes. Von Pink Floyd, Another Brick in the Wall. Und wenn man es 25 Mal gehört hat, hört man immer wieder neue Sachen raus.

0: Ein Lied seines Lebens und das sicher vieler anderer Menschen. Stefan Riekener, pensionierter Lehrer, passionierter Bürgerfunker, der die Sendung Kulturbütchen mit seiner Frau Dagmar Imels macht und der ehrenamtlich Bürgerbus in Bad Münder fährt, hat die Lieder dieser Sendung ausgewählt.
1: Wir sitzen ja hier jetzt im Bürgerbus, ganz entspannt auf der letzten Bank.
2: Die Lümmel von der letzten Bank.
1: So ungefähr. Und hast du hier schon mal gesessen?
2: Nein, ich habe noch nie aus dieser Perspektive den vorderen Platz da gesehen. Ist also Premiere sozusagen. Klasse.
1: Das freut mich sehr, denn du hast uns heute viele neue Perspektiven eröffnet, auch auf Bad Münder. Du machst es, man hat den Eindruck, mit einer großen Leidenschaft. Was macht den Spaß für dich aus des Bürgerbusfahrens?
2: Es macht einen unheimlichen Spaß, mit den Leuten zu kommunizieren, die rein und raus gehen. Und es macht einen unheimlichen Spaß, dass man ganz viel Rückmeldung bekommt. Also die Leute honorieren das schon. Es gibt natürlich auch immer irgendwelche Stiesel, die einsteigen und aussteigen und nicht mal guten Tag oder irgendwas sagen, aber die meisten sind wirklich eben unheimlich begeistert, total nett, schmeißen auch mal irgendwie ein paar Cent in die Kaffeekasse, damit wir uns irgendwo mal einen schönen Abend machen können. Also das ist schon so, dass man diese Rückmeldung kriegt und eben auch tatsächlich die Rückmeldung kriegt von ganz vielen, dass sie ohne den Bürgerbus sozusagen aufgeschmissen werden oder gar nichts mehr funktionieren würde, weil die älteren Leute, Bad Münder ist eine Stadt, die von Hügeln durchzogen ist, in sämtliche Richtungen geht es bergauf, bergab und mit dem Rollator oder mit irgendwie schweren Gepäck ist da nicht so ganz viel zu machen. Das heißt also, ganz viele Leute werden einfach erledigt sozusagen, die müssten zu Hause bleiben.
1: Ihr macht das ehrenamtlich, das heißt, was bekommt ihr dafür?
2: Gar nichts kriegen wir dafür und das finde ich auch völlig in Ordnung. Ich möchte auch nicht das unterstützen, was viele Leute irgendwie so sagen, dass die sagen, das müsste eigentlich bezahlt werden. Es geht einfach darum, wenn wir wirklich Ausgaben haben oder hätten, kann man die natürlich ersetzt kriegen. Ist vollkommen klar, Fahrtkosten oder irgendwelche anderen Dinge. Aber die andere Sache ist einfach so, dass das nicht unbedingt honoriert werden muss. Das Honorar sind einfach die wahnsinnig vielen Leute, die einem immer wieder irgendwie signalisieren, dass man wichtig ist. Und wer möchte nicht wichtig sein?
1: Denn der Bürgerbus schließt eine Lücke, die die Öffis offensichtlich hinterlassen haben, weil der reguläre Linienbus die Strecke gar nicht mehr gefahren ist. Wie kam es dazu, dass es diesen Bedarf überhaupt gab?
2: Naja, der Bedarf ist wirklich tatsächlich so entstanden, wie du gerade gesagt hast. Das heißt, die Hauptstrecke, die mal kreuz und quer durch die Stadt führte, die ist eingestellt worden. Die Busse fahren nur noch die Dörfer an oder pendeln zwischen Hameln und Bad Münder. Aber die kleineren Strecken werden nicht mehr bedient, weil da offensichtlich damals kein Bedarf war. Und das ist in einer Stadt, die 3 Kliniken an einem Berg oben hat, die auch noch zum großen Teil Reha-Kliniken sind oder Kliniken für Menschen, die Riesenprobleme haben, ist das absolut unmöglich. Das heißt, man konnte wirklich, das haben die Leute auch immer wieder gesagt, nur mit dem Taxi hin und zurück. Und das ist natürlich für einige Leute gar nicht bezahlbar. Also von so her ist es eben so, der Bürgerbus ist absolut wichtig. Das ist eine ganz normale Linie. Wir sind ja auch ein Linienbus. Von daher ist es so, wenn er da nicht mehr da wäre, dann wüsste ich nicht, was das hier für Auswirkungen hat.

0: Jetzt kommen wir zum Höhepunkt. Was ist das Lied deines Lebens und warum?
1: Naja, das Lied meines Lebens ist zweifellos das Willi-Lied von Konstantin Wecker. Das hat mich damals, als es rauskam, das ist ja auch schon uralt und immer noch sehr aktuell, schrecklicherweise, hat mich so beeindruckt, weil ich das im Autoradio an der Schranke stehend gehört habe und mir gar nicht vorstellen konnte, dass so etwas über einen Radiosender geht, weil das ja sehr, sehr, sehr heftig ist. Und es ist einfach ergreifend und man muss schon aufpassen, wenn die Schranke hochgeht, dass man wieder losfährt, weil man einfach so beeindruckt ist davon.
0: Worum geht's?
1: Es geht um den Willi, das ist sein Freund. Die beiden gehen in die Kneipe und der Willi ist eben ein echter Bayer, richtig so, wie man sich das vorstellt, ein handfester Mensch anscheinend. Und die gehen in die Kneipe und hören am Nachbartisch, wie sich irgendwelche Menschen über Nazis unterhalten und dass sie das toll finden und lauter merkwürdige Sprüche. Also sie sind offensichtlich Neonazis. Und der Willi ist immer ein sehr streitbarer Mensch und geht dann an den Tisch und sagt dann eben, sie sollten's Maul halten. Und Konstantin Wecker versucht, also die Figur, versucht ihn davon abzuhalten, das zu machen und sagt dann, es ist vollkommener Quatsch, lass das sein. Und die drohen ihm dann auch und das Ganze eskaliert, wird immer schlimmer und sie schlagen den Willi tot. Dann kommt immer dieser Refrain, gestern haben sie den Willi erschlagen und heute wird er begraben. Und kommt auch drin vor, dass er sagt, Mensch, hättest du doch bloß deinen Mund gehalten, wir haben doch so ein tolles Leben gehabt und was hast du dich in sowas eingemischt und so, aber du warst ja schon immer so, also total beeindruckend, weil das auch sehr getragen gesungen wird oder sehr langsam und das Ganze wie so eine Geschichte erzählt wird. Total klasse.
0: Und auch eine Botschaft hat.
1: Naja, es hat natürlich eine Wahnsinnsbotschaft, die wir auch heute immer noch brauchen. Wir werden aufgerufen, immer uns einzumischen und jegliche noch so kleine Äußerung vom rechten Rand oder sowas irgendwie zu beantworten. Und die Botschaft dabei ist, dass man das natürlich tun sollte, aber sich genau angucken sollte, in welcher Situation man das macht. Denn wenn man das auf Gedeih und Verderb in jeder Situation irgendwie macht oder sowas, dann wird man eventuell Schaden davon tragen.
0: Der Künstler, welche Bedeutung hat Konstantin Wecker für dich?
1: Der hat einfach die Bedeutung, dass er sein Leben lang merkwürdige Sachen gemacht hat. Er hat ja diese Lieder gemacht und war ganz groß im Rennen. Dann ist er völlig abgedriftet im Drogenwahn und so weiter, ist nach Italien gezogen auf eine Finca oder wie immer man das nennen will und hat da gelebt mit völlig irren Leuten, die ihn alle ausgebeutet haben. Sein gesamtes Kapital, was er hatte, sein Vermögen, haben irgendwelche Leute aufgebraucht im Drogenwahn. Er selber gehörte auch dazu. Dann ist er von der Bild-Zeitung quer durchs Land getrieben worden und so unter dem Motto, so sehen unsere Linken aus, das sind sie, soweit sind sie irgendwie runtergekommen und dann hat er es geschafft, das Ganze irgendwie doch wieder in den Griff zu kriegen und heute ist er wieder ein unheimlich angesehener Künstler, füllt die Seele, ich war schon mehrfach bei ihm beim Konzert auch und er ist ein total anerkannter Mensch wieder, obwohl man ihn so niedergemacht hat, aber er hat nichts geändert, er hat gar nichts geändert und das finde ich eben klasse, also nicht ist er ein anerkannter Mensch geworden durch Anpassung. Okay, er nimmt keine Drogen mehr, das ist aber seiner Gesundheit geschuldet. Er hat aber von seinen Vorstellungen, seiner Meinung oder sowas nichts weggenommen und ist trotzdem wieder hochgekommen. Das ist für mich faszinierend.
0: Was für ein Leben. Du hast es schon angesprochen, aber vielleicht nochmal, was schätzt du an Konstantin Wecker?
1: Ja gut, dass man zu seinen Vorstellungen steht, dass man am Ende irgendwie sagen kann, ich hatte so einen roten Faden und den habe ich auch bis zum Ende durchgehalten. Ich habe nicht aus Opportunismus oder aus irgendwelchen anderen Gründen eine Kehrtwendung gemacht und mich dann irgendwie angepasst. Das ist einfach meine eigene Vorstellung und das vertritt Konstantin Wecker hundertprozentig.
0: Wofür würdest du sagen, steht Konstantin Wecker? Also für welche Werte?
1: Für die Werte, dass man tatsächlich eben es ehrlich meint. Ne? Dass man eben, wenn man Ideale hat, irgendwelche Vorstellungen, dass man die rüberbringt und dass man eben diese Werte auch in allem, was man tut, wiedererkennt. kennt, sozusagen. Also dann gibt es da diesen kategorischen Imperativ. Der Handel steht so, dass die Handlungen deines Lebens oder sowas zur Grundlage einer allgemeinen Gesetzgebung werden könnten. Das ist natürlich überhaupt nicht möglich. Das ist ja ein Ideal. Aber es ist trotzdem eben so, dass im Handel steht so, dass du am Ende irgendwo noch in den Spiegel schauen kannst und sagen kannst, ja, war okay.
0: Also auch ein Künstler, der einem so ein bisschen Orientierung geben kann.
1: Naja, hundertprozentig, klar, natürlich.
0: Und jetzt wollen wir das Lied auch hören. Bitte sag's an.
1: Das Lied meines Lebens ist das Willi-Lied von Konstantin Wecker.
2: Lieber Stefan Rückener, hier spricht der Konstantin Wecker und ich grüße dich ganz herzlich. Ich freue mich, dass mein Lied Willi dir offenbar so viel bedeutet. Ich habe ja viele Versionen dieses Willi geschrieben in meinem Leben und ich finde gerade in diesen Zeiten, er ist so aktuell wie jederzeit. Ich wünsche dir viel Mut in diesen düsteren Zeiten und wirklich gute Fahrt im Bürgerbus auf den Straßen Bad Münders. Auf bald, dein Konstantin Wecker.
1: Was ist das denn? Das muss ich jetzt mal erklären. KI.
0: Nee, ganz herzliche Grüße von Konstantin Wecker. Wir hören gleich das Lied und wenn du willst, dann fahren wir gleich ins Studio und können uns gleich ein bisschen mit ihm unterhalten.
1: Was heißt das, mit ihm gleich unterhalten?
0: Wenn du Lust hast, können wir uns ein bisschen mit Konstantin Wecker unterhalten über Willi, über den Stand der Dinge, wie es ihm geht zurzeit und vielleicht, was dir auf dem Herzen liegt.
1: Wow, das ist ja der Wahnsinn. Ja, total irre, natürlich. Super klasse. Das freut mich ja. Ja, wie gesagt, der Mann ist ein Vorbild für mich. Genauso. Wunderschön. Meine Güte, jetzt bin ich aber völlig von Socken gehört. Das gibt's ja gar nicht. Ich komme gerne.
3: Mein Willi, wie oft habe ich jetzt seit 1977 schon mit dir geredet, immer wieder, wenn mich die Wut so packte, dass ich einfach nicht mehr schweigen konnte, dass ich alles rausbrüllen musste. 1990, als sich in Eberswalde Neonazis zu einer rassistischen Hetzjagd versammelten und den Angolaner Amadeu Antonio aus purer Mordlust totgetrampelt hatten. Seine Mörder kamen mit geringen Haftstrafen wegen Körperverletzung mit Todesfolge davon. 2015 wegen Pegida und 2018 wegen der Nazis im Parlament und einem gewissen Herrn Gauland, der den Nationalsozialismus als Vogelschiss der Geschichte abzutun versuchte. Und viele Male mehr habe ich dir, mein Freund, zu erzählen versucht, dass dein schreckliches Erlebnis mit Nazis leider kein Einzelschicksal war. Und jetzt jährt sich ein schier unfassbares Verbrechen. Ein 43-jähriger Faschist ermordete in Hanau am 19. Februar 2020 9 Menschen. Der aktenkundige Rassist, der von der Vernichtung ganzer Völker träumte, hatte von den Behörden trotzdem mehrere Waffenbesitzkarten ausgestellt bekommen. Er durfte als Sportschütze das Schießen lernen und dann erschoss er vor und in 3 Bars 9 Menschen. Einer von ihnen hieß Willi. Willi Viorel Paun. Er war gerade mal 22 Jahre alt und der einzige Sohn seiner Eltern. Und Willi, ich bin mir sicher, wir zwei alten 68er hätten uns mit diesem jungen Willi gut verstanden. Er stand auf Musik und liebte Jimi Hendrix. Auch er liebte die Natur, hatte Ausdauer und wollte alles, was er angefangen hat, möglichst gut machen, auch wenn es länger dauerte. Und vor allem, Willi hatte ein gutes Herz und er war mutig, so wie du, wenn es darum ging, gegen Unrecht zu handeln. Dieser unfassbar mutige junge Mann wollte den Rassisten stoppen, rief die Polizei und kam nicht durch, blockierte mit seinem eigenen Auto den Wagen des Täters, musste vermutlich den Weg freimachen, als der ihn mit der Waffe bedrohte. Willi raste ihm dennoch hinterher, rief erneut 2-mal die Polizei an, doch niemand nahm ab. Dann wurde Willi vom Täter auf einem Parkplatz in Kesselstadt ausgebremst und von ihm mit 3 Schüssen hingerichtet. Anschließend ermordete der Rassist weitere 5 Menschen und verletzte andere schwer. Ein mangelnder Aufklärungswille der Behörden ist auch ein Jahr nach den Morden offensichtlich. Willi folgte seinen Eltern erst 2016 nach seinem Schulabschluss und seiner Ausbildung als Lebensmitteltechniker aus Rumänien nach Hanau. Sein Vater Niculescu Paun sagte, er hat alles verloren, hat sein Leben verloren, hat seine Zukunft verloren, hat seine Pläne verloren. Ich weine. I'm crying. Um seine Zukunft, um seine Liebe. Wir weinen mit ihm und um alle Opfer dieses rassistischen Massakers. Sakrament, Willi, warst du an diesem verfluchten Februartag bloß auf dem Mond gewesen oder auf dem Amazonas in einem Einbaum oder ganz allein auf dem Gipfel einer deiner geliebten Berge, 3 Schritt vom Himmel weg, überall bloß nicht an diesem unseligen Ort mitten in Hanau. Wir hätten dich doch nur so braucht, wir alle brauchen doch solche, wie es du einer bist. Gestern

0: begonnen. Stefan, ja. Wir haben inzwischen das Verkehrsmittel gewechselt.
1: Ja.
0: Vom Bürgerbus in deinen privaten Bus.
1: Ja, so ist richtig.
0: Sind hier in Hameln gelandet und ich gebe zu, es lag an mir, dass ich ein bisschen außer Atem bin. Du bist ganz entspannt.
1: Bin so ein bisschen aufgeregt.
0: Oh, da kommt sie. Guten Tag.
2: Ich bin dran. Hallo.
0: Herr Wecker, hier ist Jan Hampe.
2: Ja. Ah, jetzt klappt.
0: Das ist ja wunderbar. Vorab nochmal ganz herzlichen Dank, dass du dir die Zeit nimmst hier für unsere Sendung. Bei mir ist Radioaktivhörer Stefan Riekener, der sich unter anderem ehrenamtlich engagiert als Bürgerbusfahrer in Bad Münder.
2: Hallo Stefan.
1: Hallo, lieber Konstantin.
2: Hallo.
1: Ich habe ja schon so einen netten Gruß übermittelt gekriegt und bin total hin und weg. Dankeschön.
2: Ach, das freut mich.
0: Und es ist ja eine wunderbare Fügung, dass dein aktuelles Album tatsächlich Lieder meines Lebens heißt. Du hast ja eine
2: Riesen... Meine ganze Tournee heißt auch so seit 2 Jahren, weil ich mich jetzt entschieden habe, im Alter auf die Lieder meines Lebens zurückzugreifen, weil mir immer mehr auffällt, es ist mir schon früher aufgefallen, aber jetzt im Alter natürlich umso mehr, wie viel klüger meine Lieder waren als ich. Ich war wirklich teilweise ein sehr dummer, junger Mann und habe viel Blödsinn gemacht in meinem Leben. Aber in der Poesie hat mich immer schon als ganz junger Mann, als 16-, 17-Jähriger, eine Weisheit gepackt, die ich eigentlich mit meinem Intellekt nicht verarbeiten konnte. Aber ich wusste, dass ich es stehen lassen muss und dass ich meinen Texten folgen muss.
1: In unserer gemeinsamen Lebenszeit ist ja eine ganze Masse passiert. Also wir haben natürlich die Original-Nazis noch live erlebt, wahrscheinlich sogar im Wohnzimmer zum Teil. Und dann war eigentlich das Gefühl, der Spuk ist irgendwie vorbei, weil die alle ausgestorben sind oder weil irgendwelche Dinge passiert sind. Wie erklärst du das, dass das wieder salonfähig geworden ist?
2: Weil ich fürchte mal, für ganz junge Leute ist der Holocaust so etwas wie damals für uns, als wir jung waren, der 30-jährige Krieg. Es ist einfach Geschichte. Und deswegen ist es so wahnsinnig wichtig, immer daran zu erinnern. Ich erkläre mir das Ganze natürlich auch durch ein großes Problem des Kapitalismus. Es gibt eine Handvoll Milliardäre, die die Welt beherrschen zurzeit. Und anstatt sich wirklich um die Ärmsten und um die Armen zu kümmern, versucht man eigentlich auch unsere Regierung, unsere jetzige Regierung, versucht nichts anderes, als die Reichen immer noch reicher zu machen.
1: Du trittst ja mit Liedern auf, die auch dagegen sprechen und du hast ja gerade selber gesagt, du versuchst einen Abend mit Liebesliedern zu gestalten und das funktioniert nicht, weil dir plötzlich einfällt, dass du irgendwas anderes sagen musst, was natürlich auch irgendwie substanzieller ist. Das heißt ja dann, dass du auch glaubst, dass man mit Liedern irgendwas bewegen kann. Gibt es dafür irgendwie Rückmeldungen oder Beweise oder Hoffnungen?
2: Also ich habe vor 3 Jahren ungefähr eine Mail bekommen, die war symptomatisch für viele Briefe und Mails, die ich kriege, wo eine mir unbekannte Dame geschrieben hat, lieber Konstantin, jetzt werde ich sogar schon in meiner eigenen Familie gemobbt, weil ich mich für Geflüchtete einsetze. Aber ich war jetzt in deinem Konzert und ich verspreche dir, ich mache weiter. Also das heißt, ich konnte dieser wunderbaren Frau Mut machen, sich weiter zu engagieren, obwohl sie Probleme in ihrem Freundeskreis und in ihrer Familie hat. Und das ist das, was Gedichte auch bei mir als ganz, ganz jungen Mann bewirken konnten. Sie konnten mir Mut machen, Mut zu mir zu stehen und zu meinem Innersten zu stehen und das, was uns wirklich antreibt. Denn das, was uns antreibt, ist nicht der Hass, sondern das, was uns antreibt, ist die Liebe.
1: Das würde ich also auf jeden Fall unterschreiben.
2: Ich bin ja ein bekennender Anarcho und ich kann mit Herrschaft überhaupt nichts anfangen. Und darum sehne ich mich nach und träume von einer herrschaftsfreien Gesellschaft. Und zwar einer wirklich gleichberechtigten Gesellschaft. Und gleichberechtigt heißt, dass alle wirklich die gleichen Rechte haben. Nicht nur die Reichen und nicht nur die Mächtigen. Und das wird der Antrieb bleiben für mich und mein Werk.
0: Und du hättest jetzt mal Stefan Rehkener sehen sollen. Also ich glaube, denen ging das runter wie Öl, oder Stefan?
1: Ja, das sind ja meine Worte. Nein, das sind natürlich deine Worte. Aber das ist genau das, was ich auch versuche, irgendwie zu leben. Ist natürlich wahnsinnig schwierig, das mit dem Anarchismus in dieser wohlgeordneten Welt und gerade in der Bundesrepublik sowieso. Aber soweit das irgendwie möglich ist, versuche ich das irgendwie hinzukriegen. Und das ist natürlich gerade im Alter wahnsinnig schwierig. Wenn man also ein älterer Mensch ist, dann hört man allzu oft, wann wirst du eigentlich mal vernünftig? Und ich habe mir vorgenommen, bis zum Ende nicht vernünftig zu werden.
2: Genau. Lass uns unvernünftig bleiben und lass uns das, was ich gesagt habe, nicht meine Worte, sondern unsere Worte sein. So wie ich auch das Gefühl habe, das, was ich 3 Stunden in einem Konzert sage, das habe nicht ich gesagt. Das ist uns allen entsprungen. Ich habe nur das große Glück gehabt, es aufschreiben zu dürfen und formulieren zu dürfen.
1: Ja, das betrifft ja dann auch uns. Wir haben das große Glück, wenn wir im Publikum sitzen, dass du diese Gabe hast und dass es aus dir so rausspricht. Und mich betrifft das immer unheimlich, wenn ich dich gehört habe. Und es macht auch Spaß, das jetzt live hier nochmal aus deinem Munde zu hören. Vielen, vielen Dank.
2: Ja, ich danke euch für eure Offenheit und Bereitschaft, dich einen alten, bekennenden Anarchisten in Ruhe anzuhören.
0: Ganz herzlichen Dank für deine Zeit und vor allem für deine Lieder.
2: Gerne. Und ich freue mich, wenn ich euch mit meinen Liedern weiterhin Mut machen kann.
1: Wie wunderschön. Vielen, vielen Dank.
0: Okay. Konstantin Wecker, herzliche Grüße aus Hameln.
1: Und auf ein baldiges Wiedersehen.
2: Auf Wiedersehen. Macht es gut.
0: Konstantin und Stefan haben sich offenbar prächtig verstanden und hatten sich so viel zu sagen, dass sich Konstantin Wecker eine Dreiviertelstunde Zeit genommen hat für dieses persönliche Gespräch. Und das wollen wir euch in ganzer Länge präsentieren. Deswegen gibt es einen zweiten Teil von Das Lied meines Lebens mit Stefan Rehkener und seinem Lebensliedsänger Konstantin Wecker in der Mediathek unter radio-aktiv.de. Danke, dass ihr dabei wart. Es ist dein Lied des Lebens. Teilt es mit uns, wir hören es gemeinsam. Und wer weiß, vielleicht treffen wir dann auch euren Lebensliedsänger oder eure Lebensliedsängerin. 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Ich bin Jan Hampe.
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4: Ich bin Katrin Müller. Führende SPD-Politiker pochen angesichts der weiter hohen Benzinkosten auf eine Spritpreisbremse. Die hohen Spritpreise seien weiterhin eine echte Belastung für das Land, sagte Generalsekretär Tim Klüssendorf der dpa. Nötig seien Preisobergrenzen. Wirtschaftsministerin Katharina Reiche müsse zügig ein Gesetz dafür vorlegen. Die Ministerpräsidentin von Mecklenburg-Vorpommern, Manuela Schwesig, betonte, in ländlichen Regionen sei das Auto kein Luxus, sondern notwendig für den Alltag. Der ChatGPT-Entwickler OpenAI stoppt vorerst sein neues KI-Modell Astra. Grund sind eigenmächtige Hacker-Attacken durch künstliche Intelligenz. OpenAI will seine künftigen Modelle härter kontrollieren.
5: Entwickler haben immer mehr Probleme, künstliche Intelligenz unter Kontrolle zu halten, weil die sich eigenständig macht. Passiert ist das zuletzt bei mehreren Tests, in der Programme aus ihrem Testumfeld ausgebrochen sind und sich in die Websites von Unternehmen gehackt haben. Schaden haben sie dort zwar nicht angerichtet, aber der Tech-Riese OpenAI will seine Software jetzt dennoch stärker überwachen und abschirmen. Vermutlich auch, weil sonst strengere Regeln der Politik drohen. Zuletzt hatten über 1000 KI-Forscher davor gewarnt, dass das Entwicklungstempo unkontrollierbar zu werden drohe. Thomas Bremser, Nachrichtenredaktion.
4: Jede zweite Frau ist in Deutschland trotz langjähriger Versicherung von niedrigen Renten betroffen. Das berichtet das Statistische Bundesamt. Bei den Männern gibt es bei der Rente vor allem regionale Unterschiede.
6: Viele kommen mit ihrer Rente nicht mal über die Armutsgrenze hinaus. Jeder vierte Mann, der mindestens 45 Jahre eingezahlt hat, der bekommt weniger als gut 1.400 Euro im Monat. Vor allem im Osten. Und die Frauen, jede zweite, egal wo sie wohnt, hat eine Niedrigrente. Das bedeutet aber nicht automatisch Altersarmut, denn viele hätten Zusatzeinkommen, sagt die Regierung. Sie steht aber in der Kritik, weil sie die Rente mit 63 abschaffen will. Claudia Wächter, Nachrichtenredaktion.
4: Zum Sport. Florian Wellbrock hat zum Abschluss der Freiwasserwettbewerbe bei den Schwimm-Europameisterschaften in Paris seine dritte Goldmedaille gewonnen. Gemeinsam mit Julia Ackermann, Isabel Gose und Oliver Klemert bezwang er in der Mixed-Staffel über 4x1,5 Kilometer Italien und Ungarn. Es war die vierte deutsche Goldmedaille in der Seine. Dazu gab es einmal Bronze.
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Ihr hört Lollipop, das kunterbunte Kindermagazin, jeden Samstag zwischen 13 und 14 Uhr. Am Mikrofon und an der Technik ist Ralf Vogelsberg. Hallo zusammen. Ihr könnt heute ein Interview mit Luise Botmann von der Hamener Inland Connection hören. Erik Scheling stellt euch Batman vor. Vom Schulradio der Grundschule Bad Münder gibt es die beiden Beiträge Leseeltern, eine große Unterstützung und 7 plus 3 plus 3 Sekunden für mehr Sicherheit. Wir berichten vom Hamener Rattenrennen, stellen euch zwei Charttitel vor und in unserem Tiere-ABC sind wir beim Buchstaben R angekommen. Aber jetzt gibt's erstmal Musik, und zwar von Taylor Swift, I Knew It, I Knew You.

0: Ja, das Kindermagazin Lollipop auf Radio Aktiv. Die Hamelner Inland Connection wurde im Jahr 2000 gegründet und hat aktuell 170 Mitglieder. Der Verein fördert den Rollsport für alle Altersklassen durch regelmäßiges Training. Bekannt ist der Verein durch die Veranstaltung Skate by Night. Nathalie Krause sprach mit Luisa Botmann. Sie trainiert bei der Hamelner Inland Connection.
1: Hey, willst du dich einmal vorstellen? Wie heißt du? Wie alt bist du? Und welche Hobbys hast du so?
2: Ich reite, ich fahre Inliner und ich mache Ballett.
1: Wie bist du denn so zum Inlinerfahren gekommen?
2: Also ich stand das erste Mal auf Inlinern, seit ich 3 bin, weil meine Mutter auch schon sehr lange Inliner fährt.
1: Weißt du denn noch, wie sich so deine allerersten Versuche angefühlt haben?
2: Nein, das weiß ich leider nicht mehr, weil ich ja mit 3 Jahren das erste Mal auf den Inlinern stand.
1: Okay. Es gibt ja unterschiedliche Arten von Disziplinen im Inlinersport, wie zum Beispiel Speedskating, Hockey, Kunstlauf oder Freestyle. Welche davon machst du und hast du andere Disziplinen auch schon ausprobiert?
2: Eigentlich fahre ich ganz normal Inliner, aber ich habe auch schon ausprobiert, Rollschuh zu fahren. Aber normalerweise fahre ich Inliner.
1: Was für Tricks machst du da so oder hast du einen besonderen Lieblingstrick auf Inlinern?
2: Also mein Lieblingstrick heißt Flieger. Das ist so, wenn man sein Bein nach hinten streckt und sich nach vorne lehnt. Das ist mein Lieblingstrick.
1: Ja, der klingt schön. Welches Gefühl gibt dir denn so das Fahren auf Inlinern?
2: Es ist auf jeden Fall wunderschön, auch draußen zu fahren und es macht sehr viel Spaß.
1: Inlineskaten kann man ja auch alleine. Warum trainierst du denn lieber in der Gruppe?
2: Also ich trainiere in der Gruppe, weil es auch Freude macht, mit anderen zu fahren, aber ich fahre auch gerne alleine.
1: Hast du dir dann so noch sportliche Ziele gesetzt für die nächste Zeit?
2: Ich würde gerne mal bei der Skate by Night mit dabei sein.
1: Die klingt cool. Gibt es denn ein großes Event oder auch einen Wettkampf, an dem du unbedingt mal teilnehmen möchtest?
2: Also ich gehe auf jeden Fall wieder zu der Disco. Dort macht es auch viel Spaß. Aber dieses Jahr ist auch ein Rollschuhmärchen, wo wir mit Inlinern auch mitmachen dürfen.
1: Was macht dir denn in deinem Verein am meisten Spaß?
2: Mir macht es am meisten Spaß, auch anderen, die noch nicht so gut darin sind, Inliner zu fahren, auch was beizubringen, wie es geht.
1: Was würdest du anderen Kindern und Jugendlichen sagen, die die Sportart gerne mal ausprobieren wollen?
2: Dass es wunderschön ist, mit Inlinern zu fahren, dass es sehr viel Spaß macht und sie es unbedingt mal ausprobieren sollten.
1: Ja, dann danke für das tolle Interview mit dir. Ihr habt es also gehört. Traut euch, probiert mal die Sportart aus. Am 26. Juni und am 28. August findet die Skate by Night statt. Dort könnt ihr gerne mal vorbeischauen und schnuppern. Die erste Runde ist langsamer und vor allem für euch Kinder perfekt zum Üben. Die zweite Runde ist dann etwas schneller. Vielleicht sehen wir uns ja. Wir würden uns riesig freuen. Eure Hamelner Inline Connection.
0: Nathalie Krause sprach mit Luisa Botmann. Sie trainiert bei der Hamelner Inline Connection. Am 28. August findet die nächste Skate by Night statt. Alle Infos findet ihr im Internet auf der Seite der Hamelner Inline Connection. Gleich geht's um den hellen Batman. Ihr hört den Hit Drop Dead von Olivia Rodrigo.

0: Etwas über Batman. Batman wurde im Jahr 1939 erfunden. Die Figur erschien zuerst in einem Comic. Später wurden 17 Filme über ihn gedreht. Drei sehr bekannte Filme sind Batman Begins, The Dark Knight und The Dark Knight Rises. Das Besondere an Batman ist, dass er keine echten Superkräfte hat. Er kann nicht fliegen und ist auch nicht übermenschlich stark. Trotzdem ist er ein Superheld, weil er sehr schlau ist, gut kämpfen kann und viele technische Geräte benutzt. Batman trägt einen schwarzen Umhang, eine Maske mit Fledermausohren und meistens einen grauen oder schwarzen Anzug mit einem Fledermaus-Symbol auf der Brust. Sein Zeichen ist eine Fledermaus. Sein größter Feind ist Joker, ein böser Clown, der oft Chaos in der Stadt Gotham verursacht. Batman kämpft gegen ihn und andere Verbrecher, um die Menschen zu beschützen. Der Grund, warum Batman ein Superheld wurde, ist sehr traurig. Als er noch ein Kind war, wurden seine Eltern vor seinen Augen von einem Verbrecher erschossen. Seitdem hat er sich geschworen, gegen Verbrecher zu kämpfen, damit sowas anderen Menschen nicht passiert. Heute ist Batman einer der bekanntesten Superhelden der Welt. Vielen Dank fürs Zuhören. Beim nächsten Mal erzähle ich euch über Superman. Bis zum nächsten Mal.
1: Das war Erik Scheling über Batman. Gleich geht es um Leseeltern in der Grundschule Bad Münder. Jetzt kommt die Zeitmaschine, gesungen von Mark Forster.

0: In der Grundschule Bad Münder leisten die sogenannten Leseeltern einen großen Dienst. Für das Schulradio der Grundschule Bad Münder berichten Clara Engelke und Emma Volland.
1: Toni und Tina machen...
2: Ja, super, schön.
3: Lesen lernen ist manchmal gar nicht so einfach. Man muss es ziemlich lange üben. Umso wichtiger ist es, dass man jemanden beim Lesen dabei hat, der zuhört und mitliest. In der Grundschule Bad Münder machen das in einigen Klassen die sogenannten Leseeltern. Das sind total nette Eltern, Großeltern oder Freiwillige, die sich Zeit fürs gemeinsame Lesen nehmen. Hören wir doch mal, was die Kinder zu den Leseeltern zu berichten haben. Was habt ihr denn heute gelesen?
4: Wir haben den Baumhaustext gelesen. Ne?
3: Was muss man eigentlich machen, wenn eine Lesemutter kommt?
5: Sie sagt dann, welchen Text wir lesen und dann lesen wir den Text und dann, wenn wir fertig sind, sagt sie, ja, das war...

0: Na gut, dann könnt ihr jetzt wieder die anderen Kinder holen zum Lesen.
1: Wird das Lesen besser durch die Lesemutter?
0: Also sie sagt dann immer, wenn wir so ein bisschen einen Fehler haben, sagt sie dann, guck mal, probier mal nochmal das und das zu lesen und dann können wir das halt nochmal so richtig durchlesen. Und dann werden wir auch wirklich besser.
2: Wie findet ihr das denn, dass es die Leseeltern gibt?
3: Schon gut, weil dann ist die Klasse auch nicht immer so voll und dann ist es auch nicht immer so laut und so.
0: Also ich finde es einfach schön, weil dann, wenn man ein bisschen Hilfe braucht, kann man dann einfach fragen, wie heißt das und so.
1: Danke für das Interview.
2: Und jetzt hören wir mal einer Lesemutter zu. Was macht eine Lesemutter eigentlich?
4: Eine Lesemama kommt regelmäßig, meistens einmal die Woche, in die Klasse und liest mit den Kindern.
1: Wie oft und wie lange sind sie bei einem Kind dabei?
4: Das ist abhängig davon, wie gut das Kind liest, aber meistens sind es so 5 bis 10 Minuten.
2: Wie erleben sie dann die Kinder, wenn sie ihnen vorlesen?
4: Ja, das ist spannend. Am Anfang kommen die Kinder sehr aufgeregt, wenn sie mich noch nicht kennen. Sie wissen nicht, was sie erwartet. Und mit der Zeit sind sie aber total freudig dabei und freuen sich auf jeden Tag, ja, wenn ich in die Schule komme.
1: Und was für Texte lesen die Kinder?
4: Meistens ist es aus dem Lesebuch Texte, die sie als Hausaufgaben schon kennen, die einfach in der Schule nochmal geübt werden oder dann der neue Buchstabe, der kommt.
2: Warum sind Sie eigentlich Lesemutter geworden?
4: Ich finde es total spannend zu sehen, in was für eine Klasse meine Kinder gehen. Ich habe Interesse daran, die Kinder kennenzulernen und mit den Lehrern einfach zusammenzuarbeiten. Ich freue mich darüber, wenn sie einfach die Buchstaben auf einmal kennen, die sie vorher nicht kannten.
1: Wie finden denn die Lehrkräfte ihren Einsatz?
4: Die sind sehr dankbar über jede Unterstützung, weil sie einfach oft im Unterrichtsalltag nicht die Zeit haben für das regelmäßige Lesen üben mit den Kindern, was eigentlich zu Hause passieren sollte.
2: Würden Sie die Tätigkeit weiterempfehlen?
4: Ich finde definitiv, weil es einfach total schön ist, die Kinder zu begleiten und ihre Fortschritte zu sehen und da einfach Teil in der Klasse zu sein.
2: Danke für das Interview. Leseeltern machen das toll. Und vielleicht finden sich ja noch mehr Erwachsene, die als Leseeltern mitmachen.
5: Ciao, ciao.
6: Die Leseeltern unterstützen die Grundschule Bad Münder. Für das Schulradio der Grundschule Bad Münder berichteten Clara Engelke und Emma Vorland. Gleich gibt es Infos über das Hamener Rattenrennen. Ihr hört den Song Camouflage von Milky Chance.

0: Arsch!
1: Stell dir vor, hunderte von kleinen Ratten sausen wild um die Wette. Aber nicht durch die Straßen der Stadt, sondern mitten auf dem Wasser der Weser. Am 16. August 2026 verwandelt sich die Flussinsel Werder in Hameln beim Hamelner Rattenrennen wieder in eine riesige, bunte Rennstrecke. Jeder kann mitmachen und sich vor dem Rennen eine eigene kleine Schwimmratte aus Holz oder Kunststoff besorgen. Das Beste daran, du darfst deine Rennratte zu Hause mit wasserfester Farbe bemalen, Glitzer verpassen oder ihr ein cooles Kostüm basteln. Hauptsache, deine aufgeklebte Glücksstartnummer bleibt gut sichtbar auf dem Bauch kleben. Pünktlich ab 11 Uhr geht es los. Große Container kippen alle Ratten gleichzeitig von einer Brücke direkt in die Weser. Die Strömung des Wassers treibt die kleinen Flitzer ein paar hundert Meter weit an. Am Ufer stehen alle Familien und feuern ihre Lieblinge lauthals an. Am Ende der Strecke fangen fleißige Helfer die Ratten wieder ein und schreiben auf, wer am schnellsten war. Damit niemand schummelt, filmt eine Kamera den Zieleinlauf ganz genau. Selbst wenn deine Ratte nicht als erste über die Ziellinie schwimmt, gibt es auf dem Festplatz Werder jede Menge zu entdecken. Du kannst das ganze Rennen auf einer riesigen Videowand wie im Kino mitverfolgen. Für die schnellsten Ratten gibt es bei der Siegerehrung richtig tolle Preise zu gewinnen. Und auf dem Gelände warten eine Hüpfburg, leckere Pommes, Eis und lustige Spiele auf dich. Das Tolle an der Aktion, die der Lions Club Hameln-Weser-Bergland organisiert, das eingenommene Geld aus dem Rattenverkauf wird gespendet. Damit werden tolle Freizeitprojekte für Kinder und Jugendliche direkt in Hameln unterstützt. Mitmachen macht hier also doppelt Spaß. Also nicht verpassen, am 16. August ist wieder das Hamener Rattenrennen ab 11 Uhr auf dem Werder. Gleich gibt's die beiden Charttitel und ihr könnt Leonie und Callum Scott mit dem Hit Stay hören. Viel Spaß!

Weiter geht's mit den beiden Charttiteln von dieser Woche. In den deutschen Airplay-Charts steigt Tampa City mit dem Hit Self-Aware von Platz 13 auf Platz 11. Und von Platz 4 auf Platz 3 gestiegen ist Alex Warren mit dem Titel Fever Dream. Beide Lieder könnt ihr jetzt hören. Viel Spaß dabei!

0: 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Es geht bei uns weiter mit dem Tiere-ABC. Heute ist der Buchstabe R dran. Lino stellt euch heute das Reh vor.
1: Das Reh ist das kleinste und am häufigsten vorkommende Wildtier aus der Familie der Hirsche in Europa. Obwohl sie es oft aus Feldern sehen, ist es ein echter Waldbewohner und voller faszinierender Geheimnisse. Es ist ein Säugetier aus der Familie der Hirsche. Es ist 95 bis 140 cm groß und wiegt 15 bis 30 Kilogramm. Rehe können 10 bis 12 Jahre in freier Natur alt werden. Ihre Hauptnahrung sind Kräuter, Knospen, Blätter, Beeren und Triebe. Ihre Hauptfeinde sind der Luchs, der Wolf, der Fuchs und der Mensch. Rehe wechseln zweimal im Jahr ihr Fell. Im Sommer tragen sie ein dünnes, leuchtendes, rotbraunes Fell. Im Winter wächst ihnen ein dickes, graubraunes Fell mit hohen Haaren. Diese hohlen Haare funktionieren wie eine Daunenjacke. Sie schließen die Körperwärme ein und halten die Kälte ab. Der Spiegel, so nennen Jäger den weißen Fleck am Hintern des Rehs. Im Winter ist er herzförmig und strahlend weiß, im Sommer eher gelblich. Wenn ein Reh Gefahr bemerkt und flieht, klappt es den Schwanz hoch. Der weiße Spiegel leuchtet auf wie ein Stoppschild. Das ist das Signal für alle anderen Rehe. Gefahr, lauft mir nach. Die Ohren, genannt Lauscher, lassen sich unabhängig voneinander wie Radarschüsseln in alle Richtungen bedrehen. Die großen dunklen Augen, genannt Lichter, sitzen seitlich am Kopf. Dadurch können Rehe fast rundherum sehen, ohne den Kopf zu bewegen. Ihre Nase, Windfang genannt, riecht Feinde schon aus vielen hundert Metern Entfernung. Nur die männlichen Rehe, die Rehböcke, tragen ein Geweih. Die weiblichen Rieken oder Geißen haben keins. Ein Jahr zwischen Oktober und November verliert der Bock sein Geweih. Es fällt einfach ab. Sofort wächst ein neues Geweih nach. Während es wächst, ist es von einem weichen, blutdurchströmenden Haut umgeben. Der Basthaut. Diese Haut stützt und füttert den wachsenden Knochen. Wenn das Geweih im April fertig ist, juckt die Haut. Der Bock reibt sein Geweih so lang an Baumstämmen und Büschen, bis die Haut in Fetzen herunterringt. Das nennt man Fegen. Danach ist das Geweih fertig für den Rehkampf im Sommer. Im Mai oder Juni bringt die Rehmutter meistens zwei Babys zur Welt. Diese heißen Rehkitze. Ihre ersten Wochen sind ein echtes Überlebenswunder. Das Fell der Kitze hat weiße Punkte. Wenn sie im hohen Gras liegen, verschmelzen sie optisch mit den Lichtflecken, die durch den Boll auf den Boden fallen. Sie sind fast unsichtbar. Frisch geborgene Kitze schwitzen nicht und haben keinen Eigengeruch. Ein Fuchs oder ein Wolf kann direkt einen Meter an ihnen vorbeilaufen, ohne sie zu riechen. Die Mutter lässt die Kitze einen großen Teil des Tages allein im Gras liegen, um Feinde nicht durch ihre eigene Anwesenheit anzulocken. Sie kommt nur zum Säugen vorbei. Findest du ein Kitz im Gras, berühre es niemals. Wenn es nach Mensch riecht, verlässt die Mutter ihr Baby und es muss verhungern. Rehe sind keine Kühe. Eine Kuh frisst einfach die ganze Wiese ab. Das Reh dagegen sucht sich nur die nahrhaftesten Teile der Pflanze aus. Auf dem Speiseplan stehen junge Knospen, frische Triebe, saftige Kräuter, Waldbeeren, Pilze und Eicheln. Ihr Magen ist relativ klein, weshalb sie bis 12 Mal am Tag fressen müssen. Dazwischen liegen sie im Gebüsch und kauen die Nahrung in aller Ruhe noch einmal durch.
0: Das war Dinos über das Reh. Gleich gibt's noch den Beitrag 7 plus 3 plus 3 Sekunden für mehr Sicherheit. Vom Schulradio der Grundschule Bad Münder. Ihr hört Harry Styles mit dem Song American Girls.

0: In unserem letzten Beitrag für heute geht es um eine Fußgängerampel in Bad Münder. Für das Schulradio der Grundschule Bad Münder berichten Melek Atasewa, Emma Bendorf, Clara Eickmeier, Charlotte Barenbrügge, Ella Cikdem und Emma Zenker.
1: Hier musst du drücken.
2: Viele Jahre gab es ein Problem auf dem Schulweg zur Grundschule Bad Münder.
3: Bei der Fußgängerampel bei der Angerstraße, Ecke Waldstraße, fühlten sich Kinder und auch viele ältere Menschen sehr unsicher beim Überqueren der Straße.
2: Jetzt hat sich endlich etwas verändert. Die Kinder der Hörkiste verraten es euch.
4: Was war denn das Problem mit der Fußgängerampel in den letzten Jahren?
5: In den letzten Jahren war die Ampel für die Fußgänger nur 7 Sekunden lang grün. Und wenn es dann rot wurde, sind vor allen Dingen Kinder immer wieder zurückgegangen. Und das war natürlich gefährlich, weil die Kinder sind zurückgegangen, als die Autos fahren durften, weil es grün war.
2: Das hat ganz viele Kinder vor allen Dingen unsicher gemacht.
3: Und viele hatten dann auch Angst auf dem Schulweg.
4: Was wurde denn jetzt neu gemacht? Für die Fußgänger wurde die Grünphase von 7 Sekunden auf 10 Sekunden verlängert.
2: Und wie wirkt sich das aus?
3: Die Fußgänger fühlen sich sicherer, immer mehr gehen zu Fuß zur Schule und sie haben einfach mehr Zeit. Und das macht einfach ein Gefühl von der Sicherheit.
2: Gibt es noch einen Trick? Verrätst du ihn uns?
6: Ich habe nämlich den Techniker beim Einbau der neuen Ampel beobachtet. Und der hat mir eine Taste am Pfosten gezeigt, der für die Blinden ist und dann auch piept, wenn es grün ist. Und wenn man da drückt, ist die Grünphase für die Fußgänger noch 3 Sekunden länger. Also man hat 13 Sekunden Zeit, über die Straße zu gehen. Mein Tipp, unten drunter drücken, dann ist die Grünphase 13 Sekunden lang.
7: Das war ein kleiner Schlaumacher, der euch auf dem Schulweg noch sicherer macht.
2: Für das Schulradio der Grundschule Bad Münder berichteten die Kinder der Hörkiste.

Es ging um eine Fußgängerampel in Bad Münder. Für das Schulradio der Grundschule Bad Münder berichteten Melek Atasewa, Emma Bendorf, Clara Eickmeier, Charlotte Barenbrügge, Ella Tschickdem und Emma Zenker. Gleich gibt es noch die Veranstaltungstipps. Über das Kindermagazin Lollipop auf Radio Aktiv.

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Und das war es also auch schon wieder mit Lollipop, dem kunterbunten Kindermagazin, jeden Samstag zwischen 13 und 14 Uhr. An den beiden nächsten Samstagen gibt es eine Lollipop-Feriencard-Sondersendung. Aus dem Studio verabschiedet sich Ralf Vogelsberg. Ich wünsche euch weiterhin schöne Ferien. Macht es gut. Ciao, ciao.

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0: Das war Wahlwerbung von Thorsten Pieper zur Gemeinderatswahl in Erzen. Es folgt Wahlwerbung des Hamelner SPD-Oberbürgermeisterkandidaten Steffen Knipperts.
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0: Das war Wahlwerbung von Steffen Knipperts zur Oberbürgermeisterwahl in Hameln. Für den Inhalt war Radioaktiv nicht verantwortlich, sondern ausschließlich die Parteien und Kandidierenden. Die Kommunalwahl in Niedersachsen findet am 13. September 2026 statt.
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0: Die Schlagzeilen aus der Region mit Eva Strohdeicher. In Hameln beginnt eines der größten Stadtentwicklungsprojekte der letzten Jahre. Am Mittwoch starten am Stockhof die Arbeiten für die neuen Weserterrassen. Wo bisher eine steile Böschung liegt, entsteht in den nächsten Jahren ein neuer Aufenthaltsbereich direkt an der Weser. Das Millionenprojekt erfolgt im Rahmen der Städtebauförderung und wird über das Programm Lebendige Zentren gefördert. Die neuen Weserterrassen sind Teil der umfassenden Neugestaltung von Stockhof und Europaplatz. Die Stadt Hameln lädt Bürger ein, beim offiziellen Spatenstich am Freitag, den 14. August um 13 Uhr dabei zu sein. Für die Kinder der Grundschule Sonnental im hessisch-oldendorfer Ortsteil Heslingen gibt es nach den Sommerferien eine besondere Überraschung. Der Schulhof wurde in den vergangenen Wochen umfangreich umgestaltet. Neben neuen Grünflächen und Beeten wurden auch moderne Spiel- und Sitzmöglichkeiten geschaffen. Herzstück ist eine 13 Meter lange Motorikanlage aus Rubinienholz mit verschiedenen Balancierelementen. Im Bereich Nesselberg bei Koppenbrügge konnte am Freitag ein Böschungsbrand schnell gelöscht werden. Rund 10 Quadratmeter Böschung brannten am Freitagmorgen. Durch das schnelle Eingreifen der Einsatzkräfte aus Dörpe und Koppenbrügge konnte eine weitere Ausbreitung des Feuers auf ein angrenzendes Feld verhindert werden. Niedersachsen hebt das Sonn- und Feiertagsverbot für bestimmte Lkw vorübergehend auf. Die Ausnahme gilt ab sofort bis zum 31. August. Grund sind erhebliche Einschränkungen der Binnenschifffahrt auf wichtigen Wasserstraßen. Mit der Ausnahmeregelung sollen Warenströme und Lieferketten gesichert und mögliche Produktionsstopps verhindert werden. Soweit die Schlagzeilen aus der Region. Jetzt weiter mit den Weltnachrichten.
8: Ich bin Thomas Brock. Führende SPD-Politiker pochen angesichts der weiter hohen Benzinkosten auf eine Spritpreisbremse. Die hohen Spritpreise seien weiter eine echte Belastung für unser Land, sagte Generalsekretär Klüssendorf der Deutschen Presseagentur. Nötig seien Preisobergrenzen.
9: Der Tankrabatt ist ausgelaufen. Millionen Urlauber müssen an der Zapfsäule tief in die Tasche greifen. Die SPD fordert schon länger, dass der Staat nochmal eingreift. Doch Wirtschaftsministerin Reiche von der CDU lehnt das ab. Sie plane aktuell keine weiteren Hilfen. Aus Sicht des ADAC sind die Spritpreise seit mehreren Wochen zu hoch. Man dürfe nicht länger tatenlos zusehen, wie Konzerngewinne immer neue Rekorde erreichen, sagt SPD-Generalsekretär Klüssendorf. Thomas Bremser, Redaktion.
8: Der Industrieverband BDI begrüßt die zeitweise Aufhebung von Lkw-Fahrverboten an Sonn- und Feiertagen wegen des aktuellen Niedrigwassers auf wichtigen Wasserstraßen. Die Verlagerung von Gütern auf Schiene und Straße könne die Lieferketten stabilisieren, sagt BDI-Vize Lösch der Rheinischen Post. Kritik kommt dagegen von der Umweltschutzorganisation BUND. Die Regierung habe nicht verstanden, dass die niedrigen Flusspegel ein Symptom der Klimakrise seien. Mit Ausbaggerung von Flussbetten oder mehr Lkw auf der Straße sei das nicht zu lösen. Wegen eines großen Waldbrands am Gardasee sind mehr als 200 Menschen evakuiert worden, darunter zahlreiche Urlauber. Das Feuer wütet am Westufer von Italiens größtem See.
10: Raus, weg hier, hieß das Kommando mitten in der Nacht. Urlauber mussten aus ihren Unterkünften flüchten, genauso wie alle Touristen aus einer Ferienanlage. Immer näher rückten die glutroten Flammen heran. Auch viele Deutsche machen gerade hier am Gardasee Urlaub. Zig Feuerwehrleute sind noch immer im Einsatz, auch Löschflugzeuge. Alle versuchen, den Brand unter Kontrolle zu bekommen. Hier in Italien stöhnen alle unter einer extremen Hitzewelle. Wälder und Böden sind staubtrocken. Aus Italien, Claudia Wächter.
8: Florian Wellbrock hat zum Abschluss der Freiwasserwettbewerbe bei den Schwimm-Europameisterschaften in Paris seine dritte Goldmedaille gewonnen. Gemeinsam mit Julia Ackermann, Isabel Gose und Oliver Klemet bezwang er in der Mixed-Staffel über 4x1,5 Kilometer Italien und Ungarn. Es war insgesamt das vierte deutsche Gold in der Seine. Dazu gab es einmal Bronze.
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11: Nach einer kühlen Nacht wird es am Samstag wieder richtig warm, morgens noch 16 Grad. Im Laufe des Tages steigen die Temperaturen dann aber auf bis zu 26 Grad. Mit 13 Sonnenstunden wird es auch schön sonnig. Am Sonntag legt der Sommer nochmal eine Schippe zu. In der Spitze gibt es da 31 Grad und auch hier den ganzen Tag über Sonne.
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0: Am 13. September 2026 ist Kommunalwahl in Niedersachsen. Radioaktiv sendet hierzu Spots der Parteien und Kandidierenden. Diese sind allein für den Inhalt verantwortlich. Es folgt Wahlwerbung der CDU-Erzen mit ihrem Spitzenkandidaten für den Gemeinderat Thorsten Pieper.
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0: Das war Wahlwerbung von Thorsten Pieper zur Gemeinderatswahl in Erzen. Es folgt Wahlwerbung des Hamelner SPD-Oberbürgermeisterkandidaten Steffen Knippertz.
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0: Das war Wahlwerbung von Steffen Knippertz zur Oberbürgermeisterwahl in Hameln. 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Die Kommunalwahl in Niedersachsen findet am 13. September 2026 statt.
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0: Die Schlagzeilen aus der Region mit Eva Strohdeicher. In Hameln beginnt eines der größten Stadtentwicklungsprojekte der letzten Jahre. Am Mittwoch starten am Stockhof die Arbeiten für die neuen Weserterrassen. Wo bisher eine steile Böschung liegt, entsteht in den nächsten Jahren ein neuer Aufenthaltsbereich direkt an der Weser. Das Millionenprojekt erfolgt im Rahmen der Städtebauförderung und wird über das Programm Lebendige Zentren gefördert. Die neuen Weserterrassen sind Teil der umfassenden Neugestaltung von Stockhof und Europaplatz. Die Stadt Hameln lädt Bürger ein, beim offiziellen Spatenstich am Freitag, den 14. August um 13 Uhr dabei zu sein. Für die Kinder der Grundschule Sonnental im hessisch-oldendorfer Ortsteil Heslingen gibt es nach den Sommerferien eine besondere Überraschung. Der Schulhof wurde in den vergangenen Wochen umfangreich umgestaltet. Neben neuen Grünflächen und Beeten wurden auch moderne Spiel- und Sitzmöglichkeiten geschaffen. Herzstück ist eine 13 Meter lange Motorikanlage aus Rubinienholz mit verschiedenen Balancierelementen. Im Bereich Nesselberg bei Koppenbrügge konnte am Freitag ein Böschungsbrand schnell gelöscht werden. Rund 10 Quadratmeter Böschung brannten am Freitagmorgen. Durch das schnelle Eingreifen der Einsatzkräfte aus Dörpe und Koppenbrügge konnte eine weitere Ausbreitung des Feuers auf ein angrenzendes Feld verhindert werden. Niedersachsen hebt das Sonn- und Feiertagsverbot für bestimmte Lkw vorübergehend auf. Die Ausnahme gilt ab sofort bis zum 31. August. Grund sind erhebliche Einschränkungen der Binnenschifffahrt auf wichtigen Wasserstraßen. Mit der Ausnahmeregelung sollen Warenströme und Lieferketten gesichert und mögliche Produktionsstopps verhindert werden. Soweit die Schlagzeilen aus der Region. Jetzt weiter mit den Weltnachrichten.
8: Ich bin Thomas Brockt. Die Industrie begrüßt, dass 4 Bundesländer das Sonntagsfahrverbot für Lkw gelockert haben. Das könne die Lieferketten stabilisieren, sagte der Vize-Geschäftsführer des Industrieverbands BDI Lösch der Rheinischen Post. Hintergrund ist das aktuelle Niedrigwasser auf wichtigen Flüssen.
9: Das Niedrigwasser macht der Wirtschaft zu schaffen und könnte auch Güter für die Kunden verteuern, wie Benzin, Getreide oder Baustoffe. Darum sollen jetzt mehr Transporte auf Straße und Schiene verlegt werden. Die 4 Bundesländer haben das Lkw-Verbot an Sonntagen bis Ende August gelockert bzw. Ende September. Das gilt für alle Güter, die vom Niedrigwasser betroffen sind. Gut möglich, dass weitere Regionen nachziehen. Denn noch ist unklar, ob die Laster andere Bundesländer umfahren müssen oder schnell eine Sondergenehmigung bekommen. Thomas Bremser, Redaktion.
8: Führende SPD-Politiker pochen angesichts der weiter hohen Benzinkosten auf eine Spritpreisbremse. Die hohen Spritpreise seien weiter eine echte Belastung für unser Land, sagte Generalsekretär Klüssendorf der Deutschen Presseagentur. Nötig seien Preisobergrenzen, Wirtschaftsministerin Reiche müsse schnell ein Gesetz dafür vorlegen. Die Ministerpräsidentin von Mecklenburg-Vorpommern, Schwesig, betonte, in ländlichen Regionen sei das Auto kein Luxus, sondern notwendig für den Alltag. Wegen eines großen Waldbrands am Gardasee sind mehr als 200 Menschen evakuiert worden, darunter zahlreiche Urlauber. Das Feuer wütet am Westufer von Italiens größtem See.
10: Raus, weg hier, hieß das Kommando mitten in der Nacht. Urlauber mussten aus ihren Unterkünften flüchten, genauso wie alle Touristen aus einer Ferienanlage. Immer näher rückten die glutroten Flammen heran. Auch viele Deutsche machen gerade hier am Gardasee Urlaub. Zig Feuerwehrleute sind noch immer im Einsatz, auch Löschflugzeuge. Alle versuchen, den Brand unter Kontrolle zu bekommen. Aus Italien, Claudia Wächter.
8: Florian Wellbrock hat zum Abschluss der Freiwasserwettbewerbe bei den Schwimm-Europameisterschaften in Paris seine dritte Goldmedaille gewonnen. Gemeinsam mit Julia Ackermann, Isabel Gose und Oliver Klemet bezwang er in der Mixed-Staffel über 4x1,5 Kilometer Italien und Ungarn. Es war insgesamt das vierte deutsche Gold in der Seine. Dazu gab es einmal Bronze.
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11: Nach einer kühlen Nacht wird es am Samstag wieder richtig warm, morgens noch 16 Grad. Im Laufe des Tages steigen die Temperaturen dann aber auf bis zu 26 Grad. Mit 13 Sonnenstunden wird es auch schön sonnig. Am Sonntag legt der Sommer nochmal eine Schippe zu. In der Spitze gibt es da 31 Grad und auch hier den ganzen Tag über Sonne.
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13: Und er sagt auch heute live, schönen guten Tag, recht schönen guten Tag seit gefühlt 13 Jahren hier in der Sendung Rechtsgebiete. Und ich bin weiter auf dem Weg der Vorstellung der Kandidatinnen und Kandidaten für die Kommunalwahl, sowohl für das Amt des Landrates, der Landrätin, aber auch für die Wahl des Oberbürgermeisters der Stadt Hameln. Da stehen drei Herren zur Wahl und wir sind heute live dabei und zu Gast haben wir den Oberbürgermeister der Stadt Hameln, den amtierenden, aber auch Kandidaten für das Amt. Ich begrüße ganz recht herzlich Claudio Griese.
14: Ja, herzlichen Dank für die Einladung und ich bin sehr gespannt, was uns heute erwartet.
13: Ja, wir sind Berufskollegen ja ursprünglich mal gewesen, obwohl ich der Frage nicht vorgreifen will und wir kennen uns schon so lange, deswegen sage ich jetzt mal, wir duzen uns auch im Privaten. Insofern bleibe ich dabei und duze einfach auch heute den Oberbürgermeister der Stadt Hameln beziehungsweise den Kandidaten der CDU für das Amt des Oberbürgermeisters. Ja, die erste Frage ist tatsächlich, obgleich du natürlich dieses Amt bekleidest und dich viele kennen, wer du bist und ob du dich mal kurz vorstellen kannst. Warum? Es gibt viele Menschen, die sind vielleicht neu nach Hameln gezogen, die kennen vielleicht noch nicht so viel von dem Kandidaten und das würde mich interessieren, so ein bisschen der berufliche Werdegang, ich habe es jetzt ein bisschen vorweggenommen und dann der Weg halt zu dem Job, den du jetzt machst.
14: Ja, Roman, sehr gerne. Ich bin 52 Jahre alt, bin in Hameln geboren, in Hameln aufgewachsen, bin hier zur Schule gegangen, habe dann nach der Bundeswehr begonnen, Jura zu studieren, habe dann mein zweites juristisches Staatsexamen abgeschlossen und bin dann hier in Hameln wieder gelandet 2002. Da habe ich hier als Rechtsanwalt angefangen. Seitdem kennen wir beide uns auch, weil wir durchaus mehrere Verfahren zusammen hatten. Und,
13: ich habe dich sogar mal beauftragt. Für einen,
14: ja,
13: Verein. Für einen,
14: genau,
13: Verein,
14: ich kann mich noch dunkel daran erinnern. Genau.
13: Darf ich sagen. Ne?
14: Das ist ja deine Situation gewesen. Nein, aber war in der Tat so. Also insofern haben wir da schon gemeinsame Verfahren und auch Themen gehabt. Und ich bin dann 2006 das erste Mal in den Stadtrat gewählt worden. wie das denn so ist. Also eigentlich habe ich gedacht, naja, dann machst du so ein, zwei Ausschüsse und dann passt das schon. Damals ist völlig überraschend der damals amtierende Fraktionsvorsitzende verstorben und dann haben alle gesagt, so, jetzt musst du das mal machen. So im Nachklapp würde ich sagen, eigentlich ist man da ein bisschen irre gewesen, sich darauf einzulassen. Dann habe ich diese Aufgabe von 2007 an auch ein paar Jahre gemacht. Und dann haben mich immer mehr Menschen angesprochen, Mensch, kannst du dir nicht mal vorstellen, das, was du jetzt hier nebenbei machst, neben deiner anwaltlichen Tätigkeit auch hauptberuflich zu machen? Und habe dann 2014 für das Amt des Oberbürgermeisters kandidiert, bin gewählt worden, lebe also auch mit meiner Frau und meinem 5-jährigen Sohn in Tündern. Also wir kennen uns insofern also auch schon allein dadurch bedingt natürlich schon ganz gut hier in Hameln aus. Und das ist natürlich auch spannend, wenn man ein Kind hat, was diese ganzen Stationen jetzt noch durchläuft, dass man das also alles eben auch noch mitbekommt.
13: Wir hören jetzt erstmal ein bisschen Musik. Danach würde ich von dir gern wissen wollen, was dich nach 12 Jahren erneut bewegt hat, für das Amt zu kandidieren, weil man ja unter Umständen auch ein bisschen amtsmüde wird. Du hast 2014 erwähnt, das war die erste Wahl und es gibt Johannes Oerding, der singt genau die erste Wahl.

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1: Sie hören Radioaktiv Rechtsgebiete. Mein Name ist Roman von Alvensleben und die Rechtsgebiete befinden sich im Wahlkampfmodus für das Amt des Oberbürgermeisters der Stadt Hameln. Und zu Gast ist Claudio Griese, Kandidat für die CDU für das Amt und amtierender Amtsinhaber. Ja, vor der Musik, du hast nochmal entschieden zu kandidieren. Wie war da diese Entscheidungsfindung, sagt man nach 12 Jahren, ich bin vielleicht auch ein bisschen amtsmüde, oder haben die Mitmenschen, die dich umgeben, dich da bestärkt? Was war da der ausschlaggebende Moment zu sagen, okay, ich trete nochmal an?
2: Also amtsmüde auf keinen Fall. Was natürlich mich immer so ein Stück weit beschäftigt hat, war von vornherein, wie weit bist du mit den Themen, die du in dieser Stadt bewegen willst? Und das, was wir ja alle, das ist ja kein Hamelner Dilemma, sondern das betrifft ja eigentlich, wenn man so will, Deutschland, die sogenannte Deutschlandgeschwindigkeit, dass manche Verfahren, Planungsverfahren, wenn ich an Schulbauten denke, wenn ich beispielsweise auch an die Weser, wo es ja jetzt endlich losgeht am Stockhof, wo wir jetzt den Spatenstich machen, dass das alles immer so elendig lange dauert.
1: Und warum zieht sich das, Entschuldigung,
2: genau, weil ja, nee,
1: du das
2: genau
1: Beispiel
2: richtig.
1: Gerade anspringt. Ideen sind da zuhauf da, die wurden auch geäußert. Ich will später auch nochmal fragen, wie so Entscheidungsfindungen über den Rat in die Verwaltung, dessen Verwaltungsspitze du ja bist, ablaufen. Aber warum dauert das so lange?
2: Gut, nun muss man dazu sagen, 2017 haben wir ja den Zuschlag bekommen, dass wir eine Städtebauförderung erhalten. Und wir haben, anders als geplant, nicht mit dem Stockhof angefangen, sondern mit der Werderinsel, erst mit dem Spielplatz, dann mit dem Skatepark. Dann sind wir jetzt rüber gewechselt zum Stockhof. Das, was absolut schwierig war, war diese Planung dieser sogenannten Weserterrasse, die es ja geben wird. Das heißt also, es wird wirklich ein Plateau geben, wo ich also konsumfrei mich aufhalten kann. Das wird wirklich eine Aufwertung der Promenade sein. Das war sehr aufwendig, weil ich also auch Stützen brauche, die in die Weser reingehen. Mittlerweile wurde dann auch noch festgestellt, dass dann noch die alten Gefängnismauern sind. Da war ja früher das ganz alte Gefängnis. Das hat also auch nochmal zu zusätzlichen Komplikationen geführt. Und jetzt kommt der Amtsschimmel, dass wir nämlich genau dann noch in so eine Phase geraten sind. Für das Projekt kriegen wir mehr als 6 Millionen Euro Fördergelder. Ende vom Lied war, ab 6 Millionen Euro gibt es eine Sonderprüfung der obersten Behörde in Hannover. Da muss nochmal geguckt werden, ob wir alles richtig machen. Da hieß es, dauert 6 Wochen. Da habe ich gesagt, naja, ich gehe mal eher von 6 Monaten aus. Noch nicht mal das hat gereicht. Bis das wir fertig waren, waren 9 Monate verstrichen. Das Ergebnis ist positiv. Es ist alles in Ordnung. Aber das ist eine zusätzliche Bürokratiebremse, die wir da eigentlich überhaupt nicht gebrauchen können. Und darum dauert es dann manchmal auch so lange, wie es dauert. Aber vielleicht nochmal zurück zu der ursprünglichen Frage.
1: Ja,
2: das sind so Punkte, die nerven und wo man auch einfach sagt, Mensch, da wollte ich eigentlich schon viel schneller mit sein und viel schneller fertig werden. Das ist das eine. Das andere ist, dass ich immer noch so wahnsinnig viele Ideen habe, auch für das, was noch kommen soll. Und das ist das, was mich auch antreibt. Und klar, dann kommt natürlich das Umfeld. Also ich sag mal so, zum einen die Mitarbeitenden im Rathaus, die dann sagen, ne, also wir gehen ja aber davon aus, dass sie hier weitermachen. Und ich selbst habe bewusst auch lange diese Entscheidung hinausgezögert, nicht weil ich mir nicht sicher war, sondern weil ich eben einfach auch gesagt habe, wichtig ist erstmal, dass wir gewisse Themen voranbringen, dass die Sache im Vordergrund steht. Und insofern, das muss man ehrlicherweise sagen, es ist immer eine Entscheidung, die von der Familie getragen werden muss. Und die Familie weiß am besten, was es heißt, wenn man für sie nur bedingt da sein kann. Und das ist auch für mich ein Verständnis des Amtes. Man immer wieder eine Präsenz hat und sagt, wenn was ist, ich komme vorbei, ich kümmere mich, ich telefoniere und bin jederzeit erreichbar.
1: Ich habe, dass die Kandidatinnen und Kandidaten,

0: werde auch Herrn Langerschein Knipperts das fragen. Wenn Sie zuhören, können Sie sich schon mal darauf einstellen. Wie sieht der Arbeitstag bei dir aus?
1: Er ist nie gleich, sondern er ist immer anders. Also das, was ich natürlich versuche, ist morgens noch einmal auch Frau und Sohn zu sehen, weil ich nicht gewährleisten kann, dass ich es abends schaffe, zumindest den Sohn noch zu sehen, wenn er wach ist. Und insofern ist mir das irgendwie wichtig, dass ich zumindest noch mal eine kurze Chance habe, ihn irgendwie zu sprechen, dass er mich irgendwie auch wahrnimmt. Ansonsten ist es total wechselhaft. Also zum einen, klar, sind es viele Termine, die man im Rathaus hat, ganz, ganz viele Besprechungen. Auf der anderen Seite, klar, darf man nicht vergessen, es gibt noch viele andere Gremien, die eine Rolle spielen, Veranstaltungen und Sitzungen des Städtetages, Sitzungen des Sparkassenverbandes, dann viele Abstimmungen auch mit unseren Gesellschaften, also nehmen wir mal die Stadtwerke, wo wir natürlich auch uns regelmäßig im Austausch befinden. Und, das darf man auch nicht vergessen, relativ viele Repräsentationstermine, auch wenn es viele Termine gibt, die unsere ehrenamtlichen Bürgermeister schon wahrnehmen, gibt es doch eben Sachen, da gehört sich das einfach, dass man da hingeht, weil es vielleicht auch nochmal eine ganz besondere Bedeutung hat. Und wenn das dann zeitlich passt, versuche ich das auch einzurichten. Das, was unterschätzt wird, ist natürlich der Aufwand, der noch dahinter steht. Also ich sag mal, da ist ja trotzdem das E-Mail-Postfach voll, da ist trotzdem der Wunsch nach Gesprächen immer da, die man irgendwie einpflegen muss. Also ein Tag ist immer komplett ausgefüllt. Ich finde das aber auch auf der anderen Seite gut, weil es einfach auch dafür sorgt, dass man, ich sag mal, immer eine Abwechslung hat und kein Tag ist wie der andere. Und das ist spannend, aber natürlich anstrengend, aber es macht auch Spaß.
0: Peter Mattes ist heute an der Technik und der hat sich zur Aufgabe gemacht, dass er sich so kleidet, wie der politische Hintergrund der Parteien oder der Kandidatinnen, Kandidaten ist, die die Parteien repräsentieren. Der ist heute also schwarz gekleidet und dann macht er noch das Dutzend voll, indem er alle Farben leuchten schwarz einlegt von Mark Forster und Clouseau.

0: Claudio Griese, Kandidat für das Amt des Oberbürgermeisters der Stadt Hameln. Am 13.09. ist die Wahl, heute zu Gast in den Rechtsgebieten. Wie war der Weg von dir überhaupt in die Partei? Man entscheidet sich ja irgendwann, bin ich jetzt schwarz, wir hatten ja das eben die Farben rot, grün, gelb.
1: Also hätte ich das vorher gewusst, dass der Dritte hier bei uns im Studio schwarz sich anziehen will, dann hätte ich gesagt, Mensch, dann zieh dir doch mal was anderes an. Also es gibt ja immer so die einfache Unterscheidung, die Gelben, die Schwarzen, die Grünen und die Roten. Bei uns ist es ja irgendwie so eine andere Farbe geworden, Blau. Insofern müsste man da wahrscheinlich am Outfit nochmal arbeiten, aber vielleicht beim nächsten Mal. Aber im Ernst, gekommen zur Politik bin ich 1990, da war ich 16 und hatte eine Bekannte in der Schule, die mich mal ansprach und sagte, Mensch, willst du mal nicht so zur Jungen Union kommen? Und das ist doch hier irgendwie alles ganz spannend. Und das war damals, muss man ja dazu sagen, unmittelbar nach der Maueröffnung, also wenige Wochen danach. Die war ja dann im November 1989 und dann war das ein paar Wochen später ein Riesen-Run. Also ganz viele Jugendliche, die da total begeistert waren. Wenn man ehrlich ist, war es ja auch so ein bisschen die Hochphase von Helmut Kohl damals. Und ich bin dann auch in die CDU eingetreten, habe dann da auch am Anfang Parteiarbeit gemacht, habe mich dann im Studium sehr zurückgehalten, habe zwar noch ein bisschen was gemacht, aber das war eigentlich dann doch eher weniger. Und ich weiß nicht, was passiert wäre, wenn ich nicht nach Hameln zurückgekommen wäre. Also wenn ich hier nicht als Anwalt angefangen hätte. Vielleicht hätte ich dann irgendwann gesagt, ich bleibe Mitglied und wenn mal was ist, gehe ich hin. Irgendwie hat es sich dann so ergeben. Ne? Und das ist natürlich klar, dann kennt man hier Leute vor Ort, die dann sagen, Mensch, mach doch. Und das ist für mich dann eigentlich so der Weg gewesen damals zur Politik und dann eben auch zur Partei.
0: Welche Werte tragen dich, wenn du politische Arbeit machst und verfolgst und auch die du für dich gelten lässt im Amt?
1: Also für mich immer wichtig ist die Offenheit des gesamten Gremiums und der Menschen, mit denen ich zusammenarbeite. Wichtig ist auch für mich, dass man als Wert einander vertrauen kann. Ich halte das für elementar, weil gerade die Herausforderungen, die wir schon hatten beispielsweise in den letzten Jahren, es gab ja schon einige Krisen und so die Herausforderungen der Zukunft, ist das für mich wichtig. Werte an sich, sage ich auf alle Fälle, es sind auch christliche Werte. Ich bin nicht derjenige, der jeden Sonntag treu in die Kirche geht. Also an der Stelle würde dann dieses Schema auf mich nicht passen. Wichtig ist aber, dass man schon sagt, und das kann ich für mich dann auch so behaupten, dass es schon wichtig ist, wie man sich auch mit dem Glauben auseinandersetzt und vor allem auch, wie man das lebt. Das gelingt nicht immer im Alltag, das wäre ja sonst auch zu einfach. Für mich hat das schon eigentlich doch etwas, wo ich sage, das ist schon ein Leitmotiv und wo ich immer auch versuche, mich selbst zu überprüfen. Das, wie schon gesagt, gelingt manchmal auch nicht, weil dafür der Alltag dann doch zu fordernd ist und auch zu schnelle Entscheidungen abverlangt. Aber das sind schon so ein paar Beispiele, die ich mal nennen kann, die für mich einfach wichtig sind. Und ich sag mal, Vertrauen, dann der Zusammenhalt, dann christliche Werte beziehungsweise eine christliche Überzeugung und schlussendlich natürlich neben der Offenheit auch so ein ehrliches Zusammenwirken.
0: Ich würde sagen, lieber Peter, dieses nehmen wir mal zum Anlass, um Musik zu hören. Und da kommt auch gleich was aus der Plattensammlung von unserem heutigen Gast, die Beatles, mit Here Comes the Sun.

0: Am 13.09. wird gewählt und dann in Hameln auch der neue Oberbürgermeister und das für 8 Jahre. Wer es noch nicht wusste, ich bin auch gerade informiert worden, die Amtszeit für die Wahl und für den Oberbürgermeister, der gewählt wird, beträgt 8 Jahre. Du hast jetzt 12 Jahre schon hinter dir. Ich habe mir trotzdem die Frage aufgeschrieben, die ich auch allen stellen will, für die Kollegen, die kandidieren. Was interessiert sie an dem Posten besonders für dich? Was interessiert dich noch oder insbesondere an dem Posten besonders?
1: Die Nähe zum Menschen. Das ist unbezahlbar, weil man einen direkten Kontakt erlebt. Und Roman, ich glaube, das ist der Unterschied zu der Tätigkeit, die du ausübst, die ich vorher ausgeübt habe. Da hast du das Individualinteresse, du hast den Mandanten, für den versuchst du alles möglich zu machen. Hier hast du immer eine ganz andere Sicht auf die Dinge, weil du natürlich immer das große Ganze sehen musst. Du musst Menschen gleich behandeln, du musst sehen, wenn du dem einen etwas ermöglichst, darfst du es dem anderen nicht verwehren. Musst also versuchen, immer so diesen Weg zu finden, dass du ein Ermöglicher bist und trotzdem versuchst, das große Ganze nicht zu verlieren. Und was ungemein spannend ist, ist, dass man natürlich wirklich in alle gesellschaftlichen Bereiche einer Stadt hineinguckt und dort auch gefragt wird, um Rat gebeten wird, um Hilfe gebeten wird, um Unterstützung gebeten wird. Wo man an der Stelle, und das finde ich spannend, immer die Möglichkeit hat, sich mit einzubringen. Und das ist natürlich, sage ich auch ganz klar, keine One-Man-Show, sondern das setzt voraus, dass es ein Team gibt, was genauso empfindet, genauso denkt. Und wenn es da noch Unklarheiten gibt, muss man da im Rathaus auch mal drüber reden und sagen, Mensch, da sollten wir uns nochmal zusammensetzen. Aber man kann ja schon vieles sehen, was man macht. Also ich sage mal, es ist ja nicht so, dass das alles nur Planungen sind, die sich über Jahre hinziehen, sondern mitunter gibt es schnelle Entscheidungen, die sofort eine Sichtbarkeit auslösen. Und das finde ich ungemein spannend. Und diese Vielseitigkeit der Aufgabe, die finde ich ungemein faszinierend. Und das ist auch ein Antrieb.
0: Eine Frage, die ich mir stelle, die frage ich dich jetzt als Amtsinhaber. Kann man von oben durchregieren für die anderen beiden Kandidaten, stellen die sich das vor, dass man das kann? Wir haben den Oberbürgermeister oben, wenn wir einen Brief bekommen von der Stadt Hameln, steht da mal der Oberbürgermeister. Ob das von der vom Bauhof ist oder von unterschiedlichen Ämtern, Ordnungsamt, dies und das, das setzt ja irgendwie voraus, dass man wahrscheinlich den Komplettüberblick haben muss oder sollte. Wie ist eigentlich das Amt des Oberbürgermeisters rechtlich konzipiert und definiert? Kannst du jeder Abteilung als Dienstherr sagen, so und so wird das gemacht oder wovon ist das abhängig?
1: Also natürlich kann man das machen, also auch in jede Abteilung hinein durchzuregieren. Das passiert manchmal, ist aber eher die Ausnahme. Wir haben ja einen Organisationsaufbau, die Gesamtverantwortung obliegt dem Oberbürgermeister, dann also hier in dem Fall mir, aber wir haben ja darunter Dezernenten, also beispielsweise einen Kämmerer, der sich um die Finanzen kümmert, dann eine Bildungsdezernentin, einen Baudezernenten, darunter haben wir Fachbereichsleiter, darunter Abteilungsleiter und manchmal hängt von der Größe und von der Thematik ab sogar noch Sachgebietsleitungen darunter, die auch eine Führungskompetenz haben. Und diese Hierarchie, die gilt es einzuhalten. Natürlich gibt es mal Durchbrechungen, wo man dann sagt, hier ist jetzt Eile geboten. Da greift man dann auch mal durch auf die Abteilungsleitung und den jeweiligen Mitarbeiter, dass da die Entscheidung schnellstmöglich umgesetzt wird, weil, ich sag mal, entweder Eile geboten ist oder weil andere Leute nicht erreichbar sind. Aber das Grundprinzip und das greift auch eigentlich, ich sag mal so zu 98%, dass dieser Hierarchiefaktor eingehalten wird und das ist auch wichtig. Und also mir wird ja dann auch immer unterstellt, wenn dann irgendwo mal ein Parkticket ausgestellt wurde, als ob ich daneben gestanden hätte. Das ist natürlich nicht der Fall, sondern da muss man sich natürlich erkundigen bei den Mitarbeitenden, was ist denn da eigentlich genau gewesen? Und dann kann man da auch sagen, ich gucke mir das nochmal genauer an. Aber so zu glauben, bei über 1000 Mitarbeiterinnen und Mitarbeitern, dass man da also quasi überall dahinter steht, bekommt jetzt A oder B den Kita-Platz. Das ist natürlich nicht der Fall.
0: Das läuft dann in anderen Entscheidungsprozessen. Das klingt aber alles nach auch Führungsstärke oder Führungs... Ja, es gibt ja unterschiedliche. Ich habe Frau Domeyer letzte Woche gefragt, die für den Land, auch andere Kandidatinnen natürlich, was sie da ausmacht. Nun hast du das Amt 12 Jahre inne, deswegen muss ich jetzt irgendwie die Frage ein bisschen umstellen. Der Moderator in Schwierigkeiten, nein. Was macht dich denn aus? Wie führst du denn den Laden? Wenn ich das mal so despektierlich sagen kann, also wie führst du die Stadt haben?
1: Ich würde mir mal eine Aussage des ehemaligen Stadtbaurates und ersten Stadtrates Hermann Aden zu eigen machen, der gesagt hat, als wir mal in der Führungskonferenz eine neue Führungskraft hatten, naja, wir sind hier kollegial unterwegs. Also selbstverständlich, wenn es da irgendwie einen fachlichen Dissens gibt, schlussendlich muss ich die Entscheidung treffen. Ich bin aber nicht derjenige, der hier quasi mit der Peitsche durchregiert. Das sind ja so alte Patriarchatsform irgendwie aus den 50er, 60er Jahren. Das bin ich nicht. Also das muss dann wirklich schon so sein, dass, also ich sag mal, sich 2, 3 so verhakt haben, dass man sagt, so jetzt reicht's. Jetzt gibt's eine Entscheidung, damit wir weitermachen. An sich ist es wirklich so und da tragen auch die sogenannten Führungskonferenzen, also wo neben meiner Person die Dezernenten sind und Fachbereichsleiter dazu bei, dass wir uns einfach austauschen, weil das ist das Entscheidende. Ich brauche interdisziplinäre Themen. Also das heißt, wenn ich jetzt wirklich sage, Kita Nord, Linsing-Areal, brauche ich ja nicht nur einen, der mir das baut, sondern ich muss ja auch jemanden haben, der mir sagt, wie viele Plätze brauche ich denn und wie viele Räume brauche ich dann und über wie viel pädagogisches Personal diskutiere ich dann. Und das zusammen ergibt ja dann eigentlich erst so einen Gesamtüberblick, dass ich sagen kann, so, jetzt bin ich in der Lage, wir treffen eine Entscheidung, da soll eine Kita gebaut werden in der und der Größe, in dem und dem Umfang und das ist dann die Grundlage für den Rat der Stadt Hameln zu entscheiden.
0: Das wäre die Frage, die ich gleich nach der Musik von Nico Santos, A Human Being, habe. Wie ist die Zusammenarbeit mit dem Rat und welche Vorlagen werden dort entschieden, dann abgestimmt und wer macht diese Vorlagen und wer entscheidet darüber dann?

0: Rechtsgebiete bei Radioaktiv hier live und zu Gast der Kandidat für die Oberbürgermeisterwahl, Claudio Griese. Die Frage vor der Musik war für mich, wie arbeitet eigentlich Verwaltung und Rat zusammen? Wer entscheidet dann am Ende und wie laufen diese Übergänge? Also Beispiel 164er Ring will ich einfach mal machen, weil ich bin da natürlich in dieser Straße. Wir sind da mit zwei Unternehmen, das ist ein tierischer Akt, da mal hinzukommen. Da sind ja auch Arbeitende, die davon belastet sind und Mitarbeiter und so weiter. Das kostet alles mehr Zeit. Muss ich nicht erzählen. Die anderen Befürworter sagen, nee, das ist toll aus den und den Gründen. Was mich interessiert ist, wie kommt es eigentlich dazu, dass sowas dann so entschieden wird? Das muss ja mal irgendwer als Ideenfinder haben und dann muss das ja von der Verwaltung mehr oder weniger vorgelegt werden. Oder ist es andersrum, dass der Rat sagt, nee, wir wollen das so und so, Verwaltung, mach mal. Also oder der Oberbürgermeister möglicherweise, der sagt, nee, ich will das so, das wird jetzt so gemacht.
1: Das ist ein gutes Beispiel, was du da erwähnst, der 164er Ring, weil da kann man, glaube ich, sehr gut die Diskrepanz der kommunalen Organe sehen. Also das eine ist das Amt des Oberbürgermeisters, das ist ein Kommunalorgan, das andere Kommunalorgan ist der Rat. Hier gab es einen Antrag von SPD, Grünen und Linken, dass der 164er Ring in Höhe des Cafés am Ring für 6 Monate gesperrt werden soll. Ich habe als Oberbürgermeister und zugleich Mitglied des Rates, also mit meiner einen Stimme, dagegen gestimmt, weil ich die Konzeption so nicht für gut halte, weil es keinen Mehrwert für die Gesellschaft hat. Das hätte man machen können, wenn beispielsweise die Tiefgarage der Stadtwerke modernisiert worden wäre und ich für Theaterbesucher dort eine Ausweichmöglichkeit schaffe oder für den Wochenmarkt. Aber das ist jetzt die inhaltliche Debatte. Entscheidend ist, dass es immer in der Regel ein Wechselspiel ist, wenn es eine Bauleitplanung gibt. Also wo wir jetzt sagen, da soll ein Baugebiet entstehen, ob nun Gewerbe oder Wohnungsbau ist jetzt mal dahingestellt, dann machen wir eine Vorlage. Und diese Ratsvorlage, genau nach diesem Verfahren, wird in der Fachabteilung erarbeitet, findet den Weg über Fachbereichsleitung, dann den Stadtbaurat, um mal bei der Bauleitplanung zu bleiben, dann landet es bei mir. Gibt es da Schwierigkeiten, besprechen wir das nochmal in einer Runde und ansonsten, wenn es das nicht gibt oder die Schwierigkeiten geklärt sind in der Runde, geht die Vorlage raus. Dann kann ein Roman von Alvensleben als Hamelner Bürger ins PV-Ratssystem gucken und sagen, aha, die haben da vor, ein Baugebiet zu machen. Genauso hat es dann auch jedes Ratsmitglied und der Rat muss eine Entscheidung treffen. Ansonsten gibt es beispielsweise Wertgrenzen oder eben auch Vorgaben. Wir sind ja hier bei der Sendung Rechtsgebiete im niedersächsischen Kommunalverfassungsrecht. Was darf ein Oberbürgermeister? Was ist Zuständigkeit des Rates? Das ist klar geregelt. Und hier ist es so, das ist ein politischer Antrag gewesen, um bei dem Beispiel zu bleiben, 164er Ring, der mehrheitlich beschlossen wurde im Rat und den wir dann als Verwaltung, wenn er nicht offenkundig rechtswidrig ist, und das ist er nicht, also inhaltlich kann man darüber denken, wie man will, das haben wir hier jetzt ja auch schon getan, wir beide. Es heißt aber dann trotzdem, dass ich als Stadtverwaltung, ob ich das gut oder schlecht finde, gehalten bin, diesen Beschluss umzusetzen und damit gibt es dann eine Straßensperrung.
0: Aber gab es nicht dem vorausgehend, also ich bleibe jetzt mal kurz bei dem Thema, irgend so eine Stadtplanung, die ursprünglich mal irgendwie ins Leben gerufen wurde, aus dem Rathaus, um dieses Thema Sperrung 164er Ring überhaupt als Diskussionsgrundlage zu erfassen?
1: Wir haben den Städtebauförderantrag, damals hieß es noch Zukunft Stadtgrün, heute lebendige Zentren gestellt, wo wir die Rekordsumme, und ich sage mal, wir haben so viel Städtebaufördergelder neben der Altstadt und der Weser ja noch im Bereich Kuckuck oder auch in der Nordstadt Bailey Park oder auch Linsing Areal, heute Adalessing Park, wo wir versucht haben, dann bei dem Städtebauförderprogramm noch Gelder zu bekommen, insbesondere für den Rathausplatz, um den neu zu machen, weil der einfach gar nicht mehr heutigen Anforderungen entspricht und damit einhergehend auch Überlegungen zum Bürgergarten. Es gibt ein sogenanntes integriertes Stadtentwicklungskonzept. Das ist, wenn man so will, wie so eine Art Handbuch, was man in der Stadt alles machen könnte. Da würde beispielsweise auch eine Baustraße zugehören. Da gehört aber auch die Festlegung dazu, wie viele Kindergartenplätze, in welchem Betreuungsprogramm Leistungsumfang man schaffen möchte. Und da ist das hinterlegt. Das setzt aber voraus, dass ich natürlich A, eine Planung habe. Wenn ich dann, also ne, da muss ja die Straße weg, also ich muss ja die Straße rückbauen. Ich muss dann eben sagen, das wird eine zukünftige Grünfläche. Dann muss ich natürlich auch den Bürgergarten verändern, die Zäune wegnehmen und sagen, das wird eine Gesamtanlage. Das ist ein Millionenprojekt. Das haben wir seinerzeit nicht durchgekriegt, weil das Land eine Schallmauer setzt von 20 Millionen Euro. Wir wären hier ungefähr bei der damaligen Planung bei rund 37 Millionen Euro gewesen. Und da gab es dann damals auch im Ministerium die klare Ansage, Mensch, reduzieren Sie das. Und an sich war klar, dass das so nicht kommen kann. Und hier ist es ja auch kein Umbau. Es ist einfach nur eine Sperrung.
0: Gleich nach der Musik möchte ich wissen, wie du die Überlagerung der Aufgabenverteilung ohne Gegenfinanzierung auf die Kommunen wahrnimmst. Das ist ja häufig auch bei den Städtetagen immer angezweifelt oder kritisiert, stark kritisiert. Wenn man Oberbürgermeister ist und möchte wieder kandidieren, ich komme jetzt wieder zu Peter, der hat ein gutes Händchen, dann möchte man das ja immer bleiben und Clouseau singt für immer jetzt. Wir

0: Am 13.09. haben wir unser Kreuz zu setzen und ich hoffe, dass viele zur Wahl gehen und dann können wir uns entscheiden, wer der neue Oberbürgermeister der Stadt Hameln wird oder ob es der alte bleibt. Auf jeden Fall ist der, der gewählt wird, ja der neue und zwar für 8 Jahre. Vor der Pause wollte ich wissen, wie diese Überlagerung der Aufgabenverteilung ohne Gegenfinanzierung, was ja häufig auf den Städtetagen, aber auch bei den Landkreisen und so weiter kritisiert wird, von dir gesehen wird.
1: Äußerst kritisch. Und das ist keine Einzelmeinung von mir, sondern das ist eine Haltung. Das ist eigentlich parteiübergreifend der Fall bei den Bürgermeistern und Oberbürgermeistern, aber auch bei Landräten, dass die Auskömmlichkeit überhaupt nicht gegeben ist. Also wer sich einmal anschaut, was in den vergangenen Jahren an Aufgaben über uns hereingebrochen ist. Also wir sind ja auch noch Aufgabenträger, untere Naturschutzbehörde, untere Wasserbehörde, untere Emissionsschutzbehörde, immer mehr Auflagen, immer mehr Gesetze. Vorgaben, die einzuhalten sind. Das kriegt man nicht mit dem gleichen Personalstamm hin, wenn man das mit einer vernünftigen, gründlichen Arbeit versehen will. Dann nehme ich mal beispielsweise die Kindertagesbetreuung. Also wir alle sind froh, dass wir wahnsinnig viele Kindertagesbetreuungsplätze, also unter Dreijährige, über Dreijährige ausgebaut haben. Die Finanzierung zieht aber nicht mit. Das, was positiv ist, das Land hat nachgebessert. Eine Auskömmlichkeit gibt es aber nicht. Und ich weise nochmal auf den Bund hin. Da gab es ja ein Treffen mit Bundeskanzler Merz und den Ministerpräsidenten, wo ja jetzt gesagt wurde, man will zukünftig die sogenannte Konnexität, also wer bestellt, bezahlt, jetzt so festlegen, dass 80% davon übernommen werden. Also 20% gehen dann quasi auf den Bierdeckel der Kommunen. Da würde mich jetzt mal interessieren, wie der Bund das genau ausdefiniert. Also für welche Aufgaben gilt das? Also für alte oder für neue? Gibt es rückwirkend noch Geld? Da sind wir mal gespannt. Fakt ist aber, dass wir über den Städtetag, das ist ja so das Hauptorgan, in dem wir tätig sind, als Stadt Hameln da eine klare Haltung haben, auch immer wieder im Gespräch mit der Landesregierung sind. Da gibt es auch Bewegung, aber man muss sagen, es reicht vorne und hinten nicht. Und das wird auch in den nächsten Jahren weiterhin ein Thema bleiben. Gucke ich mir den Bundeshaushalt an und auch die Haushalte der Länder, auch hier in Niedersachsen, wissen wir, dass die Luft da einfach dünner wird.
0: Wird es, wenn Claudio Riese wiedergewählt wird, Veränderungen geben oder bleibt die Handschrift, die ja irgendwie auch erkennbar ist nach 12 Jahren, bleibt die erhalten?
1: Also Veränderungen ja, weil natürlich viele Bauprojekte in der Pipeline sind und vieles auch noch vor uns liegt, was ich angreifen möchte. Die Handschrift, glaube ich, insofern wird bleiben, weil ich glaube, die Leute in den vergangenen Jahren dann auch mich erlebt haben und feststellen konnten, wie ich das Amt lebe und wie ich das Amt ausführe. Und die Art und Weise, da würde ich schon sagen, bleibt die Handschrift, aber ansonsten die Welt und auch das Amt lebt von Veränderungen und das macht ja gerade den Reiz aus.
0: Thema Wahlkampf habe ich auch abgefragt. Gibt es da Haustürwahlkampf oder verlässt du dich darauf, dass du Amtsinhaber bist und willst den Bonus nutzen?
1: Ich habe bei den vorherigen Wahlkämpfen Haustürwahlkampf gemacht. Das mache ich auch dieses Mal. Da bin ich auch schon dabei. Ich bleibe auch dabei. Das ist ungemein intensiv, weil man ja wirklich mit den Menschen nochmal ganz anders ins Gespräch kommt. Das ist ja nicht, dass die einen Termin wahrnehmen auf einer Veranstaltung, sondern man kommt mit ihnen dort ins Gespräch, wo sie wohnen, wo sie leben. Das ist nochmal eine ganz andere Ausgangslage. Das mache ich selbstverständlich. Es wird auch Veranstaltungen geben in den Ortschaften, auch nochmal Präsenzen in den Stadtteilen. Und ich sag mal so, ich habe da auch ein Wahlkampfteam, was da immer noch neue Ideen hat und sagt, ach Mensch, da könnten wir doch nochmal, was hältst du denn davon? Also da ist auch noch was in der Pipeline und ob man es nun will oder nicht, wir haben ja auch noch ein paar Wochen. Also es ist ja nicht so, dass einem da jetzt sozusagen die Luft ausgeht, weil man sagt, oh je, ich hatte noch so viel vor, sondern wir können noch was gemeinsam bewegen. Und ich sag ja, ich bleibe dabei, mit den Menschen direkt ins Gespräch zu kommen, dort, wo sie wohnen, da kann man sie auch gut abholen.
0: Gibt es prominente Unterstützung aus der Bundespartei oder sagen die Hameln, das interessiert uns nicht? Und wenn ja, wen können wir erwarten?
1: Also nun sage ich mal erstmal, es ist eine Kommunalwahl, das ist keine Landtagswahl, geschweige denn Bundestagswahl. Insofern ist es wichtig, glaube ich, dass die Menschen hier vor Ort die Menschen kennenlernen, die hier Verantwortung vor Ort übernehmen wollen oder weiter übernehmen wollen. Es wird auf alle Fälle noch eine Veranstaltung geben am 4. September mit Nina Wagen. Die war ja bisher Gesundheitsministerin. Die ist ja jetzt gewechselt aufgrund der Kabinettsumbildung des Bundeskanzlers und sie ist jetzt Kanzleramtsministerin. Und Nina Wagen wird uns am 4. September hier in Hameln besuchen. Da bin ich mal sehr gespannt, wenn das Kanzleramt auf das Rathaus trifft.
0: Naja, man könnte auch, das werde ich aber auch die übrigen Kandidaten fragen, angesichts der Umfragewerte, die so bundesweit existieren, vielleicht ketzerisch die Frage stellen, ob man das überhaupt will, weil natürlich Bundespolitik soll eigentlich wohl nicht mit Kommunalpolitik vermischt werden, oder sind das schon Aufgaben, die man da wahrnehmen muss, die alle betreffen, also die Bund und Kommune gleichsam zu bewältigen haben?
1: Also ein Stück weit gibt es da eine gemeinsame Aufgabenwahrnehmung. Ansonsten sage ich natürlich mal, es ist kein Landtagswahlkampf und auch kein Bundestagswahlkampf. Da wäre es sicherlich nochmal eine ganz andere Herausforderung. Nichtsdestotrotz, wenn sich Bundespolitiker ankündigen, finde ich das immer spannend, weil wir natürlich versuchen wollen, denen auch immer noch etwas mit auf den Weg zu geben und auch zu sagen, das sind Hamelner Bedürfnisse. Und genauso wie ich es auch gerne als Gelegenheit nutze, auch wenn Bundespolitiker anderer Parteien hier sind, dass man auch nochmal darauf aufmerksam macht, wenn man eingeladen wird, die Themen, die uns bewegen, und dass wir da immer auf Unterstützung hoffen. Und
0: würdest du denn da hingehen, also wenn jetzt zum Beispiel für die SPD ein Bundespolitiker hier erscheinen würde bei einer Wahlkampfveranstaltung, könnte man da Claudio Riese sehen?
1: Das hängt davon ab. Also es gibt ja Parteien, die einen auch einladen, die dann auch sagen, ich würde mich freuen, wenn sie oder wenn du mit dabei wärst. Das mache ich gerne. Ich dränge mich da nicht auf. Aber es gab natürlich schon auch Termine, insbesondere seitens des Landes, wo Ministerinnen und Minister hier waren, wo ich eine Einladung bekommen habe. Und dann ist es für mich eine Selbstverständlichkeit, dahin zu gehen, weil das eben auch wichtig ist, immer in den Dialog zu treten.
0: Drängt noch die Frage auf, habe ich mir auch aufgeschrieben, habe ich auch gestellt, schon, wie steht Claudio Riese zur Brandmauer, gerade kommunal?
1: Ich stehe hinter der Brandmauer, weil wir als demokratische Partei natürlich immer offen sein sollen für Gespräche. Ich aber feststelle, wie sich diese AfD entwickelt hat, und ich nur sagen kann, es geht darum, dass wir in einer Demokratie leben, in einer Demokratie bleiben wollen. Und ich würde mal sagen, die Brennglasprobe werden wir am 6. September in Sachsen-Anhalt erleben. Da bin ich sehr, sehr gespannt. Und alleine das, was dort eine Landtagswahl, die nebenan stattfindet, im Wahlprogramm steht, lässt mich doch kalt erschaudern. Und insofern stehe ich hinter der Brandmauer.
0: Was sind deine Wünsche für die Zukunft?
1: Auf alle Fälle, dass wir Hameln weiterhin als familienfreundliche Stadt ausbauen, dass wir die Lieblingsplätze der Menschen hier vor Ort noch weiter zu würdigen wissen. Das ist nicht nur das Weserufer, sondern das ist natürlich auch beispielsweise die historische Altstadt, die Fußgängerzone und die Orte, wo sich Menschen gerne aufhalten. Und wichtig wäre, dass wir die Idee noch weiter umsetzen, dass es eine Stadt ist, von dem Säugling, der hier auf die Welt gekommen ist, bis zu dem hochbetagten Rentner. Und vielleicht, das wäre mein Wunsch auch für die Zukunft, es gemeinsam als Projekt zu realisieren ist, dass Menschen nach ihrer schulischen Ausbildung auch hier bleiben können und für sich hier eine Perspektive sehen.
0: Hältst du, letzte Frage noch, dann Peter ist schon nervös. Ja, wir kommen jetzt auch zum Ende. Letzte Frage, die stelle ich allen Kandidatinnen und Kandidaten, die diesem Format folgen und mitgemacht haben. Und vielen Dank an dieser Stelle auch an dich, dass du hier Rede und Antwort gestanden hast. Hältst du die Zeiten für schwierig?
1: Ja, sie sind schwierig, und man merkt, dass nach der Corona-Pandemie mit der Krise und dem Beginn der Ukraine, des Ukraine-Krieges, die Zündschnur bei vielen Menschen deutlich kürzer geworden ist. Wir auch eine ganz andere Form der Kommunikation erleben, die nicht gut ist. Dennoch sage ich, wenn, und das gilt für alle Ebenen, kommunal, Landesebene, aber auch Bundesebene, wenn die Menschen merken, dass man für sie da ist und dieser Staat irgendwie funktioniert und wir das gewährleisten können, glaube ich auch, dass wir noch mehr Vertrauen wieder zurückgewinnen können. Aber dazu bedarf es Geschlossenheit und auch eines gemeinsamen Handelns, weil das, was ich merke, ist, dass die Leute es einfach leid sind, dass immer nur gestritten wird. Menschen wollen Entscheidungen, die sollen nachvollziehbar sein und es soll eine gewisse Geschlossenheit da sein. Und das wird, glaube ich, auch die Aufgabe dann für die nächsten Jahre sein. Also ja, es ist schwierig, aber ich glaube, es ist lösbar.
0: Vielen Dank, dass du mein Gast warst hier. Ich wünsche dir am 13.09. viel Erfolg für die Wahl oder Wiederwahl. Das wünsche ich allen Kandidaten und Kandidatinnen. Schön, dass Sie zugehört haben. Am Donnerstag um 21 Uhr gibt es die Wiederholung. Ja, danke. Und Peter, dir auch vielen Dank. Im Südpark soll die Coverband von Queen spielen, hat Peter mir eben gerade gesagt, hätte er in der Zeitung gelesen. Wir wissen nicht, ob die Zeitung von jetzt ist oder von vor 10 Jahren, aber wenn es so ist, dann hören wir jetzt ein bisschen Queen, oder?
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0: Die Schlagzeilen aus der Region mit Eva Strohdeicher. In Hameln beginnt eines der größten Stadtentwicklungsprojekte der letzten Jahre. Am Mittwoch starten am Stockhof die Arbeiten für die neuen Weserterrassen. Wo bisher eine steile Böschung liegt, entsteht in den nächsten Jahren ein neuer Aufenthaltsbereich direkt an der Weser. Das Millionenprojekt erfolgt im Rahmen der Städtebauförderung und wird über das Programm Lebendige Zentren gefördert. Die neuen Weserterrassen sind Teil der umfassenden Neugestaltung von Stockhof und Europaplatz. Die Stadt Hameln lädt Bürger ein, beim offiziellen Spatenstich am Freitag, den 14. August um 13 Uhr dabei zu sein. Für die Kinder der Grundschule Sonnental im hessisch-oldendorfer Ortsteil Heslingen gibt es nach den Sommerferien eine besondere Überraschung. Der Schulhof wurde in den vergangenen Wochen umfangreich umgestaltet. Neben neuen Grünflächen und Beeten wurden auch moderne Spiel- und Sitzmöglichkeiten geschaffen. Herzstück ist eine 13 Meter lange Motorikanlage aus Rubinienholz mit verschiedenen Balancierelementen. Im Bereich Nesselberg bei Koppenbrügge konnte am Freitag ein Böschungsbrand schnell gelöscht werden. Rund 10 Quadratmeter Böschung brannten am Freitagmorgen. Durch das schnelle Eingreifen der Einsatzkräfte aus Dörpe und Koppenbrügge konnte eine weitere Ausbreitung des Feuers auf ein angrenzendes Feld verhindert werden. Niedersachsen hebt das Sonn- und Feiertagsverbot für bestimmte Lkw vorübergehend auf. Die Ausnahme gilt ab sofort bis zum 31. August. Grund sind erhebliche Einschränkungen der Binnenschifffahrt auf wichtigen Wasserstraßen. Mit der Ausnahmeregelung sollen Warenströme und Lieferketten gesichert und mögliche Produktionsstopps verhindert werden. Soweit die Schlagzeilen aus der Region. Jetzt weiter mit den Weltnachrichten.
3: Ich bin Thomas Brockt. Nach dem Fund der Sprengstoffdrohne am Flughafen Leipzig-Halle verstärkt die Polizei dort den Schutz. Auf dem Gelände steht jetzt ein spezielles Radar, das anfliegende Drohnen schon aus größerer Entfernung erkennen soll.
4: Die neue Technik steht auf der Besucherplattform des alten Towers. Von dort soll sie den Luftraum überwachen und auch verfolgen, welchen Weg eine Drohne nimmt. Dieses Radar nennt sich Echo Shield. Viel mehr Infos dazu gibt's von der Bundespolizei bisher nicht. Parallel läuft die Suche nach Antworten zum Vorfall weiter. Neben der Sprengstoffdrohne gab es möglicherweise noch eine zweite. Mit einem kleinen unbekannten Flugobjekt war ein Frachtflugzeug zusammengestoßen. Zoe Tassovali, Redaktion.
3: Der Industrieverband BDI begrüßt die zeitweise Aufhebung von Lkw-Fahrverboten an Sonn- und Feiertagen wegen des aktuellen Niedrigwassers auf wichtigen Wasserstraßen. Die Verlagerung von Gütern auf Schiene und Straße könne die Lieferketten stabilisieren, sagte BDI-Vize Lösch der Rheinischen Post. Kritik kommt dagegen von der Umweltschutzorganisation BUND. Die Regierung habe nicht verstanden, dass die niedrigen Flusspegel ein Symptom der Klimakrise seien. Mit Ausbaggerung von Flussbetten oder mehr Lkw auf der Straße sei das nicht zu lösen. Führende SPD-Politiker pochen angesichts der weiter hohen Benzinkosten auf eine Spritpreisbremse. Die hohen Spritpreise seien weiter eine echte Belastung für unser Land, sagte Generalsekretär Klüssendorf der Deutschen Presseagentur. Nötig seien Preisobergrenzen.
5: Der Tankrabatt ist ausgelaufen, Millionen Urlauber müssen an der Zapfsäule tief in die Tasche greifen. Die SPD fordert schon länger, dass der Staat nochmal eingreift. Doch Wirtschaftsministerin Reiche von der CDU lehnt das ab. Sie plane aktuell keine weiteren Hilfen. Aus Sicht des ADAC sind die Spritpreise seit mehreren Wochen zu hoch. Man dürfe nicht länger tatenlos zusehen, wie Konzerngewinne immer neue Rekorde erreichen, sagt SPD-Generalsekretär Klüssendorf. Thomas Bremser, Redaktion.
3: Bundesliga-Absteiger 1. FC Heidenheim hat sich mit einem Sieg in der zweiten Fußball-Bundesliga zurückgemeldet. Das Team setzte sich gegen Aufsteiger VfL Osnabrück mit 4:3 durch. An die Tabellenspitze stürmte Eintracht Braunschweig durch ein 6:1 beim 1. FC Magdeburg. Außerdem gewann Karlsruhe gegen Bielefeld mit 2:1. Darmstadt und Kiel trennten sich 2:2.
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6: Nach einer kühlen Nacht wird es am Samstag wieder richtig warm, morgens noch 16 Grad. Im Laufe des Tages steigen die Temperaturen dann aber auf bis zu 26 Grad. Mit 13 Sonnenstunden wird es auch schön sonnig. Am Sonntag legt der Sommer nochmal eine Schippe zu, in der Spitze gibt es da 31 Grad und noch hier den ganzen Tag über Sonne.
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0: Die Schlagzeilen aus der Region mit Eva Strohdeicher. In Hameln beginnt eines der größten Stadtentwicklungsprojekte der letzten Jahre. Am Mittwoch starten am Stockhof die Arbeiten für die neuen Weserterrassen. Wo bisher eine steile Böschung liegt, entsteht in den nächsten Jahren ein neuer Aufenthaltsbereich direkt an der Weser. Das Millionenprojekt erfolgt im Rahmen der Städtebauförderung und wird über das Programm Lebendige Zentren gefördert. Die neuen Weserterrassen sind Teil der umfassenden Neugestaltung von Stockhof und Europaplatz. Die Stadt Hameln lädt Bürger ein, beim offiziellen Spatenstich am Freitag, den 14. August um 13 Uhr dabei zu sein. Für die Kinder der Grundschule Sonnental im hessisch-oldendorfer Ortsteil Heslingen gibt es nach den Sommerferien eine besondere Überraschung. Der Schulhof wurde in den vergangenen Wochen umfangreich umgestaltet. Neben neuen Grünflächen und Beeten wurden auch moderne Spiel- und Sitzmöglichkeiten geschaffen. Herzstück ist eine 13 Meter lange Motorikanlage aus Rubinienholz mit verschiedenen Balancierelementen. Im Bereich Nesselberg bei Koppenbrügge konnte am Freitag ein Böschungsbrand schnell gelöscht werden. Rund 10 Quadratmeter Böschung brannten am Freitagmorgen. Durch das schnelle Eingreifen der Einsatzkräfte aus Dörpe und Koppenbrügge konnte eine weitere Ausbreitung des Feuers auf ein angrenzendes Feld verhindert werden. Niedersachsen hebt das Sonn- und Feiertagsverbot für bestimmte Lkw vorübergehend auf. Die Ausnahme gilt ab sofort bis zum 31. August. Grund sind erhebliche Einschränkungen der Binnenschifffahrt auf wichtigen Wasserstraßen. Mit der Ausnahmeregelung sollen Warenströme und Lieferketten gesichert und mögliche Produktionsstopps verhindert werden. Soweit die Schlagzeilen aus der Region. Jetzt weiter mit den Weltnachrichten.
4: Ich bin Thomas Brockt. Die Industrie begrüßt, dass vier Bundesländer das Sonntagsfahrverbot für Lkw gelockert haben. Das könne die Lieferketten stabilisieren, sagt der Vizegeschäftsführer des Industrieverbands BDI Lösch in der Rheinischen Post. Hintergrund ist das aktuelle Niedrigwasser auf wichtigen Flüssen.
5: Das Niedrigwasser macht der Wirtschaft zu schaffen und könnte auch Güter für die Kunden verteuern, wie Benzin, Getreide oder Baustoffe. Darum sollen jetzt mehr Transporte auf Straße und Schiene verlegt werden. Die vier Bundesländer haben das Lkw-Verbot an Sonntagen bis Ende August gelockert, beziehungsweise Ende September. Das gilt für alle Güter, die vom Niedrigwasser betroffen sind. Thomas Bremser, Redaktion.
4: Familienministerin Prien schweben neben einem Social-Media-Verbot für Kinder unter 13 Jahren auch Regulierungen für ältere Jugendliche vor. Sogar bis 18 könnte es zusätzliche Maßnahmen geben, die dann aber die Plattformen betreffen würden und nicht den einzelnen Jugendlichen, sagte Prien dem Hamburger Abendblatt. Die Anbieter müssten endlich dafür sorgen, dass Kinder und Jugendliche nur mit altersgerechten Angeboten konfrontiert werden. Sie sei für eine europäische Lösung. Übergangsweise will Prien aber bis zum Ende des Sommers Eckpunkte für eine deutsche Gesetzgebung vorlegen. Nach dem Fund der Sprengstoffdrohne am Flughafen Leipzig-Halle verstärkt die Polizei dort den Schutz. Auf dem Gelände steht jetzt ein spezielles Radar, das anfliegende Drohnen schon aus größerer Entfernung erkennen soll.
6: Die neue Technik steht auf der Besucherplattform des alten Towers. Von dort soll sie den Luftraum überwachen und auch verfolgen, welchen Weg eine Drohne nimmt. Dieses Radar nennt sich Echo Shield. Viel mehr Infos dazu gibt's von der Bundespolizei bisher nicht. Parallel läuft die Suche nach Antworten zum Vorfall weiter. Neben der Sprengstoffdrohne gab es möglicherweise noch eine zweite. Mit einem kleinen unbekannten Flugobjekt war ein Frachtflugzeug zusammengestoßen. Zoe Tassovali, Redaktion.
4: Bundesliga-Absteiger 1. FC Heidenheim hat sich mit einem Sieg in der zweiten Fußball-Bundesliga zurückgemeldet. Das Team setzte sich gegen Aufsteiger VfL Osnabrück mit 4:3 durch. An die Tabellenspitze stürmte Eintracht Braunschweig durch ein 6:1 in Magdeburg. Außerdem gewann Karlsruhe gegen Bielefeld mit 2:1. Darmstadt und Kiel spielten 2:2.
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7: Nach einer kühlen Nacht wird es am Samstag wieder richtig warm, morgens noch 16 Grad. Im Laufe des Tages steigen die Temperaturen dann aber auf bis zu 26 Grad. Mit 13 Sonnenstunden wird es auch schön sonnig. Am Sonntag legt der Sommer nochmal eine Schippe zu. In der Spitze gibt es da 31 Grad und auch hier den ganzen Tag über Sonne.
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0: Die Schlagzeilen aus der Region mit Eva Strohdeicher. In Hameln beginnt eines der größten Stadtentwicklungsprojekte der letzten Jahre. Am Mittwoch starten am Stockhof die Arbeiten für die neuen Weserterrassen. Wo bisher eine steile Böschung liegt, entsteht in den nächsten Jahren ein neuer Aufenthaltsbereich direkt an der Weser. Das Millionenprojekt erfolgt im Rahmen der Städtebauförderung und wird über das Programm Lebendige Zentren gefördert. Die neuen Weserterrassen sind Teil der umfassenden Neugestaltung von Stockhof und Europaplatz. Die Stadt Hameln lädt Bürger ein, beim offiziellen Spatenstich am Freitag, den 14. August um 13 Uhr dabei zu sein. Für die Kinder der Grundschule Sonnental im hessisch-oldendorfer Ortsteil Heslingen gibt es nach den Sommerferien eine besondere Überraschung. Der Schulhof wurde in den vergangenen Wochen umfangreich umgestaltet. Neben neuen Grünflächen und Beeten wurden auch moderne Spiel- und Sitzmöglichkeiten geschaffen. Herzstück ist eine 13 Meter lange Motorikanlage aus Rubinienholz mit verschiedenen Balancierelementen. Im Bereich Nesselberg bei Koppenbrügge konnte am Freitag ein Böschungsbrand schnell gelöscht werden. Rund 10 Quadratmeter Böschung brannten am Freitagmorgen. Durch das schnelle Eingreifen der Einsatzkräfte aus Dörpe und Koppenbrügge konnte eine weitere Ausbreitung des Feuers auf ein angrenzendes Feld verhindert werden. Niedersachsen hebt das Sonn- und Feiertagsverbot für bestimmte Lkw vorübergehend auf. Die Ausnahme gilt ab sofort bis zum 31. August. Grund sind erhebliche Einschränkungen der Binnenschifffahrt auf wichtigen Wasserstraßen. Mit der Ausnahmeregelung sollen Warenströme und Lieferketten gesichert und mögliche Produktionsstopps verhindert werden. Soweit die Schlagzeilen aus der Region, jetzt weiter mit den Weltnachrichten.
5: Ich bin Thomas Brockt. Familienministerin Prien will Kinder und Jugendliche stärker vor den Risiken sozialer Medien schützen. Im Hamburger Abendblatt spricht sie sich für strengere Regeln aus, auch für Jugendliche bis 18 Jahre.
6: Mal eben TikTok oder Instagram öffnen und losswipen. Für Kinder könnte das künftig schwieriger werden. Prien will vor allem die Plattformen stärker in die Pflicht nehmen. Sie sollen darauf achten, was sie jungen Nutzern überhaupt zeigen. Ihr Wunsch wäre es, wenn Jugendlichen nur das gezeigt wird, was zu ihrem Alter passt. Für Kinder unter 13 könnte es sogar ein Social-Media-Verbot geben. Deutschland will bis Ende des Sommers erste Regeln vorlegen. Langfristig sollen aber in der ganzen EU dieselben Vorgaben gelten. Zoe Tassovali, Redaktion.
5: Der Industrieverband BDI begrüßt die zeitweise Aufhebung von Lkw-Fahrverboten an Sonn- und Feiertagen wegen des aktuellen Niedrigwassers auf wichtigen Wasserstraßen. Die Verlagerung von Gütern auf Schiene und Straße könne die Lieferketten stabilisieren, sagt BDI-Vize Lösch der Rheinischen Post. Kritik kommt dagegen von der Umweltschutzorganisation BUND. Die Regierung habe nicht verstanden, dass die niedrigen Flusspegel ein Symptom der Klimakrise seien. Mit Ausbaggerung von Flussbetten oder mehr Lkw auf der Straße sei das nicht zu lösen. Wegen eines großen Waldbrands am Gardasee sind mehr als 200 Menschen evakuiert worden, darunter zahlreiche Urlauber. Das Feuer wütet am Westufer von Italiens größtem See.
7: Raus, weg hier, hieß das Kommando mitten in der Nacht. Urlauber mussten aus ihren Unterkünften flüchten, genauso wie alle Touristen aus einer Ferienanlage. Immer näher rückten die glutroten Flammen heran. Auch viele Deutsche machen gerade hier am Gardasee Urlaub. Zig Feuerwehrleute sind noch immer im Einsatz, auch Löschflugzeuge. Alle versuchen, den Brand unter Kontrolle zu bekommen. Hier in Italien stöhnen alle unter einer extremen Hitzewelle. Wälder und Böden sind staubtrocken. Aus Italien, Claudia Wächter.
5: Florian Wellbrock hat zum Abschluss der Freiwasserwettbewerbe bei den Schwimm-Europameisterschaften in Paris seine dritte Goldmedaille gewonnen. Gemeinsam mit Julia Ackermann, Isabel Gose und Oliver Klimet bezwang er in der Mixed-Staffel über 4x1,5 Kilometer Italien und Ungarn. Es war insgesamt das vierte deutsche Gold in der Seine. Dazu gab es einmal Bronze.
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8: Nach einer kühlen Nacht wird es am Samstag wieder richtig warm, morgens noch 16 Grad. Im Laufe des Tages steigen die Temperaturen dann aber auf bis zu 26 Grad. Mit 13 Sonnenstunden wird es auch schön sonnig. Am Sonntag legt der Sommer nochmal eine Schippe zu. In der Spitze gibt es da 31 Grad und auch hier den ganzen Tag über Sonne.
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5: Ich bin Thomas Brockt. Die Industrie begrüßt, dass vier Bundesländer das Sonntagsfahrverbot für Lkw gelockert haben. Das könne die Lieferketten stabilisieren, sagt der Vizegeschäftsführer des Industrieverbands BDI Lösch in der Rheinischen Post. Hintergrund ist das aktuelle Niedrigwasser auf wichtigen Flüssen.
6: Das Niedrigwasser macht der Wirtschaft zu schaffen und könnte auch Güter für die Kunden verteuern, wie Benzin, Getreide oder Baustoffe. Darum sollen jetzt mehr Transporte auf Straße und Schiene verlegt werden. Die vier Bundesländer haben das Lkw-Verbot an Sonntagen bis Ende August gelockert, beziehungsweise Ende September. Das gilt für alle Güter, die vom Niedrigwasser betroffen sind. Thomas Bremser, Redaktion.
5: Familienministerin Prien schweben neben einem Social-Media-Verbot für Kinder unter 13 Jahren auch Regulierungen für ältere Jugendliche vor. Sogar bis 18 könnte es zusätzliche Maßnahmen geben, die dann aber die Plattformen betreffen würden und nicht den einzelnen Jugendlichen, sagte Prien dem Hamburger Abendblatt. Die Anbieter müssten endlich dafür sorgen, dass Kinder und Jugendliche nur mit altersgerechten Angeboten konfrontiert werden. Sie sei für eine europäische Lösung. Übergangsweise will Prien aber bis zum Ende des Sommers Eckpunkte für eine deutsche Gesetzgebung vorlegen. Nach dem Fund der Sprengstoffdrohne am Flughafen Leipzig-Halle verstärkt die Polizei dort den Schutz. Auf dem Gelände steht jetzt ein spezielles Radar, das anfliegende Drohnen schon aus größerer Entfernung erkennen soll.
7: Die neue Technik steht auf der Besucherplattform des alten Towers. Von dort soll sie den Luftraum überwachen und auch verfolgen, welchen Weg eine Drohne nimmt. Dieses Radar nennt sich Echo Shield. Viel mehr Infos dazu gibt's von der Bundespolizei bisher nicht. Parallel läuft die Suche nach Antworten zum Vorfall weiter. Neben der Sprengstoffdrohne gab es möglicherweise noch eine zweite. Mit einem kleinen unbekannten Flugobjekt war ein Frachtflugzeug zusammengestoßen. Zoe Tessovali, Redaktion.
5: Bundesliga-Absteiger 1. FC Heidenheim hat sich mit einem Sieg in der zweiten Fußball-Bundesliga zurückgemeldet. Das Team setzte sich gegen Aufsteiger VfL Osnabrück mit 4:3 durch. An die Tabellenspitze stürmte Eintracht Braunschweig durch ein 6:1 in Magdeburg. Außerdem gewann Karlsruhe gegen Bielefeld mit 2:1. Darmstadt und Kiel spielten 2:2.
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8: Nach einer kühlen Nacht wird es am Samstag wieder richtig warm. Morgens noch 16 Grad. Im Laufe des Tages steigen die Temperaturen dann aber auf bis zu 26 Grad. Mit 13 Sonnenstunden wird es auch schön sonnig. Am Sonntag legt der Sommer noch mal eine Schippe zu. In der Spitze gibt es da 31 Grad und auch hier den ganzen Tag über Sonne.
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5: Ich bin Thomas Brock. Mehrere Bundesländer haben das Sonntagsfahrverbot für Lastwagen teilweise aufgehoben. Grund ist die Dürre und das damit verbundene Niedrigwasser der Flüsse.
6: Die Wirtschaft ist im absoluten Krisenmodus. Viele Frachtschiffe können wegen des Niedrigwassers gar nicht oder nur mit einem Bruchteil der üblichen Ladung fahren. Nordrhein-Westfalen, Niedersachsen, Rheinland-Pfalz und das Saarland wollen jetzt zumindest absolut notwendige Ersatztransporte auf der Straße erleichtern. Dafür können vorübergehend Gütertransporte vom Wasserweg auf die Straße verlegt werden. Damit sollen Lieferketten aufrechterhalten und Versorgungsengpässe vermieden werden. Die Regelung gilt vorerst bis Ende des Monats. Zoe Tassovali, Redaktion.
5: Das Finanzministerium treibt die von Union und SPD vereinbarte Reform der Einkommensteuer voran. Wie aus einem ersten Entwurf für die regierungsinterne Abstimmung hervorgeht, soll bis 2028 unter anderem der Grundfreibetrag steigen, also der Betrag, ab dem Einkommen überhaupt versteuert werden muss. Außerdem soll der Spitzensteuersatz erst bei höheren Einkommen greifen. Im Gegenzug will die Bundesregierung bei der sogenannten Reichensteuer mehr einnehmen. Derzeit nicht geplant ist dagegen ein Ausgleich der sogenannten kalten Progression. Führende SPD-Politiker pochen angesichts der weiter hohen Benzinkosten auf eine Spritpreisbremse. Die hohen Spritpreise seien weiter eine echte Belastung für unser Land, sagte Generalsekretär Klüssendorf der Deutschen Presseagentur. Nötig seien Preisobergrenzen.
7: Der Tankrabatt ist ausgelaufen, Millionen Urlauber müssen an der Zapfsäule tief in die Tasche greifen. Die SPD fordert schon länger, dass der Staat nochmal eingreift. Doch Wirtschaftsministerin Reiche von der CDU lehnt das ab. Sie plane aktuell keine weiteren Hilfen. Aus Sicht des ADAC sind die Spritpreise seit mehreren Wochen zu hoch. Man dürfe nicht länger tatenlos zusehen, wie Konzerngewinne immer neue Rekorde erreichen, sagt SPD-Generalsekretär Klüssendorf. Thomas Bremser, Redaktion.
5: Wegen eines großen Waldbrands am Gardasee in Oberitalien sind mehr als 200 Menschen evakuiert worden, darunter zahlreiche Urlauber. Sie durften aber inzwischen wieder zurückkehren. Das Feuer wütete auf dem Gebiet der Gemeinde Tignale am Westufer von Italiens größtem See. Vorsichtshalber mussten sich auch mehrere Dutzend Urlauber, die in einer Ferienanlage untergebracht waren, in Sicherheit bringen.
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8: Nach einer kühlen Nacht wird es am Samstag wieder richtig warm. Morgens noch 16 Grad. Im Laufe des Tages steigen die Temperaturen dann aber auf bis zu 26 Grad. Mit 13 Sonnenstunden wird es auch schön sonnig. Am Sonntag legt der Sommer noch mal eine Schippe zu. In der Spitze gibt es da 31 Grad und auch hier den ganzen Tag über Sonne.
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0: Jawohl, ihr hört richtig, denn ihr hört am Samstag zwischen 20 und 21 Uhr radioaktiv und damit hört ihr I Love Rock'n'Roll. Die Rock'n'Roll-Musiksendung radioaktiv, was der Name ja schon viel verrät. Ne? Bei dieser eigenverantwortlichen Sendung aus Bürgerfunkstechnik verantwortlich der Mann am Ende der Sendung ist Hexraudradat belohnt gesagt werden soll, nicht ich. Brian Boyer, guten Abend allseits. I Love Rock'n'Roll ist natürlich die Sendung mit den Neuerscheinungen letzter Tage, Wochen, Monate aus dem Bereich Rock'n'Roll und natürlich aber erst in der zweiten thematischen Halbzeit der Sendung, denn wir beginnen mit der ersten thematischen Halbzeit und das wäre der Blick in die Rock'n'Roll-Geschichte fürs heutige Datum. Ne? Denn heute ist ja heute, also als ich das letzte Mal nachgeguckt habe, war heute noch heute. Nicht durcheinander bringen. Zurück zum Thema. Was ist heute eigentlich? Ein Samstag. Ja gut, das war irgendwie absehbar. Aber wir haben mittlerweile August. Na gut, das hatten wir letzte Woche auch schon. Es ist allerdings der 8. August. Also der 8.8. Eieieiei. Klingt nach einem guten Tag für Hochzeiten. Kann man sich merken. Ist es übrigens auch Augsburger Hohes Friedensfest. Es ist Tag der Katze. Und der 8.8., aufgrund dessen, dass es aussieht wie so zwei Unendlichkeitssymbole, die aufeinander folgen, ist auch heute der Wiederholungstag. Wiederholungstag, Wiederholungstag, Wiederholungstag, Wiederholungstag, Wiederholungstag, Wiederholungstag, Wiederholungstag. Ihr habt's verstanden, oder? Gut! Weiter im Thema. Wir horchen uns durch die Rock'n'Roll-Geschichte. Wir starten erstmal hier bei I Love Rock'n'Roll mit ein paar Geburtstagskindern. Geburtstagskinder für heute in der Rock'n'Roll-Geschichte. Wir gehen die einfach mal einmal flott alle durch. 1938 am heutigen Tage, Connie Stevens geboren, im Jahre 1933 Joe Tex. 1944 Michael Johnson. 1949 Keith Carradine. 1949 auch Arion Love, der Sänger von den Stylistics. Aber, und deswegen läuft es im Hintergrund, John David hat Geburtstag für das Jahr 1942 erwähnenswert, der Schlagzeuger von der Band Dr. Hook. Deswegen dachte ich, ich quassel mal ein bisschen über... Gut, ihr wisst jetzt auch, wie der Song heißt, aber drüber quasseln ist irgendwie unfair. Nehmen wir mal einen anderen Klassiker zum Geburtstag des Schlagzeugers der Band von Dr. Hook and the Medicine Show, The Cover of the Rolling Stone. Das, wo sie von gesungen haben, bevor sie es tatsächlich geschafft haben.
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Nun denn, hier bei I Love Rock'n'Roll, was haben wir außer Geburtstagskindern fürs heutige Datum noch in der Rock'n'Roll-Geschichte? Ja, starten wir mal im Jahre 1960. Der damals 16-jährige Brian Hyland hatte den Song Itsy Bitsy Teeny Weeny Yellow Polka Dot Bikini in die Charts geschafft am heutigen Tage. Ree Petersons Tell Laura I Love Her hat am heutigen Tage im Jahre 1960 25.000 Scheiben verkauft. Und The Young World Singers haben am heutigen Tage im Jahre 1964 eine Single rausgehauen mit dem Titel Ringo for President. Und ja, sie meinten den Schlagzeuger von den Beatles. Aber für das Jahr 1964, auch fürs heutige Datum erwähnenswert, ist ein Song erwähnenswert, der es geschafft hat, am heutigen Tag in die Billboard Hot 100 zu kommen, wenn auch zu dem Zeitpunkt erstmal nur auf Platz 60 am heutigen Tage, ist noch ein bisschen weiter aufgestiegen und tatsächlich im Rolling Stone Magazine bei der Umfrage von 1999 haben sie noch einen Grammy Award abgestaubt, aber bei den 500 großartigsten Songs aller Zeiten landete dieser hier auf Platz 122, nämlich The Animals mit, naja, ihr habt schon geahnt, dem Song, den wir jetzt hören, ne? Ah, ich könnte noch sagen, wie er heißt. Habt ihr euch wahrscheinlich schon gedacht. Es ist natürlich House of the Rising Sun.

weiter durch die Rock'n'Roll-Geschichte. Was haben wir noch hier bei Isle of Rock'n'Roll? 1966 am heutigen Tage hat Südafrika Broadcasting Corporation entschieden, wir spielen keine Beatles mehr. Denn kurz zuvor war es der John Lennon, der bei einem Interview flapsig dahin gesagt hatte, die Beatles seien bekannter als der Jesus Christus, und das hat den Südafrikanern nicht gefallen. Hielt von Jahre 1966 bis zum Jahre 1971, erst dann gab es wieder Beatles-Songs. Naja, bis dahin gab es dann aber die Beatles nicht mehr. Wie auch immer, für die Beatles trotzdem vielleicht noch erwähnenswert. Ihr erinnert euch vielleicht an dieses bekannte Abbey Road-Foto von den Beatles. Das Ding wurde am heutigen Tage geschossen, im Jahre 1969. Ein Polizist hat den Straßenverkehr aufgehalten, damit die Jungs mal flott über die Straße laufen konnten, über diesen Zebrastreifen. Ja, übrigens, falls es irgendjemand interessiert, der Fotograf war Ian McMillan. Und insgesamt hat die Fotosession vielleicht 10 Minuten gedauert. Und wer so richtig, richtig übertreiben will, die Kamera, die genutzt wurde, war eine Hasselblad mit einer 50mm Linse, einer Apertur von 22 und einer Shutter Speed von 1 zu 500, also einer 1/500 Sekunde. Ihr wisst schon, was ich meine. Nun, was haben wir noch für die Rock'n'Roll-Geschichte? Ja, rutschen wir mal auf das Jahr 1974 fürs heutige Datum. 461 Ocean Boulevard, das Album am heutigen Tage, hatte da den Goldstatus erreicht. Das ist das Ding von Eric Clapton. Ach komm, hören wir mal die bekannteste Single daraus. I Shot the Sheriff.

Wir kratzen ein bisschen am Rande von Rock'n'Roll hier bei Isle of Rock'n'Roll, aber für die Rock'n'Roll-Geschichte, wenn wir es mal groß gefächert betrachten, Musikgeschichte fürs heutige Datum, da erwähnen wir doch noch ein Album, nämlich Geburtstag von An Innocent Man. Das Album im Jahre 1983 am heutigen Tage erschienen, hat es, ich glaube, auf Platz 4 in den USA geschafft oder so. Die bekanntesten Singles daraus waren solche Sachen wie An Innocent Man oder Uptown Girl. Ihr habt schon geahnt, das Ding ist von Billy Joel. Den kennt man halt für alle möglichen poppigen Sachen. Deswegen, auch wenn es nicht so höllisch rockig ist, einen gönnen wir uns noch für die Rock'n'Roll-Geschichte im weitesten Sinne. Und nachdem starten wir dann mit den Neuerscheinungen letzter Tage, Wochen, Monate aus dem Bereich Rock'n'Roll. Aber erstmal die Nummer 1 Single aus dem Album An Innocent Man, nämlich Tell Her About It.

Gute Neuigkeiten. Ich kann wahrscheinlich an einer Hand abzählen, wie oft wir das in diesem Jahr bisher geschafft haben, aber I Love Rock'n'Roll, die Sendung, die ihr gerade hört. Wir sind schon in der zweiten thematischen Halbzeit. Und beim Blick auf die Uhr, also, ich finde, das ist also nicht schlecht von der Uhrzeit her. Also, normalerweise überziehe ich immer gnadenlos. Aber hey, weniger Rock'n'Roll-Geschichte, mehr neues Zeugs, also vielleicht weniger Gequassel dafür Musik. Ihr wisst, worauf ich hinaus will. Was sind die Alben der letzten paar Tage, Wochen, Monate, die im Bereich Rock'n'Roll rausgekommen sind? Wir starten mal mit Deep Purple, deren aktuellen Album ist Splat. Also das Geräusch, wenn irgendwas, keine Ahnung, schmeißen nassen Lappen gegen die Wand oder so. Dann macht das Ding Splat. Ihr wisst, was ich meine. Ja, da haben wir noch nicht so wirklich viel von gehört. Wir machen mal den dritten Anruf. Third Call.

Ja, da hat man die Leute. Und das hörte sich doch mal nicht an wie Smoke on the Water, obwohl es Deep Purple ist. Es ist immer wieder überraschend, dass die Leute vergessen, dass es Bands gibt, die auch noch mehr als einen Song immer rausgebracht haben. Naja, was haben wir noch bei den Neuerscheinungen hier bei Isle of Rock'n'Roll? Peter Frampton, einer, der sich mit der Gitarre gut auskennt. Sein frischstes Album Carry the Light. Ah, was hatten wir denn da noch nicht? Lions at the Gate. Probieren wir den mal.

Ja, nach dem ehemaligen Gitarristen von Ringo Starrs Band, dem Peter Frampton. Was haben wir noch für Neuerscheinungen der letzten paar Tage, Wochen, Monate aus dem Bereich Rock'n'Roll, wo wir noch nicht so durchs neue Album durchgehört haben? Da wäre noch Foreign Tongues, das frische Album von den Rolling Stones, welches ja nun endlich rausgekommen ist. Ich schätze mal, hier bei Isle of Rock'n'Roll wird es Zeit für eine göttliche Intervention. Also, lassen wir mal die Rolling Stones ran mit Divine Intervention.

So, drehen wir mal ein bisschen das Tempo auf. Nicht nur mit der schnell noch ein paar Songs unterbringen Methode, sondern auch die Songs selber hier bei I Love Rock'n'Roll bei den Neuerscheinungen. Was haben wir denn als nächste Schwierigkeitsstufe? Das Muse-Album The Wow Signal. Da haben wir noch nicht so viel gespielt. Also, damit es jetzt mal langsam was auf die Ohren gibt, starten wir mit dem Night Shift Superstar.

Die Nachrichten rücken immer näher hier bei Isle of Rock'n'Roll. Also schnell noch ein paar Neuerscheinungen. Was haben wir noch nicht so viel gehabt von den Mädels? Vielleicht lassen wir mal das Mommsen-Mädel mal wieder ein bisschen ran. The Pretty Reckless hatten ja das Album Dear God rausgehauen. Wie wär's denn mal heute mit For I Am Death? Ihr merkt schon, es geht zum Ende der Sendung hin. Die Musik wird heftiger.

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1: Und schon wird es Zeit, hier bei I Love Rock'n'Roll Tschüss zu sagen, denn die Nachrichten rücken immer näher und zwei Songs wollte ich noch spielen und das sind keine kurzen Songs. Deswegen sei der Formhaber nochmal schnell erwähnt. Bei dieser eigenverantwortlichen Sendung aus Bürgerfunk ist derjenige verantwortlich, der am Anfang in der Wende die Sendung des Texte Rotterrad hat, möglichst ohne, dass er sich verhaspelt und alle ihn trotzdem noch verstehen können. Nämlich ich, Brian Boyer, wünsche schon mal einen schönen Abend im Voraus, aber wir hätten zum Bleistift The Who, also H-U geschrieben, ihr wisst schon, mongolischer Kehlkopf, Metal und so weiter. Das Ding heißt Hun, H-U-N, das Album, wo wir noch ein bisschen The Horseman hören, aber nur die letzten paar Takte, bis die Nachrichten uns trennen. Denn davor, ihr hattet doch nicht gedacht, dass wir das auslassen. Tanzneid ist doch jetzt draußen seit dem 7.8. Und das wäre, wenn ich mich nicht ganz irre und verzählt habe, gestern. Das frische Album von Electric Callboy, die früher noch Probleme hatten, weil sie sich entschieden hatten, sie müssen Eskimo im Namen haben. Ihr wisst schon. Die alle möglichen lustigen Sachen in Kollaboration mittlerweile machen, aber von Metalcore über Poppigen und Elektrokrams bunt gemischt haben. Hier hören wir mal von denen Let the Good Times Roll. Das ist das Ding, was sie in Zusammenarbeit mit The Offspring gemacht haben. Und das war's dann schon wieder mit I Love Rock'n'Roll für diesen Samstag. Wir hören uns kommenden Samstag wieder, wenn es bei Radioaktiv wieder Zeit ist, zwischen 20 und 21 Uhr wie jeden Samstag für I Love Rock'n'Roll. Und bis dahin, nicht vergessen, mein Darling, nicht aufhören zu rocken.

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0: Das war Wahlwerbung der Partei Bündnis 90 Die Grünen in Hameln-Pyrmont. Es folgt Wahlwerbung der SPD-Bürgermeisterkandidatin in Erzen, Manuela Schäfer.
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0: 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Die Kommunalwahl in Niedersachsen findet am 13. 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
5: Ich bin Thomas Brockt. Wer steckt hinter dem Vorfall mit der Sprengstoffdrohne auf dem Flughafen Leipzig-Halle? Mehrere US-Medien haben Infos zu einer möglichen Verbindung nach Russland. Die Drohne war diese Woche in der Nähe ukrainischer Transportflugzeuge entdeckt und von einem Mitarbeiter zum Absturz gebracht worden.
6: Viele Infos sind es nicht, die es in US-Medien aktuell zu dem Vorfall gibt, aber sie weisen in dieselbe Richtung, nach Russland. Das Wall Street Journal berichtet, dass die Drohne mit Sprengstoff wahrscheinlich der russischen Regierung gehört. Die Quelle dafür? US-Beamte, die mit Geheimdienstberichten vertraut sind. Der Sender CNN zitiert einen US-Verteidigungsbeamten in Europa mit einer noch eindeutigeren Aussage. Demnach sind die USA zu dem Schluss gekommen, dass die Drohne einem russischen Geheimdienst gehört. Franziska Spieker, Washington.
5: Das Finanzministerium treibt die von Union und SPD vereinbarte Reform der Einkommensteuer voran. Wie aus einem ersten Entwurf für die regierungsinterne Abstimmung hervorgeht, soll bis 2028 unter anderem der Grundfreibetrag steigen, also der Betrag, ab dem Einkommen überhaupt versteuert werden muss. Außerdem soll der Spitzensteuersatz erst bei höheren Einkommen greifen. Im Gegenzug will die Bundesregierung bei der sogenannten Reichensteuer mehr einnehmen. Derzeit nicht geplant ist dagegen ein Ausgleich der sogenannten kalten Progression. Mehrere Bundesländer haben das Sonntagsfahrverbot für Lastwagen teilweise aufgehoben. Grund ist die Dürre und das damit verbundene Niedrigwasser der Flüsse.
7: Die Wirtschaft ist im absoluten Krisenmodus. Viele Frachtschiffe können wegen des Niedrigwassers gar nicht oder nur mit einem Bruchteil der üblichen Ladung fahren. Nordrhein-Westfalen, Niedersachsen, Rheinland-Pfalz und das Saarland wollen jetzt zumindest absolut notwendige Ersatztransporte auf der Straße erleichtern. Dafür können vorübergehend Gütertransporte vom Wasserweg auf die Straße verlegt werden. Zoe Tassovali, Redaktion.
5: Wegen eines großen Waldbrands am Gardasee in Oberitalien sind mehr als 200 Menschen evakuiert worden, darunter zahlreiche Urlauber. Sie durften aber inzwischen wieder zurückkehren. Das Feuer wütete auf dem Gebiet der Gemeinde Tignale am Westufer von Italiens größtem See. Vorsichtshalber mussten sich auch mehrere Dutzend Urlauber, die in einer Ferienanlage untergebracht waren, in Sicherheit bringen.
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8: Nach einer kühlen Nacht wird es am Samstag wieder richtig warm, morgens noch 16 Grad. Im Laufe des Tages steigen die Temperaturen dann aber auf bis zu 26 Grad. Mit 13 Sonnenstunden wird es auch schön sonnig. Am Sonntag legt der Sommer nochmal eine Schippe zu. In der Spitze gibt es da 31 Grad und noch hier den ganzen Tag über Sonne.
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0: Coprolalee von Ergo Noise hier bei
1: der Nachtstallschmiede.
0: Metal.
1: Gothic.
0: Mittel.
1: Alter.
0: Mit
1: Dennis Post
0: und Carsten Steckel. Wir haben 2 Stunden vollgepackt mit
1: Musik, würde ich sagen.
0: Und wir haben Stargäste.
1: Ja, wir haben Musik mitgebracht. Wir haben Musiker mitgebracht.
0: Ah, die haben sich selbst mitgebracht. Die sind angereist aus einer ganz weit entfernten Stadt, tief in den Bergen. Aus Göttingen haben wir Impaired Cognition, eine, wie nennt ihr euer Genre genau?
2: Melodischer Black Death.
0: Du hast letztens was anderes gesagt, Dennis, ne?
1: Ich sagte Black and Death Metal.
0: Black and Death Metal, also angeschwärzt, also ihr habt euch angeschwärzt quasi.
3: Ja, kommt ungefähr über.
0: So das ist hin. Gut. Kannst du ein bisschen näher ans Mikrofon gehen?
3: Kommt aber ungefähr so hin, ja.
0: Ja, das ist gut. Ja, wir werden sehr viele Informationen aus euch herausloggen. Wir haben ja eine Stehlampe, damit ihr auch ordentlich antwortet. Und das kann alles später auch gegen euch verwandt werden, was ihr heute hier sagt.
3: Oh, oh.
0: Auf jeden Fall. Und ihr habt eine Scheibe mitgebracht.
2: Yes. Ja, Demons of the Past.
0: Ja.
2: Unsere EP, die 2023 veröffentlicht. Genau.
0: Ja. Da werden wir gleich auf jeden Fall noch einen Song von hören. Jetzt gibt's erstmal Diary of Dreams. Oh, mit Amok. Das ist aber, da habe ich jetzt schon Angst.

0: Lacrimosa, stolzes Herz.
1: Hier bei der Nachtstahlschmiede.
0: Schön, oder?
1: Ja, Metal, Gothic, Mittelalter. Es ist immer wieder sehr stolz, dieses Herz zu berühren, musikalisch. Lacrimosa können das sehr, sehr gut. Und wir haben eine ebenso erfolgreiche Ausnahmekombo hier bei uns im Studio stehen, nämlich Impaired Cognition aus Göttingen, die ihres Zeichens allerdings Melodic Death Metal machen, was ein bisschen anders klingt, ein bisschen härter als Lacrimosa. Ja, ihr habt eine EP rausgebracht. Wann? Vor
2: 2023.
1: Demons of the Past. Das bedeutet, ihr habt selbst Dämonen in der Vergangenheit gehabt. Wie ist das passiert?
3: Also, der Titeltrack ist eigentlich ein Song, den wir schon vorher hatten, bevor wir überhaupt auf die Idee gekommen sind, eine EP rauszubringen. Der Song ist damals zum Großteil in Kollaboration mit unserer damaligen Sängerin und mir entstanden. Sie hatte aber die Ideen, also sie hat dann damals als die Sängerin, die war schriftführend, wortwörtlich, und hat sich dann die Texte ausgedacht. Und da ging es halt wirklich um, also ursprünglich muss man dazu sagen, hieß der Song mal Arvet. Das ist finnisch und heißt so viel wie Narben. Und da sie finnisch sprechen konnte, war das kein Problem. Als sie dann allerdings rausgegangen ist aus der Band und wir danach die Nachfolgesängerin hatten, konnte die kein Finnisch. Und dann haben wir den Song umgeschrieben auf Englisch und haben gesagt, na gut, die Narben sind ja auch die Dämonen der Vergangenheit, die uns immer wieder zurückrufen und daran erinnern.
2: Geht's auch ganz stark thematisch.

0: Generell bei Impaired Cognition. Gestörte Wahrnehmung bezieht sich hier, oder Wahrnehmungsstörung bezieht sich hier halt auf zwischenmenschliche Beziehungen in all unseren Texten.
1: Das ist ja der Name der Band, Impaired Cognition. Das heißt ja,
0: genau.
1: Beeinflusste Wahrnehmung.
0: Ja. Wahrnehmungsstörung, und das ist halt bei uns auch lyrisch in allen Songs irgendwie mit drin. Aber bezieht sich auf zwischenmenschliche Beziehungen, die gescheitert sind.
2: Genau, und deswegen ist die Dämonen der Vergangenheit sind die, die wir dann häufig, kann man sagen, beschwören in unseren Songs, weil das sind dann auch die Themen, die wir behandeln.
1: Ja, also eine Metalband, die ja fast schon psychologische Texte auch hat, ne?
2: Könnte man so sagen.
0: Das könnte man so sagen, ja.
1: Ja. Wir haben jetzt nämlich einen Titel von euch aufliegen, und der heißt Lethal Silence, also tödliche Stille. Das schreit ja quasi gerade schon auch nach unverarbeiteten Konflikten einer Beziehung.
0: Absolut,
1: stimmt das?
0: Und darum geht es auch.
1: Ja. Ja. Wie seid ihr auf diesen Text gekommen? Auf diesen
2: auch da wieder, das war auch von unserer alten Sängerin, und bei dem Track geht es auch um Leute, die einen arrogant und abwertend halt anschauen. Denn Blicke können zwar nicht sprechen, aber sie können tödlich sein und beurteilen und verurteilen, und da genau geht es darum.
1: Deswegen, liebe Kinder, immer die Sonnenbrille aufsetzen, dann seid ihr davor geschützt. Und wir hören mal rein, hier sind Impaired Cognition aus Göttingen mit Lethal Silence.

0: Nightwish mit Gethsemane.
1: Ich glaube, das ist irgendwas aus der Bibel, ne?
0: Ich weiß es nicht. Ich bin nicht so religiös.
1: Ja, und ich habe die auch nicht mehr abonniert. Aber ist egal. Ja, wir haben jedenfalls hier bei der Nachtstahlschmiede weiterhin...
0: Gothic Metal Mittelalter.
1: Ja, stimmt, Gothic Metal Mittelalter. Weiterhin die Göttinger Band Impaired Cognition zu Gast. Und zwar die beiden Bandmitglieder Schlechter und Simon. Also du bist nicht wirklich ein Schlechter, oder?
2: Das ist mein Nachname und sort of auch mein Künstlername. Ich sag mal, alle meine Freunde nennen mich auch beim Vornamen nennen mich nur Arbeitskollegen.
1: Sag dir nicht auch noch, sonst weiß das System, wie du heißt. Das könnte schwierig werden. Okay. Na gut, ihr macht ja keine systemkritischen Texte. Jedenfalls, ihr habt eine EP rausgebracht vor mittlerweile 3 Jahren. Das ist euer erstes gepresstes Werk, aber es gibt euch schon sehr viel länger, oder?
2: Seit 2016.
3: Genau, da kann ich auch ein bisschen aus dem Nähkästchen plaudern. Ich bin, wenn man so möchte, eins der letzten noch übrig gebliebenen Gründungsmitglieder. 2016 haben wir uns gegründet und es gab schon vorher den Kern der Band als eine Covergruppe. Wir hießen vorher Invocate und haben halt, so Rock-Metal-Songs gecovert. Da waren halt Sachen dabei, ne? Cranberry Zombie. Ich glaube auch ein, zwei Songs von Rammstein waren auch mit dabei. Oder von Powerwolf tatsächlich, We Drink Your Blood. Und als dann die Band auseinandergegangen ist, haben wir uns gesagt, oder unsere damalige Schlagzeugin gesagt, so ey, ich habe eigentlich immer Bock gehabt, eine Death-Metal-Band zu gründen. Und wie wär's, bist du dabei? Und dann haben wir uns gegründet, eigentlich unter der Prämisse, Death-Metal zu machen. Und dann hat sich dann aber ein bisschen verselbstständigt. Und naja.
2: Jetzt ist halt ein melodischer Black Death draus geworden.
3: Genau.
2: So langsam.
3: Wir haben uns weiterentwickelt, aber das war dann so das waren die Anfänge.
1: Ja, und Schlechter, wann bist du dann zur Gruppe gestoßen?
2: 2021 bin ich in die Band gekommen als neuer Sänger. Da wurde auch ein neuer Bassist gesucht. Das war damals Gushi, der jetzt leider auch die Band schon wieder verlassen hat. Ist mit seiner Freundin nach Frankfurt gezogen, aus beruflichen Gründen. Wir haben jetzt ein neues, stabiles Line-up. Ganz liebe Grüße daraus an Jens, unseren Rhythmusgitarristen, der hat Kinderbetreuung, deshalb kann er heute nicht dabei sein. Aber ganz liebe Grüße an alle da draußen. Und Niki und Levin sind halt auch erst seit letztem Jahr dabei. Die hatten mir zwar gefragt, ob sie heute mit dabei sein wollten, aber sie meinten, sie können halt relativ wenig zur Band noch dazu beitragen, da sie noch recht jung dabei sind. Auch von denen ganz liebe Grüße an die ganze Hörerschaft.
1: Ja, das heißt 7 Jahre Band-Existenz und dann habt ihr halt eure erste EP rausgebracht. Das klingt ja so lange gebraucht, das heißt wahrscheinlich alles selbstfinanziert, crowdfinanziert, kein Label, alles selbst gemacht, selbst gehäkelt quasi.
2: Richtig,
1: ne?
2: Richtig.
3: Das korrekt. War halt auch alles ein bisschen schwierig. Wir hatten auch erst schon mal, wir hatten schon zweimal Versuche, damals auch eine Demo aufzunehmen. Das erste Mal ist es auch schon gescheitert, weil es war ein Freund von uns oder Bekannter von uns und von der damaligen Sängerin, der ist dann aber auch aus gesundheitlichen Gründen ausgefallen, konnte das nicht weitermachen, haben wir es nochmal versucht, hat da tatsächlich Norbert von Psychotool bei uns mal angefragt, ob er das bei uns machen kann und hatten wir auch schon mal angefangen, so ein bisschen das Clicktrack zu machen. Das ist dann leider auch versandet und dann kam ja auch schon wieder die Pandemie und dann ging alles wieder nicht und beim dritten Anlauf hat es dann geklappt.
2: Genau.
3: Und dann auch gleich mit der EP.
2: Da waren wir in meinem alten Proberaum. Ich habe ja neben Gesang auch noch mal Schlagzeug und Gitarre gelernt in meiner Vergangenheit. Dementsprechend, als Schlagzeuger braucht man einen Proberaum. Brauche ich, glaube ich, niemandem zu sagen mit einem Akustik-Set. Das ist einfach zu laut. Und unsere Band, also unsere Nachbarn, Proberaum-Nachbarn, waren unsere guten Freunde von Erasement. Die, als wir dort wieder ausgezogen sind aus diesem Raum, wo wir vorher geprobt haben, das Ganze zu einem Studio umgebaut haben. Und da ist dann eben auch Demons of the Past entstanden. Genau. Ganz liebe Grüße gehen raus da an Thilo von Erasement, falls du das hier hörst.
3: Ja, der hat das nämlich alles aufgenommen.
2: Der hat das aufgenommen, gemischt und gemastert.
1: Bei sich im Heimstudio?
2: In unserem alten Proberaum quasi, der aber als Studio jetzt umgebaut wurde.
1: Okay. Wir haben mittlerweile 2026, vor 3 Jahren die EP gemacht. Die 2020er, da müssen ja Musiker nicht nur Musik machen, die müssen ja quasi auch Influencer sein, um sich selbst zu promoten in Social Media, in allen möglichen Sachen. Wie kriegt ihr das hin? Gibt es da einen bei euch in der Band, der dafür verantwortlich ist? Oder seid ihr alle so ein bisschen...
2: Ja, wir haben tatsächlich so ein bisschen aufgeteilte Rollen. Das macht bei uns Jens. Ja. Betreibt die Social Media Kanäle und wir haben ein Instagram, ein Facebook und auf Bandcamp sind wir auch zu finden.
3: Genau, und natürlich die Songs selber über alle möglichen Streamingdienste, ne? Klar.
1: Gut, das heißt Impaired Cognition einfach in allen Social Media eingeben, da findet man euch dann.
2: Richtig. Auf jeden Fall.
1: Okay. Genau. Ja, hören wir noch einen Song von euch, würde ich sagen, ne?
3: Absolut.
1: Ja. Wir haben jetzt Missing Grey of Your Soul. Das klingt halt auch schon wieder so nach zerrütteter Liebe und nach ganz viel, ja nicht Pathos, aber auf jeden Fall Seelenleid.
2: Das ist es auch, ja. Es geht um die Beziehung zu Borderline-Persönlichkeiten. Sehr schwieriges Thema, kann einen sehr, sehr fertig machen. Das wird dann mit Sort of auch mit verarbeitet. Also ich verarbeite meine eigene Geschichte in diesem Song, aber auch Jens ist dort mit drin verewigt. Der hat einen guten Kumpel verloren, der auch an dieser Krankheit litt. Und wir verarbeiten das in diesem Song.
1: Also, hier sind Impaired Cognition aus Göttingen, Missing Grey of Your Soul.

0: Gorgoroth mit Possessed by Satan.
1: Und wir haben gleich schon wieder die Nachrichten. Bis dahin, ne? Alcest. Und da haben wir Souvenir dans notre monde, also Erinnerungen an eine andere Welt.